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1: Mit Eva Becker und diesen Themen. Verkehrseinschränkung wegen Wartburg-Rallye in Eisenach und dem Ortsteil Bertoroder. Top-Platzierung von Friedrich Roder im Ranking des Instituts der deutschen Wirtschaft. Die Bibliothek Eisenach hat jetzt eine Abholstation und Polizei sucht Mädchen nach Belästigung in Bad Salzungen. Wegen der Wartburg-Rallye kommt es von Donnerstag, den 28. Mai, 18 Uhr, bis Sonntag, den 31. Mai, voraussichtlich bis 18 Uhr, zu Verkehrseinschränkungen im Stadtgebiet von Eisenach. Betroffen ist in erster Linie die Adam-Opel-Straße, wo die Veranstaltung ausgerichtet wird. Am Samstag, 30. Mai, ist zudem der Marktplatz von 12 bis 20 Uhr gesperrt. Weitere Verkehrseinschränkungen betreffen die Amra- und Christianstraße, die Oststadt und den Ortsteil Bertoroder. Im sogenannten Ranking des Instituts der deutschen Wirtschaft zur Daseinsvorsorge haben einige Westthüringer Kommunen sehr gut abgeschnitten. Bei dem Ranking wird unter anderem die Versorgung von Ärzten, Schulen, Internet und anderen Infrastruktur bewertet. Auf Platz 10 der bundesweiten Liste schafft es demnach Friedrich Roder im Landkreis Gotha. Auch Bad Tabatz auf Platz 71, Gotha auf Platz 125 und Eisenach auf Platz 138 konnten eine sehr gute Bewertung sichern. Thüringenweit schnitt die Gemeinde Gerstengrund im Wartburgkreis am schlechtesten ab. Sie landete auf dem Platz 10.810 von 10.817. Die Stadtbibliothek Eisenach bietet ab sofort einen neuen Service für die Nutzerinnen und Nutzer an, nämlich eine Autoabholstation. Sie steht vor der Bibliothek und erweitert die Dienstleistungsangebote der Bibliothek im Sinne einer offenen Bibliothek. Bereits seit einigen Jahren waren Medienrückgaben außerhalb der Öffnungszeiten über die Rückgabeklappe möglich. Jetzt können angemeldete Benutzer auch Medien zur Abholung in der Abholstation vorbestellen. Vor dem Goethe-Park-Center in Bad Salzungen hat am Samstagmittag, den 23. Mai, ein betrunkener Mann offenbar ein Mädchen mit anzüglichen Sprüchen belästigt. Zeugen informierten die Polizei, diese suchten nun nach dem Mädchen im Alter von 7 bis 9 Jahren und dessen Eltern, die dabei gewesen sein sollen. Der Mann, der das Kind belästigt hatte, konnte den Angaben nach ausfindig gemacht werden. Das waren die regionalen Nachrichten mit Eva Becker hier im Wartburg-Radio 96,5.
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1: Sammeln statt wegwerfen. Die Kronkorken-Sammelaktion der Stadt Eisenach geht weiter. Die jetzt eingenommenen Erlöse kommen dem ambulanten Kinder- und Jugendhospizdienst zugute. Abfall kann wertvoll sein, wenn dieser richtig entsorgt wird. Leider landet er viel zu oft in der Umwelt statt im Mülleimer. Dabei steckt im Müll echter Mehrwert, wenn dieser richtig recycelt wird. Ein gutes Beispiel: Kronkorken. Die Stadtverwaltung Eisenach und das Team Sauberkeit rufen zur gemeinsamen Sammelaktion auf. Alle Bürgerinnen und Bürger sind eingeladen, Kronkorken und Metalldeckel zu sammeln. Die gesammelten Metallteile werden recycelt und der Materialwert wird gespendet. Die Sammeltonne der Stadtverwaltung befindet sich im Verwaltungsgebäude Markt 22 direkt am Treppenaufgang im Erdgeschoss. Das war ein Beitrag von Elke Ziegler.

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1: Bitte fassen Sie Wildkatzen nicht an. Europäische Wildkatzen werden häufig mit Hauskatzen verwechselt. Deshalb weisen der BUND und die Wildtierland Hainich GmbH, Trägerin des Wildkatzendorfs Hütscheroda, auf Verhaltensregeln hin, die beim Spaziergang beachtet werden sollten. Denn Wildkatzen breiten sich aus. Der BUND appelliert daher, grau getigerte Kätzchen im Wald nicht anzufassen oder mitzunehmen. Auskunft gibt es im Zweifelsfall beim Wildkatzen-Infotelefon in Hütscheroda. Das war ein Beitrag von Elke Ziegler, vorgetragen von Joana Mannel.

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1: Die Gewohnheit der Macht. Liebe Wartburger, ja, Sie haben es richtig vernommen. Ich habe die Redewendung einfach mal umgedreht. Also nicht Macht der Gewohnheit, sondern Gewohnheit der Macht. Es ist nicht neu, dass ein jeder, dem aus unterschiedlichen Gründen Macht in die Hand gegeben wird, sich bemüht, diesen Zustand, solange es geht, aufrechtzuerhalten. Macht beinhaltet immer auch Vorteile, auf die niemand verzichten will, hat er einmal diesen beglückenden Zustand des Mächtigseins erlebt. Mitunter im Rausch. Als wäre er von bewusstseinserweiternden Mittelchen getragen. Macht kann also beflügelnd wirken. Die Betonung liegt auf dem Wörtchen kann. Wer Macht hat, der bestimmt, wo es lang geht. Wer Macht hat, der legt Regeln fest. Wer Macht hat, der hat die Möglichkeit, die Weichen für diese unabwendbare Zukunft zu stellen, in der er vielleicht keine Macht mehr hat. Beispiele dafür gibt es genug. Da winken am Ende der Macht hochbezahlte Posten in der Wirtschaft, im In- und Ausland, nachdem man vorher fleißig Lobbyismus betrieben hat in seiner Machtposition. Der Volksmund spricht, Macht klebt oder Macht korrumpiert. Da ist etwas Wahres dran. Wenn es auch nicht auf jeden Menschen zutrifft. Es soll ja Typen geben, die sich der Macht verweigern, weil sie keine Lust verspüren, in klebrige Fallstricke zu geraten. Aber das ist ein anderes Thema. Nein, eigentlich nicht, kein anderes Thema. Wer Macht ausüben will, der sollte sich um einen ausgeprägten Charakter bemühen. Nicht sein eigenes Wohl in den Vordergrund stellen, sondern immer daran denken, wem er diese Macht verdankt. Und das sind in einer Demokratie nicht die Parteifreunde. Oder soll ich lieber sagen, die eigenen Parteifeinde? Oder eine vorbelastete Herkunft. Sondern die vielen kleinen Fritzchen und Lieschen, die vom Machthaber etwas erwarten. Sie erwarten nicht stets für die Fehler, die einem Mächtigen unterlaufen, bezahlen zu müssen. Sie erwarten auch nicht ständig in das Licht geführt und dann mit nichtssagenden Floskeln und Ausreden abgespeist zu werden. Und sie erwarten übrigens auch nicht, als Kanonenfutter verheizt zu werden. Das sollten die beherzigen, die an der Macht sind oder an die Macht streben, damit Macht nicht zur Gewohnheit wird.
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1: Grenzen überwinden, neue Kulturen entdecken und gemeinsam Europa erleben, genau das macht Erasmus Plus möglich. Viele verbinden das Programm mit Reisen und Austausch, doch dahinter steckt noch viel mehr. Internationale Zusammenarbeit, spannende Projekte und Erfahrungen fürs Leben. Lucienne, eine Schülerin aus dem Elisabeth-Gymnasium Eisenach, fasst nochmal kurz zusammen, was Erasmus Plus überhaupt ist und was es für Möglichkeiten bietet.
2: Vielleicht habt ihr euch gefragt, wieso ein Austausch wie unserer überhaupt möglich ist. Das Ganze läuft bei uns am Elisabeth-Gymnasium über Erasmus Plus. Aber was ist das eigentlich für ein Projekt? Kurz gesagt, Erasmus Plus ist ein riesiges Förderprogramm der Europäischen Union. Es geht darum, dass wir Schüler nicht nur im Klassenzimmer sitzen, sondern Europa wirklich erleben. Es unterstützt Schulen dabei, internationale Kontakte zu knüpfen und Projekte mit Partnern in anderen Ländern zu starten. In unserem Fall eben mit der Schule in Sedan. Ebenso ist das Ganze auch finanziell eine riesige Hilfe. Erasmus Plus übernimmt einen großen Teil der Kosten für Fahrt, Unterkunft und Verpflegung. Ohne diese Unterstützung wäre so eine Fahrt für viele gar nicht so einfach umzusetzen. Dank Erasmus Plus konnten wir also stressfrei von Eisenach nach Frankreich reisen, die Kultur erleben und neue Leute kennenlernen. Für unser Elisabeth-Gymnasium ist das Projekt echt eine Chance, über den Tellerrand hinauszuschauen. Man lernt nicht nur Vokabeln, sondern wie man sich in einem anderen Land zurechtfindet und auch mit internationalen Schülern Kontakt herstellen kann und seine Sprachkenntnisse unter Beweis stellen kann.
1: Nachdem beschrieben wurde, was Erasmus Plus überhaupt ist und was es für Möglichkeiten bietet, hat eine Schülerin zwei Französischlehrerinnen aus dem Elisabeth-Gymnasium Eisenach gefragt, welche Gründe ausschlaggebend sind, um das Erasmus Plus-Programm weiter zu fördern.
3: Welche Gründe sind ausschlaggebend, um das Erasmus Plus-Projekt bzw. den Austausch weiter auszubauen?
4: Ja, wir möchten eben nicht nur ein oder zwei Schülerjahrgänge in den Genuss von einer Mobilität kommen lassen, sondern auch die nachwachsenden, heranwachsenden Schüler in den Genuss dieser Förderung kommen zu lassen. Wir sind total davon überzeugt, unter anderem auch, weil es eben nicht mehr von den finanziellen Einkommen der Elternhäuser abhängt, ob man an einem Austausch teilnimmt, ob man fremdsprachliche Erfahrungen sammeln kann und eben auch interkulturelles Lernen am anderen Ort praktizieren kann.
5: Erasmus-Mobilitäten dienen ja vor allen Dingen dazu, in Kontakt zu treten mit Jugendlichen anderer europäischen Länder. Und das ist eigentlich für uns an der Schule im Moment die einzige Form der Fahrt, wirklich Menschen oder Jugendliche kennenzulernen und festzustellen, dass die grundsätzlich genauso ticken wie wir auch, die gleichen Probleme haben, die gleichen Freuden haben. Und das eröffnet, und das haben wir jetzt auch schon erlebt, über den Austausch hinaus oft auch Möglichkeiten, Freundschaften, die dauern. Und das ist uns sehr, sehr wichtig.
1: Erasmus Plus zeigt also, wie wichtig Austausch, Offenheit und Zusammenarbeit in Europa sind. Für viele Teilnehmende bleiben dabei nicht nur neue Eindrücke, sondern auch Freundschaften und Erfahrungen fürs Leben. Das war ein Beitrag zum Europatag von G. Maddox Henschel hier im Wartburg Radio 96,5.

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Das Ringen um Glück ist immer aussichtslos, denn wahres Glück kommt ohne Anstrengung. Einfach so.

Immer noch sind Kriegshandlungen im Rhein-Main-Gebiet an der Tagesordnung. Ich soll schon wieder losgeschickt werden, das Geschehen zu beobachten. Nein, das gefällt mir nicht. Ich muss meinem Herzog klarmachen, dass ich in Eisenach besser aufgehoben bin. Es gibt doch so viele friedliche Aufgaben, denen ich mich widmen kann, oder? Ach, Sie wissen nicht, wer ich bin. Mein Name ist Johann Wolfgang von Goethe.

0: Eigentlich sollte Goethe im Oktober 1795 nach Frankfurt reisen, wo sich das Hauptquartier des preußischen militärischen Schutzkordons befand. Das und die Vorgänger auf dem Kriegsschauplatz im Rhein-Main-Gebiet sollte er im Auftrag des Herzogs beobachten.
1: An Christiane schrieb ich am 13. Oktober. Nur so viel, mein liebes Kind, dass ich in Eisenach bin und wohl sobald nicht fortkomme. Ich hatte nicht ohne Grund gesorgt, denn die Österreicher sind mit 60.000 Mann über den Main gegangen und werden sich wohl um Frankfurt herum mit den Franzosen balgen.
0: Er blieb beim Herzog in Eisenach und schrieb am gleichen Tag an Schiller.
1: Noch bin ich hier und werde wohl noch erst abwarten, was aus den Dingen werden will, ehe ich meine Reise weiter fortsetze. In ein solches Gewirre möchte ich von heiler Haut mich nicht hineinbegeben, da ich dergleichen anmutige Situation schon kenne.
0: Herzog Karl August befreite ihn von der unliebsamen Reise, hielt ihn jedoch bis zum Abschluss eines Vertrages über das Ilmenauer Hammerwerk in Eisenach zurück. Diesen stillen Aufenthalt in Eisenach nutzte Goethe, um einen umfangreichen Aufsatz der Madame de Staël, Versuch über die Dichtungen völlig zu übersetzen, an seinem Roman Wilhelm Meisters Lehrjahre weiterzuarbeiten und eine Vortragsreihe für die Freitagsgesellschaft in Weimar vorzubereiten. In Weimar und auch in Eisenach hatten französische adlige Emigranten Asyl gefunden. Einem von ihnen, dem Grafen Dumanoir, der monatelang auch häufiger Gast an der fürstlichen Tafel des Herzogs war, begegnete Goethe in Eisenach vergnügt auf der Straße. Er kannte ihn als den am meisten gebildeten unter den Emigrierten, schätzte ihn wegen seines tüchtigen Charakters und reinen Menschenverstandes. Umso mehr verwunderte sich Goethe, dass der Graf aus der Frankfurter Zeitung Günstiges für die Angelegenheiten der Emigranten herausgelesen haben wollte. Goethe fand nichts Derartiges in der Zeitung und stellte eine Verfinsterung des Urteils bei dem Grafen fest, der mit allen anderen Emigranten auf die Wiederherstellung der monarchistischen Herrschaftsverhältnisse in Frankreich hoffte.
1: Am 16. Oktober schrieb ich aus Eisenach an Christiane. Du kommst um den Muff und das Kind um die Pelzmütze, denn ich gehe nicht nach Frankfurt.
0: Nach dem einwöchigen Aufenthalt verließ er Eisenach und begab sich zunächst nach Gotha an den herzoglichen Hof.

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0: An der Biegung des Flusses. Ein Buch über die Werra. Von Sandra Blume. 13. Kapitel von Schiffen und Flößen. Treideln, schwaches Verb. Ein Schiff vom Ufer, vom Treidelpfad aus, am Schlepptau, in Klammern Treidel, Treil, mit Menschenkraft oder mit Hilfe von Zugtieren stromaufwärts ziehen. Es ist ein ungewöhnlich heller Novembertag. Die Sonne wärmt noch und in den Wäldern, die sich vom Werra-Ufer die hohen Berghänge hinaufziehen, leuchten wie schwelende Feuer die letzten rot-gold belaubten Bäume inmitten der kahl gewordenen Haine. Wenn ich ein Vogel wäre, der sich über Lauchröden in die Lüfte erhebt, könnte ich mit eigenen Augen sehen, wie sich der Fluss gleich einer funkelnden, trägen Schlange durch das weite Tal am Fuß der Bergkette windet. So ausgeprägte Schleifen wie durch die Wiesen unterhalb der Brandenburg zieht er nirgends sonst. Ob ein Fluss gestreckt, geschwungen oder in Schleifen fließt, hängt von verschiedenen Faktoren ab. Dazu zählt das Gefälle, aber auch die Beschaffenheit des Untergrundes. Fließendes Wasser sucht immer den Weg des geringsten Widerstandes. Schon kleinsten Hindernissen weicht es aus, Kurven entstehen. An deren Außenseite am Prallhang hat es einen längeren Weg und fließt schneller. Das Flussufer wird dabei Stück für Stück abgetragen. An der Innenseite, am Gleithang, strömt das Wasser gemächlicher. Dort wird das mitgenommene Material abgelagert und nur langsam weitergeschoben. Ist das Gelände flach, die Strömungsgeschwindigkeit sehr niedrig und sind die Ufer des Flusses unbefestigt, dann verstärkt sich dieser Effekt. Der Fluss setzt stetig seine Ladung Schlamm und Kies am inneren Ufer ab, wo sie liegen bleibt und über die Jahre in das Flussbett hineinwächst, während sich die Außenseite immer stärker in die Landschaft frisst. Die so entstehenden, ausgeprägten Schleifenbögen nennt man Mäander. Das Wort stammt aus der griechischen Antike in Anlehnung an den vielfach gewundenen Lauf des Meandros in Kleinasien. Mäander nannten die Griechen auch jene verschlungenen Ornamente, die Vasen, Bordüren oder Stoffe bis heute schmücken. Das Mäandermuster symbolisiert das Erlangen von Ewigkeit durch Wiedererzeugung. Ein alterndes Wesen setzt ein junges an seine Stelle und erlangt so Unsterblichkeit. Das ältere Wesen rollt sich zusammen, während sich ein junges entfaltet. Lange glaubte man, dass ausgeprägte Mäander, wie man sie von romantischen Gemälden des 19. Jahrhunderts kennt, das Sinnbild für eine intakte und unberührte Flusslandschaft seien. Neuere Forschungen hingegen zeigen, dass Flüsse, die von menschlichem Handeln noch unberührt strömten, keine imposanten Gewässer in einem gewundenen Bett waren, sondern tausende verästelte Wasseradern, die in den heutigen Tälern in einem Netzwerk kleiner Ströme, Bäche und Rinnsale unzählige Inseln und Bänke aus Kies umflossen. In der Jungsteinzeit, als die Menschen vom Jagen und Sammeln zur Viehzucht und zum Ackerbau übergingen, endete diese Zeit der Unberührtheit der Flüsse. Wälder wurden gerodet, Ackerflächen entstanden und bei Hochwasser wurde der freigelegte Lehmboden in die Aue geschwemmt. Über die Jahrhunderte, vor allem in der mittelalterlichen Rodungsperiode, als die Auen der Werra nahezu waldfrei waren, legten sich mehrere Meter dicke Schichten Aue-Lehm über die einstige weite Kieslandschaft. Anstelle der verzweigten und verflochtenen Struktur zahlloser Wasserläufe entstand ein mäandrierender Hauptstrom mit wenigen Nebenarmen, die nur noch bei Hochwasser durchflossen wurden. Der Bau unzähliger Mühlen verstärkte zusätzlich die Bildung einzelner wasserstarker Ströme. Es waren Menschen, die unbeabsichtigt Mäander entstehen ließen, und es waren Menschen, die an vielen Stellen der Flüsse schließlich auch die Bildung von Mäandern durch Flussbegradigungen wieder unterbanden. Abseits aller menschlichen Wanderwege, unmittelbar entlang des Flussufers, führt fast immer ein schmaler, fuchsbreiter Pfad. Ich nenne diese heimlichen Wege gedanklich Treidelpfade, nach jenen entlang der Flüsse, auf denen Menschen und Zugtiere schwer beladene Schiffe noch vor 150 Jahren flussaufwärts zogen. Die kaum sichtbaren Saumpfade entlang der Werra, die mich auf meinen Wanderungen durch Wiesen, Nesseln und Hecken führen, haben Rehe, Füchse, Dachse und andere Wildtiere entstehen lassen. Doch auch auf der Werra fuhren einst Schiffe den Fluss hinunter. Stromaufwärts wurde gestarkt. Oder die Schiffe wurden vom Ufer aus gezogen. Um mit der Kraft des Windes zu reisen, war die Werra zu schmal. Segel dienten allenfalls als Unterstützung bei der Reise flussaufwärts. Auch im Uferbereich der Werra bei Lochröden wurde getreidelt. Wie ein Foto von 1929 zeigt, darauf ist ein Pram zu sehen, der mit Kies beladen von einem Ochsenstrom aufwärts befördert wird. Prame waren die vermutlich häufigsten Schiffe auf der Werra. Der lange kastenartige Kahn war in flachen Gewässern aufgrund seines geringen Tiefgangs auch bei Niedrigwasser verkehrstüchtig. An seinem Mast konnten Segel befestigt werden oder lange Seile, an denen das Gefährt den Fluss hinaufgezogen wurde. Auch als Fährboote zwischen Lauchröden und Herleshausen kamen Prame zum Einsatz, bis schließlich Ende des 19. Jahrhunderts eine Brücke zwischen beiden Orten errichtet wurde. Weil ich im Sommer eine herrliche Kanufahrt von Salmanshausen nach Neuenhof genossen und jede einzelne Schlaufe des Mäanderbandes durchfahren habe, mogle ich beim Wandern von Lauchröden in Richtung Göringen etwas. Ich kürze einige Bögen ab und erreiche auf diese Weise schon bald die Bootsanlegestelle unterhalb der Brandenburg. Hoch über mir erhebt sich die malerische Burganlage mit ihren drei Türmen und den Ruinen von Bauten aus mehreren Jahrhunderten. 27 Jahre lang lag die Burg unzugänglich im Sperrbezirk der DDR-Grenzanlagen. Als sich die Grenzen öffneten, stand der neu gegründete Brandenburg-Verein zur Stelle, um die jahrzehntelang sich selbst überlassene Ruine vor einem weiteren Verfall zu bewahren und die im Umfeld entstandenen Biotope zu schützen. Der engagierte Verein widmet sich seither der Erforschung der Burggeschichte, richtete ein Museum ein und veranstaltet Burgfeste und Ritterturniere, die Besucher und Teilnehmer aus ganz Europa an die Werra locken. Als die Vereinsleute bei ihren Forschungen auf die Geschichte der Werra-Schifffahrt bei Lauchröden stießen, entstand die Idee, einen mittelalterlichen Pram so originalgetreu wie möglich nachzubauen. Gemeinsam mit einem versierten Tischler und einer Schülergruppe errichteten sie das Flussschiff in mehr als 500 Stunden Handarbeit. Das war 2012. In der darauffolgenden Zeit kam der Pram mehrfach zum Einsatz und schaffte es sogar ins Fernsehen. Ich habe erfahren, dass das Gefährt unterdessen unweit der Auffahrt zur Brandenburg deponiert ist und unternehme einen Abstecher dorthin. Tatsächlich. Zu Füßen einer herbstbunten Hecke liegt es, verwittert, mit Moos und Flechten überzogen, als ob es aus den alten Zeiten der Werra-Schifffahrt überdauert hätte. Immer noch eine beeindruckende Handwerksarbeit mit gewachsenen Ästen als Spanten, die die seitlichen Bordwände verstärken. Bis zu einer Tonne Ladung konnte der fast 10 Meter lange Pram aufnehmen. Seit dem frühen Mittelalter ist belegt, dass Schiffe auf der Werra vor allem flussabwärts zur Weser und zur Nordsee hin eine Vielzahl von Gütern transportierten. Mila war im 15. und 16. Jahrhundert einer der wichtigsten Umschlagplätze des thüringischen Handels mit weit jener stattlichen Pflanze, aus deren Blättern das kostbare tiefe Blau zum Färben von Stoffen gewonnen wurde. Handelsleute verschifften Gewürze, Kolonialwaren, Getreide und andere Nahrungsmittel bis zum Ende des 19. Jahrhunderts in Massenfracht, vor allem am Unterlauf der Werra. Um den Fluss in einer für die Schifffahrt nutzbaren Bett zu halten, wurden seit dem Mittelalter die Ufer mit Steinaufschüttungen und Holzbuhnen befestigt. An zahlreichen Stellen wurde die Werra damals schon eingetieft und begradigt. Mit der Industrialisierung und dem Bau der Werratal-Eisenbahn zwischen Eschwege und Eisenach im 19. Jahrhundert endete die Zeit der Binnenschiffe auf der Werra. Länger überlebte das traditionsreiche Flößerhandwerk. Das kleine Wernshausen, nur wenige Kilometer südlich vom Startpunkt meiner Wanderungen an der Werra gelegen, war über 400 Jahre ein bedeutendes Flößerdorf. Ohne einen einzigen Nagel zu verwenden, wurden dort stattliche, rund 20 Meter lange Flöße gebunden und alljährlich zu Hunderten bestückt mit weiterem Holz und Waren flussabwärts gedriftet. Harte Arbeit war der Flößerberuf, der die Männer oft bis auf die Haut durchnässte und früh altern ließ. Die Fahrt dauerte mehrere Tage, an denen die Flößer bei jeder Witterung, bei Hitze, Regen und Frost auf dem Floß arbeiteten, schliefen und auf einer Feuerstelle ihr Essen kochten. Nicht selten geschah es, dass ein Floß festhing, sich verschob oder gar zerriss. Dann blieb nichts anderes übrig, als ins Flusswasser zu steigen und zu retten, was zu retten war. Geflößt wurde von Wernshausen über die Werra bis Hannover-Schmünden. Von dort reisten das Holz und die Waren weiter die Weser hinunter bis nach Bremen und Hamburg und übers Meer, nach England, Holland oder sogar Ostasien. Die Werra-Flöße aber kehrten auf Abkürzungswegen in zwei Tagesmärschen zu Fuß nach Wernshausen zurück. Mit einem leisen Bedauern verlasse ich den Pram, den die Natur sich Spante um Spante, Planke um Planke langsam einverleibt und vergehen lässt. Zugleich hat diese Verwandlung auch etwas Hoffnungsvolles. Die grüne Wildnis lässt alles Menschengemachte schließlich verschwinden. Ihr unaufhörliches Wachsen drängt zarte Stängel selbst durch versiegelte Flächen, durch harten, schwarzen Asphalt und grauen Beton. Am Werra-Ufer entdecke ich einen Wiesenstorchschnabel, der den Nachtfrösten getrotzt hat und mit großen violetten Blüten ganz wie im Sommer blüht. Auch im November sind Farben am Flussufer zu finden. Die Blätter der Brombeerranken prunken an der Uferbüschung in allen Schattierungen von Purpur, Flieder und Altrosa. Standhaft recken Taubnesseln ihre letzten violetten Blütenstände in die wärmende Sonne. Etwas weiter flussabwärts führt eine himmelblaue Brücke über die Werra. Hier kreuzte der Grenzverlauf den Fluss. Die heutige Fußgängerbrücke war einst ein Flusssperrwerk, das mit absenkbaren Metallgittertoren die Werra bis auf den Grund abriegelte. Es wurde ständig von DDR-Grenzsoldaten bewacht und in der Nacht taghell beleuchtet. Die Gitter klirren laut, als ich über die Brücke gehe und die Uferseite wechsle. Von der blauen Brücke an begleitet ein betonierter Damm aus dunklen Basaltsteinen den Flusslauf. Vorbei an Göringen folge ich ihm bis zur Werra-Brücke von Warta, dann muss ich erneut die Werra überqueren. Das kleine Dorf Warta mit seiner uralten winzigen Fachwerkkirche und den hübschen denkmalgeschützten Höfen ist seit einigen Jahren von einem Ringdeich vor den Fluten der Werra geschützt, sodass der Fluss am dorfseitigen Ufer von einer halbhohen Mauer gesäumt ist. Erst in Neuenhof kann ich ans Wasser zurückkehren und erreiche einen der wenigen öffentlichen Landschaftsparks an der Werra. Schloss Neuenhof wacht mit spitzdachgekrönten Türmen über den Fluss. Hohe, efeubewachsene Bäume stehen am Ufer Spalier, dicke Efeuranken hängen von ihren Ästen bis hinunter ins Wasser, wo sie mit den Algenteppichen in der Strömung treiben. Hinter Neuenhof schlängelt sich die Werra durch Wiesen und Äcker hinüber nach Hörschel. Das kleine Dorf duckt sich unter der gigantischen Werratalbrücke, auf der unablässig der Autobahnverkehr rollt. Hier nimmt der Rennsteig, der älteste deutsche Wanderweg, seinen Anfang. Es ist Brauch, dass ein jeder, der den bekannten Höhenweg erwandern will, einen glückbringenden Flusskiesel der Werra mit auf den Weg nehmen und ihn am Ende der rund 170 Kilometer langen Tour in die Saale werfen soll. Ich aber folge der Werra unter der Talbrücke hindurch weiter nach Spichra. Dann senkt sich der Abend auf den Fluss nieder. Feuchte Kälte steigt vom Wasser herauf und lässt die Kleider klamm werden. Im Röhricht flüstern die Gräser raschelnd im Abendwind. Ein Stockentenmännchen ratscht, aus dem Wald ruft das Käuzchen. Ein Silberreiher wartet wie ein Licht im dunklen Wiesengrund. Ich sitze für einige letzte Augenblicke noch am Ufer. Der Fluss fließt wie die Zeit. Alles, was ich tue, ist ein Liedschlag in seinem Dasein. Die Werra strömt unterm wechselnden Licht und kümmert sich nicht um menschliche Belange. Sie durchquerte lange vor mir dieses Tal und wird noch immer fließen, wenn ich und alle, die nach mir kommen, längst vergessen sind. Vergessen wie die Schiffe und wie die letzten Flöße, die sich vor über 80 Jahren am Vorabend des Zweiten Weltkrieges auf den Weg die Werra hinunterbegaben.
1: Sie hörten »An der Biegung des Flusses«, ein Buch über die Werra, von Sandra Blume. 13. Kapitel von Schiffen und Flößen.

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1: Ickidickit, bin ich versucht zu rufen, wenn ich heute in der Reihe Eisenacher Geheimnisse einen Mediziner namens Christian Franz Paulini, er lebte von 1643 bis 1712, vorstelle. Mein Name ist Elke Ziegler. Pardon, diese Geschichte ist etwas unappetitlich, aber sie ist auf jeden Fall erzählenswert. Der im Vorspann erwähnte Mann ist ein echtes Eisenacher Kind, dessen stark verwitterte Grabplatte sich auf dem alten Friedhof befindet. Er studierte Medizin und nach dem erfolgreichen Abschluss machte er richtig Karriere. Durch seine Reisen machte er sich einen Namen in der europäischen Gelehrtenwelt, lehnte jedoch ein Angebot der Universität Pisa, dort als Professor zu lehren, im Jahr 1673 ab. 2 Jahre später nahm er die Stelle als Leibarzt und Historiograph des Erzbischofs von Münster an. Bevor ihn aber seine Wege zurück nach Eisenach führten, machte er noch eine Stippvisite am braunschweigischen Hof in Wolfenbüttel und fungierte dort als Leibmedikus. Daran ist jetzt nichts Unappetitliches, ebenso wenig wie an dem Posten, den er 4 Jahre nach seiner Rückkehr nach Eisenach 1689 annahm. Er wurde herzoglicher Stadtphysikus und hatte als solcher nicht nur seine eigene Praxis, sondern war auch für Gesundheitsbelange der Eisenacher Bürger verantwortlich. Vergleichbar ist das mit dem heutigen Gesundheitsamt. Somit oblag Paulini auch die Aufsicht über die Bader und Wundärzte sowie über deren Bemühungen um die Gesundheit der Bevölkerung. Einen Arzt konnten sich nur die reichen Bürger leisten, der einfache Mann eben nur den Bader. Und dieser versorgte die kleinen Wunden, richtete Knochenbrüche und zog auch den einen oder anderen Zahn. Der unappetitliche Teil kommt erst noch und hat mit seiner Schrift Neu vermehrte, heilsame Dreckapotheke zu tun. Auf gut 700 Seiten vertrat der Mediziner die Meinung, dass Kot, Urin, Schleim, Auswurf, Ohrenschmalz und sonstige körperliche Ausscheidungen sowohl von Menschen als auch von Tieren heilsame Wirkungen haben können. Kehricht, Dreck und Schlamm in Pfützen stellten wahre Schätze für ihn dar. Zu Paulinis Zeiten herrschte die Meinung, dass destillierter Urin sowohl menschlicher als auch tierischer Herkunft bei Ohrenleiden, Ohrensausen und Schwerhörigkeit helfen könnte. Gebrannte Eidechse in Pulverform sollte wohl bei Potenzstörungen hilfreich sein. Und das Salz von der Hirnschale eines Menschen solle Skorbut heilen. Weiter stand Menschenfett auf der Liste des Mediziners. Mittels eines speziellen Verfahrens, gewonnen aus Leichenteilen, sollte seiner Meinung nach bei Gicht und schmerzhaften Gliedern helfen. Neben seiner Tätigkeit als Mediziner wirkte Paulini auch als Historiker, wodurch er allerdings in Verruf geriet, denn er nahm es mit den Fakten alles andere als genau. Zu seinen Lebzeiten merkte das aber niemand. Doch gänzlich verdammen sollte man Paulini deshalb nicht, denn er war auch ein sozial sehr engagierter Mensch. Er leitete das Waisenhaus in Eisenach und setzte sich für eine höhere Schule für Jungen ein, ohne allerdings das weibliche Geschlecht außer Acht zu lassen. Der Mediziner machte sich für das Frauenstudium stark und war entschiedener Verfechter der Religionsfreiheit. Wurde Paulini einst noch gepriesen und seine Leistungen in Stein gemeißelt, um ihm nach seinem Tode zu ehren, verblasste sein Ruhm im Laufe der Zeit, so wie die Schrift auf seiner Grabplatte. Das war ein Beitrag von Elke Ziegler.

Die fabelhafte Diana Ross und The Supremes waren das hier eben. The Happening, alte Motown-Aufnahme hier. Und damit nochmal herzlich willkommen zu einer Stunde Match Privat am Nachmittag hier bei uns im Wartburg Radio. Ja, ich habe wieder ein bisschen was rausgesucht heute. Also ich muss ja dazu sagen, in Eisenach gibt es nur positive Entwicklungen. Da gibt es keine schlechten Nachrichten wie im Deutschlandfunk oder so. Nein, hier bei uns im Wartburg Radio gibt es nur gute Nachrichten. Und ich habe mal wieder auf der Internetseite der Stadt Eisenach nachgeschaut. Ja, Eisenach beteiligt sich am bundesweiten Ehrentag. Ja. Und was ich sehr schön finde, ist meine Freundin Gisela Rexroth zum Ehrenmitglied des Stadtrates ernannt. Das ist ja nach so vielen Jahren Arbeit angebracht. Ne? Ach ja. Was haben wir noch dabei hier? Mehrgenerationenspielplatz wird mit einem Fest eingeweiht, ja, und zwar am 1. Juni. War ja früher mal der internationale Kindertag oder so, gell, ja. Außerdem Tag der Nachbarschaft, gemeinsam feiern in Eisenach und Verkehr und das Wetter haben wir dann auch noch, wenn ich alles schaffe. Aber was will man denn schon an so einem Tag zum Wetter groß sagen, ne? Besser geht's nicht oder so, ne? Ah! Eigentlich müsste man ja jetzt im Schwimmbad liegen, ne? Und Wartburg Radio hören. Aber ich mache jetzt mal Musik für euch, dann könnt ihr euch dann überlegen, hinzugehen. Ich liebe Musik! Hier sind die OGs!

Ja, den Text sollten sich mal einige Herren der Schöpfung durch den Kopf gehen lassen, sozusagen, ne? Und wir haben unser erstes Thema heute Nachmittag. Eisenach beteiligt sich am bundesweiten Ehrentag. Der erstmals bundesweit veranstaltete Ehrentag ist Anlass für eine Veranstaltung in Eisenach. Am Donnerstag, dem 28. Mai, lädt die Freiwilligenagentur der Diakoniestiftung Thüringen gemeinsam mit der Stadtverwaltung Eisenach und anderen Vereinen und Einrichtungen zu einer Ehrenamtsbörse ein. Von 15 bis 18 Uhr wird im Nachbarschaftszentrum in der Goethestraße 10a freiwilliges Engagement in Eisenach sichtbar gemacht. Unter dem Motto "Kennst du dein Ehrenamt in Eisenach?" werden verschiedene Projekte der Freiwilligenagentur vorgestellt. Dazu gehören beispielsweise die Nachbarschaftshilfe und die Medienmentorin. Außerdem wird die Datenbank Freinet vorgestellt. Sie gibt Ehrenamtlichen einen Überblick, wo sie genau in Eisenach sich engagieren können, und Vereine und Einrichtungen können ihre Gesuche für ehrenamtliche Unterstützung platzieren. Wie das Ganze funktioniert, wird am 28. Mai im Nachbarschaftstreff gezeigt. Zur Ehrenamtsbörse können sich Besucherinnen und Besucher außerdem zu Kultur- und Leseangeboten informieren. Die Landfrauen stellen sich vor, ebenso die lokale Partnerschaft für Demokratie, Eisenach, Wudafarn-Roda und das Wartburg-Radio. Ehrenamtlich Interessierte sind zu der Veranstaltung herzlich eingeladen. Bundespräsident Frank-Walter Steinmeier ist Initiator und Schirmherr des Ehrentages, der für den 23. Mai 2026 ausgerufen war. Es handelt sich um einen deutschlandweiten Mitmachtag zum Geburtstag des Grundgesetzes. Die Idee dahinter: zur Feier der Verfassung packen alle für ein paar Stunden mit an, um Deutschland ein bisschen besser zu machen. Spaß, Gemeinschaft und gegenseitiges Kennenlernen sollen dabei im Mittelpunkt stehen. Ebenso das Erlebnis, gemeinsam mit etwas zu verändern zu können. Bis zum 31. Mai können kleine und große Aktionen vor Ort durchgeführt werden. Ist doch eine schöne Sache, ne? Ehrenamtlich machen ja auch wir hier Radio am Wartburg Radio 96.5. Also ohne Geld, ne? Ja. Zu bekommen, ja, das glauben die meisten gar nicht, ne? Und das macht so viel Spaß, etwas Gutes zu tun. Ich sag's euch, Leute, ja, solltet ihr auch mal probieren, meldet euch doch einfach mal bei uns. Ich brauche jetzt ein Tango. Yeah, Simply Red is here. Der hat eine neue Flamme hier, New Flame.

0: Mick Hucknall und seine Band Simply Red. Hab's mal vor ein paar Jahren in Fulda auf dem Domplatz gehört. Es war sensationell, Freunde. Und das hier sind die Tramps. Hold Back the Night. Auch nicht schlecht hier.
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Ja, die guten alten Tramps. Wir sind die Tramps, Tramps, Tramps von der Pfalz. Nein. Hold Back the Night. Eine wahnsinns gute Disco-Gruppe damals. Zu Zeiten des Studio 54 in New York. Jawohl, ja, oh ja. So, und jetzt kommen wir zu einem schönen Thema. Da muss ich erstmal ein bisschen was erklären wahrscheinlich, ne? Weil wenn ich sage, meine Freundin Gisela Rexroth, das stammt daher, früher als ich noch bei Facebook war, ne? Da hat mir Gisela Rexroth immer einen Freundschaftsantrag gemacht, ne? Da kann man dann so ja sagen und so, gell? Und ich habe es aber nicht gemacht. Und meine damaligen Freunde hier am Wartburg Radio, ich nenne jetzt mal keine Namen, die haben mich dann immer gehänselt und so. Ja, du mit Freundin, Gisela Rexroth und so. Ne? Das ist das ganze Ding, weshalb ich Freundin sage. Also jedenfalls, Gisela Rexroth ist zum Ehrenmitglied des Stadtrates ernannt worden. Als Würdigung ihrer langjährigen ehrenamtlichen Arbeit ernannte der Eisenacher Stadtrat Gisela Rexroth zum Ehrenmitglied. Diese Ehre wird nur solchen Stadträtinnen zuteil, die sich zumindest 20 Jahre in die Kommunalpolitik, sei es im Rahmen eines Stadtratsmandats oder der Ausübung eines Amtes, eingebracht haben. Oberbürgermeister Christoph Ihling würdigte das Engagement und überreichte die entsprechende Urkunde im Vorfeld der Stadtratssitzung am 20. Mai 2026. Anschließend trug Frau Rexroth sich ins Goldene Buch der Stadt Eisenach ein. Im Namen der Stadt Eisenach danke ich Gisela Rexroth für ihr Würgen, die immer klare Sprache und ihr Herz, dass sie das für die Menschen in Eisenach schlägt. Ihr Einsatz ist ein Beispiel dafür, wie Bildung, Kultur und gesellschaftliches Engagement Hand in Hand gehen können, sagte Oberbürgermeister Christoph Ihling. Gisela Rexroth wurde bei der Kommunalwahl im Jahr 2004 in den Stadtrat gewählt. Von Oktober 2006 bis Ende September 2012 war sie als Baudezernentin der Stadt Eisenach tätig. Und 2014 wurde sie erneut in den Stadtrat gewählt und gehört dem Gremium bis heute an. Ja, musikalisch habe ich jetzt gedacht, nehme ich jetzt Matt Bianco mit More Than I Can Bear oder lieber doch Half a Minute. Ich habe mich für Half a Minute entschieden.

Ja, extra die lange Fassung hier. Ja. Weil ich finde die Sängerin so toll. Kommt aus Polen.

0: Barry, was willst du denn jetzt?
1: One ticket, please.
0: Ach so, naja, dann vielleicht für die Fußball-Weltmeisterschaft oder so?
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Bob Marley and the Wailers, ja, der Bob Marley, auch schon lange tot, ne? Vielleicht ein bisschen totgekifft oder so, aber could you be loved, ja? Könntest du geliebt werden? Nein! Amerika liebt uns gar nicht. Jedenfalls nicht die Fußballfans als Gäste. Sonst hätten sie die Preise für die Tickets und alles drumherum nicht so sehr erhöht, Leute. Mir geht das ja am Arsch vorbei, ich bin kein Fußballfan, ne? Aber nur mal nebenbei, es ist doch eigentlich eine Frechheit, oder? Kommen wir lieber zum nächsten Thema. Doch was Unerfreuliches in dieser Sendung wollte ich eigentlich gar nicht. Jetzt kommt wieder was Schönes. Ein Mehrgenerationen-Spielplatz wird mit einem Fest eingeweiht. Ja, der Mehrgenerationen-Spielplatz im Eisenacher Thälmannviertel wird am Montag, dem 1. Juni, eingeweiht. Das war früher mal der internationale Kindertag, oder? Ja, alle Eisenacher, ob groß oder klein, sind ab 14 Uhr sehr herzlich eingeladen. Das Fest bietet viel Spaß, ja. Spielen natürlich auch und Mitmachangebote. Sowohl für Kinder als auch für Erwachsene. Die Sportjugend hat einen Bewegungsparcours aufgebaut. Der Verein Aktiv im Leben mit Behinderung ist mit einem Rollstuhlparcours vertreten. Seniorinnen und Senioren können um 14.30 Uhr und 15.30 Uhr Selbstverteidigung mit Frank Albrecht vom Kreissportbund trainieren. Mitglieder des Seniorenbeirats der Stadt Eisenach zeigen, wie die Fitnessgeräte genutzt werden können. Ja, da muss ich unbedingt hin. Ich brauche ein bisschen Fitness. Der neue Spielplatz gegenüber der Wartburgschule in der Wilhelm-Pieck-Straße bringt mehrere Generationen und Menschen mit und ohne Behinderung zusammen. Entschuldigung. Auf dem rund 5000 Quadratmeter großen Gelände verteilen sich verschiedene Bereiche für Kleinkinder, Kinder, Jugendliche und Senioren. Den Blickpunkt in der Mitte bildet ein 10 Meter hoher Spielturm mit einer Röhrenrutsche. Na, hoffentlich passiert da nichts, Leute. 10 Meter ist eine ganz schöne Höhe, ne? Wenn da jemand runterfällt. Es handelt sich um die erste öffentliche Anlage dieser Art in Eisenach. Weiter gibt es eine Doppelseilbahn, ein Bodentrampolin und ein Riesenschaukelnest. Ja, seid ihr jetzt neugierig geworden, Leute? Ja, es geht noch weiter hier. Kleinere Spielgeräte zum Klettern, Rutschen, Balancieren und Wippen ergänzen das Angebot. Dazu gehört oder gehören ein kleiner Spielturm mit Balancieranlage und integrierter Rutsche. Drei Senioren-Fitnessgeräte sowie zwei Spieltische für Schach und Mensch ärgere dich nicht sind vorhanden. Ein Karussell ist für Menschen geeignet, die auf den Rollstuhl angewiesen sind. Das Gelände ist barrierefrei gestaltet, ohne Treppen und Hindernisse und mit Materialien, die sich gut mit dem Rollator oder Rollstuhl befahren lassen. Die aus den 1960er Jahren stammende Elefantenrutsche ist auch integriert worden. Sie war bereits 2019 dank Spenden restauriert worden und hat jetzt einen neuen Fallschutz bekommen. Hinzu kommen viele Sitzgelegenheiten, beispielsweise eine Liegebank. Das ist richtig für mich, ne? Das ist das schönste Fitnessgerät, was ich kenne hier. Senioren- und Jugendbänke sind auch vorhanden. Der vorhandene Baumbestand wurde durch vier neue Bäume und verschiedene Sträucher ergänzt. Ein Trinkwasserbrunnen wurde auch installiert. Der Mehrgenerationenspielplatz ist über das Bund-Länder-Programm Sozialer Zusammenhalt, Zusammenleben im Quartier gemeinsam gestalten und aus dem Landesprogramm Solidarisches Zusammenleben der Generationen des Thüringer Sozialministeriums gefördert worden. Die Förderquote liegt zwischen 80% und 90% bei Gesamtkosten von rund 1,2 Millionen Euro. Die Planung hatte bereits 2021 begonnen. Der ursprüngliche Spielplatz musste wegen eines Vorhabens des sozialen Wohnungsbaus verlegt werden. Ja, das Gelände liegt nur wenige Meter vom alten entfernt. Ziel war es, die dort vorhandene Grundfläche oder Grünfläche auch zu einem hochwertigen öffentlichen und barrierefreien Treffpunkt für verschiedene Bevölkerungsgruppen
zu entwickeln. Insbesondere sollte es Angebote für Senioren und Menschen mit Handicap geben, die bisher in der Stadt fehlen. Am Planungsprozess sind der Jugendbeirat und der Beirat für integrierte Sozialplanung und Stadtentwicklung beteiligt worden. Schüler der Wartburgschule, Anwohner und Mitglieder des Seniorenbeirats waren zu Workshops eingeladen. Außerdem wurde das Projekt zur Kinderkulturnacht bereits vorgestellt. Im April 2025 konnten die Arbeiten dann endlich starten. Die Bauzeit dauerte mit einer Unterbrechung im Winter bis zum Mai 2026. Es war technisch anspruchsvoll, die Spiel- und Sportgeräte nach den Wünschen der beteiligten Kinder, Jugendlichen und Senioren zu bauen. Ebenso erforderte der Baumschutz eine besondere Herangehensweise. Der Dank der Stadtverwaltung gilt allen Beteiligten der Planungsgruppe 91, der InfraPro GmbH als ausführender Firma und den Anwohnerinnen und Anwohnern für ihre Geduld während der Bauzeit. Nach Beendigung des Wohnungsneubaues wird die West-Ost-Verbindung entlang des Spielplatzes über den neuen Fuß- und Radweg in Richtung Zeppelinstraße wieder durchgängig möglich sein. Die Aufwertung dieser Verbindung bleibt Zielstellung der Verwaltung. Zum Einweihungsfest am 1. Juni können sich Kinder ihre Gesichter schminken lassen. Weiter beteiligen sich der Sozialverband VDK mit einem Glücksrad und der Verein der Freunde des Naturparks Eichsfeld-Hainich-Werratal und der Nationalpark Hainich mit einem Informations- und Mitmachstand. Für Kuchen, Bratwurst und Getränke sorgen der Förderverein, Schülerinnen und Schüler der Wartburgschule. Softeis soll es ebenfalls geben, ja. Das wird es natürlich geben, ist doch ganz klar, ja. Mehrgenerationenspielplätze sind Erfolgsmodelle. Die klassischen Spielplätze in lebendige Quartiertreffpunkte verwandeln. Sie fördern soziale Interaktion, bekämpfen Einsamkeit und stärken die Gesundheit von Jung und Alt durch gemeinsame Bewegung. Erfolgreiche Praxisbeispiele in ganz Deutschland zeigen bereits, dass sich Mehrgenerationenspielplätze als feste soziale Ankerpunkte im Stadtteil etablieren. Die Stadt Eisenach hat dieses Erfolgsmodell erkannt und fortwährend dieses Projektziel verfolgt und erfolgreich umgesetzt. Ja, das denke ich doch mal, ne? Da müssen wir doch alle mal hingehen, oder? Also auf jeden Fall. So, jetzt habe ich so viel gelesen, jetzt brauche ich erstmal ein bisschen Erholung hier. Ja, ein bisschen was Ruhiges. Ach ja, die Gebrüder Gibb sind hier. The Bee Gees. Schöner, langsamer Song. Schnappt zu euch und tanzt mal eine Runde um den Kaffeetisch. Too Much Heaven.

Ah, niemand singt höher als Barry Gibb. Die Bee Gees nach dem Stimmbruch. Too much heaven. Jetzt muss ich mich auch noch beeilen, ne? Hier, Bee Gees raus, okay. Ja, die Stadt Eisenach beteiligt sich am bundesweiten Tag der Nachbarschaft. Unter dem Motto Nachbarschaft feiern, Vielfalt erleben, kommen am Freitag, den 29. Mai 2026 in ganz Deutschland Menschen zusammen, um das Miteinander vor der eigenen Haustür zu stärken, neue Kontakte zu knüpfen und Gemeinschaft sichtbar zu machen. Auch in Eisenach wird gefeiert. Ab 14 Uhr lädt das Austauschformat Nordrunde in Kooperation mit der Stadt Eisenach in die Mosewaldschule Nordplatz 3 zu einem Nachbarschaftsfest ein. Geplant ist ein fröhlicher Nachmittag mit Musik, gutem Essen, Spielangeboten und viel Raum für Begegnungen. Alle, die Lust auf ein lebendiges Fest in freundschaftlicher Atmosphäre haben, sind herzlich eingeladen. Als Höhepunkt tritt der Schulchor der Mosewaldschule auf. Der Sportbund Eisenach leitet sportliche Aktionen zum Mitmachen an. Die Naturfreunde bringen Skateboards mit, das Team der Johanneskirche bietet Spiele an. Zudem sind verschiedene Stände aufgebaut, an denen Schach gespielt oder sich informiert werden kann. Becherstapeln, Basteln und weitere Angebote runden das Programm ab. Für Essen und Trinken ist natürlich gesorgt. Ein besonderer Dank gilt in dem Zusammenhang den Initiatoren der Nordrunde sowie allen beteiligten Partnern, darunter den Wohnungsgesellschaften AWG und TAG, der Mosewaldschule, den Beratungsstellen der sozialen Träger, den Naturfreunden sowie der lokalen Kirchgemeinde. Der Tag der Nachbarschaft wird mit freundlicher Unterstützung durch den Engagementfonds nebenan angekommen, der Thüringer Ehrenamtsstiftung verwirklicht. Weitere Aktionen in Eisenach sind Weitere Aktionen in Eisenach und der Umgebung sind ebenfalls geplant. Und der Hintergrund der ganzen Geschichte ist natürlich, die Eisenacher Nordrunde besteht aus verschiedenen Netzwerkpartnern. Mitglieder sind örtliche Schulen, Jugendeinrichtungen, soziale Träger und Wohnungsgesellschaften, die Polizei sowie Vereine, die in Nord aktiv sind. Sie alle verfolgen gemeinsam das Ziel, Begegnungsräume zu schaffen und die Lebensqualität stetig zu verbessern. Also auch wieder eine schöne Sache. Es gibt nur schöne Sachen in Eisenach. Okay, so, was haben wir noch? Verkehr haben wir noch. Da müssen wir jetzt mal was Kurzes nehmen hier. Dann schiebe ich mal den Sam Cooke, den schiebe ich jetzt mal rein hier. Ja. Schöner Song aus 1961. Cupid, so heißt das Stück. 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

wunderschöner Song hier von ja, Sam Cooke war das. Wunderschöne Geschichte. So, ein Thema haben wir noch, ne? Ach nee, kommt immer meine andere Musik hier. Ah, das ist schön ruhig jetzt. Wir brauchen etwas Ruhe, weil Verkehr. Neuenhof, Vollsperrung hinter der Mühle vor Haus Nummer 4. Im Zeitraum am 1.6. bis voraussichtlich 5.6. ist die Straße hinter der Mühle vor Haus Nummer 4 vollgesperrt. Die Vollsperrung erfolgt nur während der Arbeitszeit täglich von 7 bis 17 Uhr. Hier wird ein Hausanschluss abgetrennt. Das hört sich gefährlich an. Verkehrseinschränkungen zur Wartburg-Rallye. Das Wartburg-Rallye-Festival führt am Donnerstag, 28. Mai 2026, abends um 18 Uhr bis Sonntag, 31. Mai, voraussichtlich bis 18 Uhr, zu Verkehrseinschränkungen im Stadtgebiet. Betroffen ist in erster Linie die Adam-Obel-Straße, wo das Festival ausgerichtet wird. Am Samstag, 30. Mai, ist zudem der Marktplatz von 12 bis 20 Uhr gesperrt. Ausgenommen sind Teilnehmerinnen und Teilnehmer der Rallye. Natürlich der Grüne Markt, der findet aber trotzdem wie gewohnt statt. Und dann gibt es auch noch in Berderoda eine Straße an der Eiche, die voll gesperrt ist. Vom kommenden Dienstag, 26. Mai, das ist natürlich heute, gell, bis voraussichtlich 5. Juni, wird die Straße an der Eiche im Eisenacher Ortsteil Berderoda ertüchtigt. So nennt man das hier für die Erneuerung der Fahrbahn. Ist eine Vollsperrung im Wesentlichen Ortseingang und eine halbseitige Sperrung im Ort selbst notwendig. Eine Umleitung ist ausgeschildert. Für die Sanierung des Dachs der Predigerkirche wird ein Kran benötigt. Dieser wird nun einen Monat länger gebraucht und zwar voraussichtlich noch bis Ende Juni. Die alten Einschränkungen unmittelbar vor der Kirche sowie an der Münze bleiben also bestehen. Breitband ausbauen, Eisenach Ost. Am Freitag, 22. Mai, ja, wurde der Breitbandausbau durch ein privates Unternehmen in der Oststadt fortgesetzt. Nun sind Hellwigstraße, Langsalzauer Straße, Altstadtstraße sowie Friedensstraße an der Reihe. Die Arbeiten dauern voraussichtlich bis 23. Juni. Es ist somit mit Halteverboten, Einengungen der Fahrbahn sowie Gehwegsperrungen zu rechnen. Und am Wartenberg sowie im Bereich Julius-Lippold-Straße, Ulrich-von-Hutten-Straße, Heinrich-Heine-Straße und Müllerser-Straße, da pausiert der Breitbandausbau durch ein privates Unternehmen. Es bestehen nur noch wenige Arbeiten, die stehen aus, ne, und die können aufgrund anderer Baumaßnahmen zurückgestellt werden natürlich. Dann vom 26. Mai, also auch von heute, bis voraussichtlich 22. Juni, erschließt ein privates Unternehmen den Bereich Amra-Straße, Christianstraße sowie Stolbenstraße mit Glasfaser. Es ist mit Halteverboten, Einengung der Fahrbahn sowie Gehwegsperrungen zu rechnen. Ja, und dann gibt es noch einen Breitbandausbau in der Langsalzauer Straße. Seit Dienstag, 19. Mai bis voraussichtlich Ende Mai wird in der Langsalzauer Straße an der B19 weiter Breitband verlegt. Betroffen ist der Abschnitt zwischen an der Nessemühle und August-Rudolf-Straße. Um den Verkehrsfluss besser zu regeln, wird eine Baustellenampel eingerichtet. Fußgängerinnen und Fußgänger müssen auf die andere Straßenseite ausweichen. Ne? Jetzt, liebe Freunde, habe ich leider nur noch Zeit für einen einzigen Titel. Da muss ich mal gucken, was nehme ich denn da hier? Da habe ich doch irgendwas gefunden noch, ne? Ja, da können wir doch mal den Stevie Wonder nehmen. Gell? So, was ich noch sagen wollte, gell, es gibt auch schönes Wetter. Ne? Da brauchen wir gar nicht viel zu sagen. Heute trocken, 28 bis 32 Grad. Morgen 22 bis 29 Grad und am Donnerstag Maximaltemperaturen bei 25 Grad. Das geht doch auch noch, Leute, ne? Oder? Was meint ihr? Das war's für heute bei Match Privat am Nachmittag. Ich verabschiede mich und sage euch, rufe euch zu. Das war wie immer eine Sendung von Herzen und von Matthias Wurmiel aus Eisenach. Und hier ist noch ein schönes Cover, ein schönes Beatles-Cover mit Stevie Wonder. Weekend Work It Out. 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

0: freut sich immer über die Ansage.
1: Kannst du das nicht mal abändern?
0: Herzlich willkommen zu den Kantri-Hits hier im Wartburg Radio 96.5 aus Eisenach, Hall of Music aus Bremen, Country Road 58 aus Hannover und laut.fm/Nashville. Alles Sender, die im Internet zu empfangen sind und natürlich auch unser Wartburg Radio, die können Sie oder unser Programm können Sie weltweit hören. Herzlich willkommen, liebe Elli. Jetzt erstmal ganz, ganz offiziell. Ja. Ja, es ist schönes Wetter, hast du mitgebracht, Elli.
1: Ja, heute ist es sogar ein bisschen angenehm. Es gibt ein Lüftchen, richtig schön.
0: Gestern war es ein bisschen wärmer bei uns.
1: Sehr warm.
0: Haben wir schon den Brumsel hochgeholt, damit wir vielleicht abkühlen, wenn es zu heiß werden sollte. Aber jetzt kommt erstmal heiße Musik, Elli.
1: Ja, du hast zwei Titel für den Opener rausgesucht. Und zwar einmal den Titel Snapback, gesungen von Old Dominion. War Nummer 2 der Top-Songs von 2016. Und den Titel I Love This Life, gesungen von Luke Cash, war damals Nummer 5.
0: Wir wünschen gute Unterhaltung in den kommenden 2 Stunden. Viel Spaß.

0: Die LP hieß damals The Fighters, Low Cash. Ja, egal ob Sie uns auf dem Balkon, im Biergarten oder auf der Terrasse hören, machen Sie sich ein frisches Getränk auf, ein kühles Getränk vor allen Dingen. Und vielleicht haben Sie Zeit und hören mit. Ja,
1: genau.
0: Freuen wir uns drüber.
1: Ja, auf jeden Fall.
0: Und wir grüßen natürlich ins Weserbergland.
1: Haben wir schon was gehört?
0: Ja.
1: Oh, das ist schön. Das ist so treue
0: Sie haben
1: Hörer.
0: Ja jetzt Familienzuwachs bekommen.
1: Ist der Hund da?
0: Ja,
1: oh, schön.
0: Den gibt es. Und ich hoffe, ihr habt viel Freude mit der jungen Frau.
1: Ja, vor allem schön, dass sie aufgenommen hat.
0: Ja.
1: Finden wir ganz toll. Ja.
0: Jawohl. Ein großes Herz haben die beiden,
1: ja.
0: Stefanie und
1: ja.
0: der Heiko. Und wir machen weiter mit diesem hier.
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0: Ja, immer noch der Buchstabe H wie Henry.
1: Oder wie der Titel He Stopped Loving Her Today. Gesungen von George Jones. Mike hat ein paar Infos dazu geschrieben. Und zwar, er gehörte zu den einflussreichsten Country-Künstlern. Geboren am 12. September 1931, verstorben am 26. April 2013 mit 81 Jahren. Als Musiker konnte er auf eine fast 60 Jahre dauernde Karriere mit sehr vielen Charterfolgen zurückblicken. Persönlich ging es bei ihm bergauf und bergab. Scheidungen und Alkoholprobleme wechselten sich ab. Seine vierte Ehefrau half ihm aus der Alkohol- und Drogensucht. 1992 wurde er in die Country Hall of Fame aufgenommen.
0: Ja, ein alter Haudegen, sage ich jetzt einfach mal, aus dem Country-Geschäft, George Jones.

0: George Jones, ja, und dafür ist er bekannt, für diese Balladen, die er da geschrieben oder beziehungsweise gesungen hat. Jetzt machen wir weiter mit unserer Little Bluegrass Session. Wo bleibt denn meine Musik? Da ist sie ja. So, und wir greifen mal wieder in Bluegrass. Banjo Radio war das gewesen. Da habe ich wieder diese beiden Titel gefunden. Wenn Sie da auch mal reinhören möchten, die sind auch online hörbar. Übers Internet natürlich. Ja.
1: Wie heißt die Sendung? Banjo?
0: Banjo Radio.
1: Ah, okay.
0: Ja, das sind, die machen den ganzen Tag.
1: Das wäre doch was für den Heiko. Ja.
0: Also für...
1: Kann er mitüben. Ja.
0: Also Heiko, die Elli kommt da nicht von weg.
1: Ja, ich will da noch mal was hören.
0: Das wird wahrscheinlich nichts. Ja. Das ist schwierig, ja. Ja.
1: Hat jetzt ja andere Verpflichtungen.
0: Ja, das ist... Wir machen weiter mit Musik. Elli.
1: Ja. Ich hoffe, ich spreche es richtig aus. Die Band heißt The Travelin' McCorries und die singen Gas and Oil. Und Kevin Denny singt Kiss My Bluegrass Goodbye.
0: Also Gas and Oil, das will heute auch keiner mehr haben. Heute muss ja alles Sonne sein.
1: Das brauchst du fürs Auto.
0: Biomasse fürs Auto. Oder Windenergie. Naja.

0: So, da waren sie fertig.
1: Ja, zackig. Ja,
0: wir kommen nochmal zurück zu den Fahrzeugen, weil wenn man sich jetzt vorstellt, diese Trucks, die haben dann Elektromotoren, man hört dann nur das leise Surren von dem Motor.
1: Nee, das geht
0: dann
1: ja gar nicht.
0: Dann gibt es dann nicht mehr den Sound von 15 Liter auf 100 Kilometern oder 20, was weiß ich, keine Ahnung. Ich habe leider nicht so einen Truck. Gell, Elli?
1: Das ist so schade.
0: Ja, ja. Bin da sehr betrübt drüber, aber gut, ich gebe mich mit der Country-Musik zufrieden. Ja. Ja. So, wir machen weiter mit Musikwünschen und wir grüßen erstmal die liebe Helga. Sie hat keinen Musikwunsch dieses Mal dabei, aber
1: wir haben am Montag extra gewartet, ob sie anruft.
0: Wir grüßen trotzdem ganz recht herzlich.
1: Ja, liebe Grüße an die Helga und an den Matthias.
0: Jawohl, dafür haben wir einen Musikwunsch von Michael Seelemann.
1: Ja, treue Seele, vielen Dank. Hallo Michael, ich hoffe, du kannst uns hören, musst nicht arbeiten. Und ich lese mal vor, was du geschrieben hast zu deinem ersten Wunsch. Also, mein erster Wunsch gilt einem Duo, welches 2014 gegründet wurde. Maddie and Tay, bestehend aus Madison Marlowe, geboren am 7. Juli 1995 in Texas, und Taylor Dye, geboren am 18. September 1995 in Oklahoma. Sie trafen sich im Alter von 15 Jahren durch einen Gesangstrainer. Zuerst traten sie als Sweet Aliana auf. Nach der Schulzeit zogen sie nach Nashville. Im Juni 2014 unterschrieben sie bei Republic Records und Dot Records, wo sie als Sweet Aliana unter Vertrag standen. Mit ihrer Single Girl in a Country Song erreichten sie den ersten Platz der Country Airplay Charts. Ihre zweite Single Fly im Januar 2015 feierte die Premiere in der Tonight Show mit Jimmy Fallon. Ihr erstes Album, Start Here, wurde im August 2015 veröffentlicht. Im Oktober desselben Jahres hatten sie einen Gastauftritt in der Disney-Serie Das Leben und Riley, wo sie ihr Lied No Place Like You sangen. Nachdem Dot Records 2017 geschlossen wurde, unterschrieben sie bei Mercury in Nashville. Von ihnen wünsche ich mir den Titel Die from a Broken Heart.
0: Und es gibt natürlich wieder einen Johnny Cash-Hit, The Running Kind.
1: Richtig, und mit Tom Petty.
0: Tom Petty ist auch mit dabei, and The Heartbreakers.

0: Johnny Cash zusammen mit Tom Petty. So, wir machen weiter mit unserer LP der Woche.
1: Die LP der Woche.
0: So, Elli, was haben wir als LP der Woche?
2: Das hast du rausgesucht. Die LP der Woche. Jetzt will ich mal gucken, ob ich das auch richtig lese. Sie heißt Family Ties, ist von 2023. 19 Titel sind drauf, also richtig viel. Und sie ist von Charles Wesley Godwin. Wie immer ein paar Infos dazu geschrieben. Und zwar, er kommt aus West Virginia, ist ein Country-Folk-Musiker und am 18. Mai ist er 33 Jahre alt geworden. Seine Musikkarriere begann 2018 und wurde inspiriert von der Musik von Kris Kristofferson und Willie Nelson. Sein erstes Album veröffentlichte er am 15. Februar 2019. Insgesamt 4 Studioalben, davon ein Live-Album, einige EPs und Singles sind bekannt. Der erste Titel, den wir daraus spielen, heißt All Again.
0: Ja, vielleicht noch ein Nachtrag. Ich hoffe, ich habe Sie nicht zu sehr schockiert mit meinem Geschmack für Fahrzeuge.
2: Wieso schockiert?
0: Ja, es gibt Fans, die fahren Oldtimer, die sind schon 30, 40 Jahre alt und die verbrauchen auch jede Menge Benzin. Und Diesel.
2: Ach mein Gott, kann doch jeder seinen Wunsch und Traum haben. Du wirst eh nie so einen Riesenteil vom Haus stehen.
3: Da haben wir es doch wieder.

0: Tja, man muss ganz schön aufpassen. Ich hatte erst eine andere LP im Kopf gehabt und habe mir da mal so ein bisschen ein paar Titel durchgehört. Und dann habe ich mal gegoogelt, wer das denn überhaupt ist und habe dann mal nachgeschaut. Ja, was war es dann? KI war es dann.
1: Ach ja.
0: Ja, also ich war ja richtig, also muss da man kann man schon richtig böse werden. Vor allen Dingen, es war gar nicht schlecht gemacht. Man muss ja jetzt sagen, also Neid.
1: Nein, das ist schon
0: Neid
1: schön.
0: Voll zugeben, das ist sehr schwierig, dann das auseinanderzuhalten.
1: Aber man kann es herausfinden.
0: Und deswegen muss man wirklich aufpassen, ja. Also
1: man kann es herausfinden.
0: Zumindest bei den Künstlern, weil da gibt es keine richtigen Lebensläufe. Wenn natürlich die KI jetzt auch noch beginnt, Lebensläufe zu basteln.
1: Das wäre ja Betrug.
0: Dann, ja, aber damit müssen wir rechnen in dem Genre, auch beim Country, dass da jetzt solche Sachen jetzt öfters mal, gut, es wird verkauft. Wer dann jetzt da was gewinnt?
1: Es müsste wenigstens klar sein.
0: Wahnsinn.
1: Ist es ein echter Mensch oder nicht?
0: Wahnsinn.
1: Ne?
0: Und wir gehen jetzt einfach mal 20 Jahre zurück.
1: Genau, du hast Country Classics rausgesucht vom 27. Mai 2006. Und zwar Platz Nummer 3 war damals Lee and Rhymes mit dem Titel Something's Gotta Give. Und Faith Hill war auf Platz Nummer 6 mit dem Titel The Lucky One.

0: Sängerin und Schauspielerin Faith Hill, die Frau von Tim McGraw.
1: Ja. Yeah.
0: So, wir machen weiter mit, ja, wir machen immer weiter. Ich müsste mir mal was anderes einfallen lassen, wie ich die Sätze beginne, oder? Die Ellie sagt das auch immer, ich schreibe bei den Manuskripten immer verschiedene Sachen. Er, sie,
1: ja, du fängst oftmals mit dem gleichen. Ja, aber ist doch nicht schlimm. Ist doch alles gut.
0: Wir schauen mal in die aktuellen Neuvorstellungen und da gibt es aus dem Jahre 2026 einen Titel, den hat Cody Johnson zusammen mit den Brothers Osborne gemacht.
1: Genau, und der heißt Foolproof.
0: Shania Twain hat eine neue LP am Start.
1: Die oder kommt, auch höchste Zeit.
0: Kommt. Wann? Ja. Habe ich aufgeschrieben?
1: Nein, hast du nicht aufgeschrieben.
0: Und der Titel der neuen LP wird heißen Little Miss Twain.
1: Mhm.
0: Und ich bin nicht überzeugt, allerdings... Wir sollen ja keine Wertung abgeben.
1: Keine Wertung.
0: Wir spielen einfach mal den Titel. Sie werten das selber, wie gut oder wie schlecht Ihnen das gefällt.
1: Sie singt über die Dirty Rosie.
0: Genau.

0: und wir... Na, ist er jetzt fertig? Ja, jetzt ist er fertig. Und wir gehen zurück in das Jahr 1974, ne? Mhm. Habe ich das richtig aufgeschrieben?
1: Das ist richtig.
0: Gut. In die gute alte Zeit, sagen jetzt manche, den anderen.
1: Da waren ja echt noch Kinder.
0: Die anderen sagen,
1: da bin ich
0: ja
1: in die Schule gekommen.
0: Erstes Schuljahr bei mir.
1: Ich bin in die Schule gekommen, bei mir war es ziemlich spät.
0: Hm? Ja.
1: Bei dir auch?
0: Auch.
1: Ja.
0: Und ich kann mich noch an meine erste Lehrerin erinnern, Frau Plitzko hieß die.
1: Ja, die Frau Rell.
0: Ja, und erste Klasse war extrem schwierig, sag ich mal, für mich. Ich war verliebt.
1: In die Lehrerin?
0: Nein, in die meine Mitschülerin.
1: Oh, ja, in der ersten Klasse,
0: in der
1: auch
0: ersten,
1: das ist ja
0: Klasse.
1: Schön.
0: Die haben das auch böse ausgeschlachtet, aber ich möchte nicht weiter drauf eingehen.
1: Du bist aber nicht gemobbt worden.
0: Doch.
1: Ehrlich, auch, schon in der ersten Klasse?
0: Damals schon in der ersten Klasse ging die Mobberei schon los. Wir kommen zu Glen Campbell und er singt uns Houston.
1: Richtig?
0: Aus dem Jahre 1974.
1: Alle Titel, genau. Dolly Parton singt I Will Always Love You, die Originalversion.
0: Genau, und später hat sie dann Whitney Houston gesungen.
1: Sehr schön gemacht, ja.
0: Und es gibt noch einen Mann, der heißt Hanson
1: Cargill.
0: Cargill? Ja.
1: Skip a rope.
0: Ja, das sind die Titel bis zur Halbzeit.
1: Ui, auch schon.
0: Ja.
1: Gut.

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1: Und nicht nur im Wartburg Radio, bei Hall of Music aus Bremen, Country Road 58 aus Hannover und natürlich laut.fm/Nashville. Und die Sendung kommt wie immer aus dem Studio Petersberg. Und die Elli sitzt immer noch neben mir.
2: Ich sitze gegenüber.
1: Ich hab sie noch nicht vertrieben.
2: Nein, ich habe heute irgendwie nichts. Ich habe keine Wäsche. Ich hab heute irgendwie nichts gegessen. Ah, haben wir schon? Ja, ich habe jetzt einfach Zeit.
1: Sehr schön. Und deswegen machen wir auch sofort weiter mit Musikwünschen. Und da grüßen wir wieder ins Weserbergland zu Stefanie und Heiko. Sie wünschen sich einen Titel Like My Dog. Also, sie mögen den Hund.
2: Du bist süß. Also das, ja, like my dog heißt wie mein Hund.
1: Aha. Ja gut, das weiß ich jetzt nicht.
2: Ja, aber ich finde, du kennst so viele Wörter in Englisch. Es ist halt so goldig manchmal, wie du es übersetzt. Aber im Grunde like heißt auch mögen. Aber in dem Zusammenhang heißt es wie mein Hund.
1: Ja, Billy Currington, so heißt der Interpret. Und dann haben wir einen Titel für den Heiko. Und der wünscht sich?
2: Ja, Garth Brooks. Der Titel ist auch schön und der Text ist sehr, sehr schön. If Tomorrow Never Comes.
1: Aus der LP No Fences. 1990. Mhm. Wow, schon lange, lange her.
2: Ja.
1: Viel Spaß damit.

0: Tja, das war Garth Brooks.
1: Ja, zwei schöne Titel habt ihr euch ausgesucht.
0: Wunderbar. Nochmal ein herzliches Dankeschön. Und wir machen sofort weiter mit diesem hier.
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0: Und da gibt es eine LP aus dem Jahre 2023. Family Ties? Ties? Ties? Family Ties?
1: T-I-E-S. Würde ich fast sagen.
0: Genau, no, vielleicht heißt auch Ties. Charles Wesley Goodwin.
1: Ich werde es mal eruieren, meine. Ja. Mhm.
0: Und wir hören?
1: Wir hören den Titel Willing and Able.
0: Und danach schauen wir mal in die Country, US Country Countdown.
1: Du hattest doch eben einen ganz anderen Titel drauf.
0: Nee, das ist der.
1: Okay, du hast zwei Titel, möchtest aber doch, möchtest beide spielen, ne?
0: Ja.
1: Genau, ich habe Mike gefragt, American Country Countdown, was ist das? Das ist auch eine Hitparade.
0: Genau, ja.
1: Ne? Und da hast du zwei Titel rausgesucht, einmal von Vincent Mason, er singt Wish You Well.
0: Ja.
1: Und Kane Brown singt Woman.
0: Frauen. Gell?
1: Frau.
0: Ja. Ach so, Frau ist die Einzahl.
1: Woman,
0: ja,
1: oder ja. Women wäre
0: ja,
1: mehr.
0: Ja, also Frau. Ja, Frau.

0: Und der Mann war auch schon in Deutschland. Und jetzt kommen wir zu unserem letzten Musikwunsch für den Michael Sellement.
1: Für den Michael, der zweite Wunsch. Ich lese vor. Ja. Also, nach so einem jungen Duo, was er sich vorhin gewünscht hat, gilt mein zweiter Wunsch einer Legende. Buck Owens, geboren am 12. August 1929 als Elvis Edgar Owens Jr. in Texas. Er wuchs in ärmlichen Verhältnissen auf und verließ mit 14 Jahren die Schule, um als Farmhelfer zu arbeiten. Seine Leidenschaft zur Musik ließ den Autodidakt mehrere Instrumente lernen. Er lernte die Country-Sängerin Bonnie Campbell kennen, die er schon als 17-Jähriger heiratete. Die Ehe wurde trotz des ein Jahr später geborenen Kindes geschieden. Seine erste Platte veröffentlichte er unter dem Pseudonym Corky Jones. Trotz wechselnder Verträge bei verschiedenen Labels blieb er erfolglos. Ein Vertreter der Schallplattenfirma Columbia wurde in einem Bakersfielder Club auf ihn aufmerksam. Zuerst war auch hier kein Erfolg zu verzeichnen. Erst 1958 mit der Single Second Fiddle erreichte er mittlere Chartplatzierungen. Danach ging es bergauf. All seine Erfolge zu erwähnen, würde die Zeit sprengen. Im Juli 1974 starb sein enger Freund Don Rich, wodurch er seinen Halt verlor. 1987 überredete ihn Dwight Joachim zu einem Comeback. Die gemeinsam produzierte Single Streets of Bakersfield erreichte die Spitze der Country-Charts. Das ermutigte ihn zu einem Neuanfang. Owens litt seit 1993 an einem Krebsleiden, an dem er am 25. März 2006 in Bakersfield starb. Von ihm wünscht er sich den Titel Rolling in My Sweet Baby's Arms. Und ich sehe gerade, das ist Buck Owens and His Buckaroos.
0: Aus dem Jahre 1971 habe ich die Aufnahme. Mhm. Und danach haben wir Geburtstagskinder. Und zwar der Dustin Lynch.
1: Genau, Dustin Lynch. Das muss ich doch. Dustin Lynch, am 14. Mai ist er 42 geworden. Wir spielen den Titel Die Living.
0: Und John Pardy, den hatten wir letztes Mal auch schon mal, aber dieses Mal hat er Geburtstag gehabt.
1: Am 20. Mai, ja. 41 geworden, und du spielst den Titel Nightshift.
0: Die Nachtschicht.
1: Die Nachtschicht.
0: Die haben wir noch nicht, aber bald.
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0: Die LP ist auch schon wieder mittlerweile 10 Jahre alt. California Sunrise hieß die damals. Und jetzt haben wir einen TV-Tipp, würde ich jetzt einfach mal sagen. Das Universum der Yellowstone hat sich wieder etwas vergrößert. Und ich muss jetzt erstmal meinen... Da ist er. Und zwar gibt es jetzt die Dutton Ranch. Und wer diese bestimmten Abos hat, der kann das schauen. Da gab es ja schon die Marshalls. Und jetzt gibt es die Dutton Ranch, die kommt jeden Freitagabend. Oder besser gesagt, jeden Freitag kann man das schauen. Dutton Ranch, ja, wen sieht man dort? Den Cole Hauser und die Riley, wie heißt sie? Ich habe es aufgeschrieben gehabt. Habe ich es aufgeschrieben?
1: Kate Riley, glaube ich. Ach Gott, Mike. Nein, das hast du nicht aufgeschrieben und ich weiß gar nicht mehr, wo ich das den Zettel habe.
0: Ja, wir reichen es gleich nochmal nach. Die Ellie tut es nochmal eruieren. Das ist übrigens Musik aus diesem neuen Epos. Brian Tyler hat die Musik geschrieben und Brandon Vivian. Das sind die Musikmenschen, die Musik zu dieser Serie machen. Es gibt auch schon einen Soundtrack dazu. Wer sich sowas unbedingt ins Regal stellen möchte oder beziehungsweise auf seinen Computer, der kann das natürlich auch erwerben. Das kann man auch kaufen. Also wie gesagt, das Universum geht weiter und es gibt immerhin wieder eine neue Ranch. Und wenn Sie Lust haben, schauen Sie da mal rein. Also nur als Film, als TV-Tipp, wer nichts zu tun hat. Wir machen weiter mit einem Geburtstagskind. Und der ist wie alt geworden, Ellie?
1: Ja, Bob Dylan am 24. Mai, 85 Jahre. Du hast den Titel rausgesucht, Lay, Lady, Lay.
0: Wir spielen nur einen.
1: Ja.
0: Und danach, Roseanne Cash hat auch Geburtstag gehabt.
1: Ja, auch am 24. ist 71 geworden. Und sie singt That's How I Got to Memphis.
0: Und dann machen wir noch einen Titel hinten dran, Jesse Calder.
1: Ja, am 25. Mai ist er 83 geworden. Texas Runs Deep.

0: Tja, da möchte man auch mit 83 noch so eine Stimme haben, oder, Elli?
1: Ich kann mir das nicht vorstellen. Vor allem der Titel ist ja ewig lang, oder?
0: 8 Minuten.
1: Hast du ja was rausgesucht?
0: Ja, ich sage jetzt mal nichts weiter dazu.
1: Nein.
0: Wir bleiben da mal ganz still.
1: Ein schönes Lied. Ein schönes Lied. Also, es geht ins Ohr, Mike.
0: Ja.
1: Ja.
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0: So, wir haben noch einen letzten Titel von unserer LP der Woche.
1: Genau, und der Titel heißt wie das Album Family Ties. Ties ist nun mal die Krawatte, aber bei Family Ties würde ich sagen die Familienbande.
0: Ja.
1: Verbindung.
0: Und der Nachtrag zur Dutton Ranch, Kelly Riley heißt sie. Sie kommt, ist eine Engländerin, mittlerweile schon viele Jahre in den USA als Schauspielerin, hat unter anderem mit Denzel Washington schon gespielt.
1: Den haben wir geguckt, den
0: Wahnsinn.
1: Film.
0: Also sie ist sehr, sie ist auch sehr fleißig.
1: Ach, ich mag die. Ja. Also gerade in Yellowstone, die ist einfach nur cool, die Frau.
0: Ja. Ja. So, jetzt kommt danach noch ein Geburtstagskind, Tom T. Hall.
1: Tom T. Hall am 25. geboren 1936, genau, er ist gestorben in 21 im August. Wir hören den Titel Bill Monroe for Breakfast.
0: Und dann haben wir noch den Hank Williams Jr.
1: Dixie on my mind.
0: Ja, und der hat auch Geburtstag gehabt, oder?
1: Ja, 26. ist er 77 geboren.
0: Also gestern.

0: 1981 steht bei mir hier bei der LP. So, das waren unsere Country-Hits mit Elvira Weber.
1: Und Mike Meiselbach.
0: Wir bedanken uns recht herzlich, dass Sie mit dabei waren. Wenn Sie Lust haben, am 10.06. gibt es die nächste Sendung.
1: Genau.
0: Und dann wird es vielleicht genauso warm sein oder vielleicht kalt. Keine Ahnung. Ja.
1: Bis dahin, lassen uns überraschen.
0: Bis dahin wünschen wir Ihnen eine gute Zeit. Und es gibt noch ein Geburtstagskind, lebt leider nicht mehr.
1: Ja, Don Williams.
0: Hätte heute
1: Geburtstag, er ist in 1939 geboren und am 8. September 2017 verstorben. Der Mike hat den schönen Titel Listen to the Radio rausgesucht, das passt halt auch.
0: Auf Wiederhören.
1: Tschüss, vielen Dank.
0: Bis dann.
1: Tschüss.
0: Tschüss.

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0: Immer noch sind Kriegshandlungen im Rhein-Main-Gebiet an der Tagesordnung. Ich soll schon wieder losgeschickt werden, das Geschehen zu beobachten. Nein, das gefällt mir nicht. Ich muss meinem Herzog klar machen, dass ich in Eisenach besser aufgehoben bin. Es gibt doch so viele friedliche Aufgaben, denen ich mich widmen kann, oder? Ach, Sie wissen nicht, wer ich bin. Mein Name ist Johann Wolfgang von Goethe.
1: Eigentlich sollte Goethe im Oktober 1795 nach Frankfurt reisen, wo sich das Hauptquartier des preußischen militärischen Schutzkordons befand. Das und die Vorgänger auf dem Kriegsschauplatz im Rhein-Main-Gebiet sollte er im Auftrag des Herzogs beobachten.
0: An Christiane schrieb ich am 13. Oktober. Nur so viel, mein liebes Kind, dass ich in Eisenach bin und wohl sobald nicht fortkomme. Ich hatte nicht ohne Grund gesorgt, denn die Österreicher sind mit 60.000 Mann über den Main gegangen und werden sich wohl um Frankfurt herum mit den Franzosen balgen.
1: Er blieb beim Herzog in Eisenach und schrieb am gleichen Tag an Schiller.
0: Noch bin ich hier und werde wohl noch erst abwarten, was aus den Dingen werden will, ehe ich meine Reise weiter fortsetze. In ein solches Gewirre möchte ich von heiler Haut mich nicht hineinbegeben, da ich dergleichen anmutige Situation schon kenne.
1: Herzog Karl August befreite ihn von der unliebsamen Reise, hielt ihn jedoch bis zum Abschluss eines Vertrages über das Ilmenauer Hammerwerk in Eisenach zurück. Diesen stillen Aufenthalt in Eisenach nutzte Goethe, um einen umfangreichen Aufsatz der Madame de Stael, Versuch über die Dichtungen, völlig zu übersetzen, an seinem Roman Wilhelm Meisters Lehrjahre weiterzuarbeiten und eine Vortragsreihe für die Freitagsgesellschaft in Weimar vorzubereiten. In Weimar und auch in Eisenach hat

0: französische adlige Emigranten Asyl gefunden. Einem von ihnen, dem Grafen Dumanoir, der monatelang auch häufiger Gast an der fürstlichen Tafel des Herzogs war, begegnete Goethe in Eisenach vergnügt auf der Straße. Er kannte ihn als den am meisten gebildeten unter den Emigrierten, schätzte ihn wegen seines tüchtigen Charakters und reinen Menschenverstandes. Umso mehr verwunderte sich Goethe, dass der Graf aus der Frankfurter Zeitung Günstiges für die Angelegenheiten der Emigranten herausgelesen haben wollte. Goethe fand nichts Derartiges in der Zeitung und stellte eine Verfinsterung des Urteils bei dem Grafen fest, der mit allen anderen Emigranten auf die Wiederherstellung der monarchistischen Herrschaftsverhältnisse in Frankreich hoffte.
1: Am 16. Oktober schrieb ich aus Eisenach an Christiane: Du kommst um den Muff und das Kind um die Pelzmütze, denn ich gehe nicht nach Frankfurt.
0: Nach dem einwöchigen Aufenthalt verließ er Eisenach und begab sich zunächst nach Gotha an den herzoglichen Hof.

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0: An der Biegung des Flusses. Ein Buch über die Werra. Von Sandra Blume. 13. Kapitel von Schiffen und Flößen. Treideln, schwaches Verb. Ein Schiff vom Ufer, vom Treidelpfad aus, am Schlepptau, in Klammern Treidel, Treil, mit Menschenkraft oder mit Hilfe von Zugtieren stromaufwärts ziehen. Es ist ein ungewöhnlich heller Novembertag. Die Sonne wärmt noch und in den Wäldern, die sich vom Werra-Ufer die hohen Berghänge hinaufziehen, leuchten wie schwelende Feuer die letzten rot-gold belaubten Bäume inmitten der kahl gewordenen Haine. Wenn ich ein Vogel wäre, der sich über Lauchröden in die Lüfte erhebt, könnte ich mit eigenen Augen sehen, wie sich der Fluss gleich einer funkelnden, trägen Schlange durch das weite Tal am Fuß der Bergkette windet. So ausgeprägte Schleifen wie durch die Wiesen unterhalb der Brandenburg zieht er nirgends sonst. Ob ein Fluss gestreckt, geschwungen oder in Schleifen fließt, hängt von verschiedenen Faktoren ab. Dazu zählt das Gefälle, aber auch die Beschaffenheit des Untergrundes. Fließendes Wasser sucht immer den Weg des geringsten Widerstandes. Schon kleinsten Hindernissen weicht es aus, Kurven entstehen. An deren Außenseite am Prallhang hat es einen längeren Weg und fließt schneller. Das Flussufer wird dabei Stück für Stück abgetragen. An der Innenseite, am Gleithang, strömt das Wasser gemächlicher. Dort wird das mitgenommene Material abgelagert und nur langsam weitergeschoben. Ist das Gelände flach, die Strömungsgeschwindigkeit sehr niedrig und sind die Ufer des Flusses unbefestigt, dann verstärkt sich dieser Effekt. Der Fluss setzt stetig seine Ladung Schlamm und Kies am inneren Ufer ab, wo sie liegen bleibt und über die Jahre in das Flussbett hineinwächst, während sich die Außenseite immer stärker in die Landschaft frisst. Die so entstehenden, ausgeprägten Schleifenbögen nennt man Mäander. Das Wort stammt aus der griechischen Antike in Anlehnung an den vielfach gewundenen Lauf des Meandros in Kleinasien. Mäander nannten die Griechen auch jene verschlungenen Ornamente, die Vasen, Bordüren oder Stoffe bis heute schmücken. Das Mäandermuster symbolisiert das Erlangen von Ewigkeit durch Wiedererzeugung. Ein alterndes Wesen setzt ein Junges an seine Stelle und erlangt so Unsterblichkeit. Das ältere Wesen rollt sich zusammen, während sich ein Junges entfaltet. Lange glaubte man, dass ausgeprägte Mäander, wie man sie von romantischen Gemälden des 19. Jahrhunderts kennt, das Sinnbild für eine intakte und unberührte Flusslandschaft seien. Neuere Forschungen hingegen zeigen, dass Flüsse, die von menschlichem Handeln noch unberührt strömten, keine imposanten Gewässer in einem gewundenen Bett waren, sondern tausende verästelte Wasseradern, die in den heutigen Tälern in einem Netzwerk kleiner Ströme, Bäche und Rinnsale unzählige Inseln und Bänke aus Kies umflossen. In der Jungsteinzeit, als die Menschen vom Jagen und Sammeln zur Viehzucht und zum Ackerbau übergingen, endete diese Zeit der Unberührtheit der Flüsse. Wälder wurden gerodet, Ackerflächen entstanden und bei Hochwasser wurde der freigelegte Lehmboden in die Aue geschwemmt. Über die Jahrhunderte, vor allem in der mittelalterlichen Rodungsperiode, als die Auen der Werra nahezu waldfrei waren, legten sich mehrere Meter dicke Schichten Aue-Lehm über die einstige weite Kieslandschaft. Anstelle der verzweigten und verflochtenen Struktur zahlloser Wasserläufe entstand ein mäandrierender Hauptstrom mit wenigen Nebenarmen, die nur noch bei Hochwasser durchflossen wurden. Der Bau unzähliger Mühlen verstärkte zusätzlich die Bildung einzelner wasserstarker Ströme. Es waren Menschen, die unbeabsichtigt Mäander entstehen ließen, und es waren Menschen, die an vielen Stellen der Flüsse schließlich auch die Bildung von Mäandern durch Flussbegradigungen wieder unterbanden. Abseits aller menschlichen Wanderwege, unmittelbar entlang des Flussufers, führt fast immer ein schmaler, fuchsbreiter Pfad. Ich nenne diese heimlichen Wege gedanklich Treidelpfade, nach jenen entlang der Flüsse, auf denen Menschen und Zugtiere schwer beladene Schiffe noch vor 150 Jahren flussaufwärts zogen. Die kaum sichtbaren Saumpfade entlang der Werra, die mich auf meinen Wanderungen durch Wiesen, Nesseln und Hecken führen, haben Rehe, Füchse, Dachse und andere Wildtiere entstehen lassen. Doch auch auf der Werra fuhren einst Schiffe den Fluss hinunter. Stromaufwärts wurde gestarkt. Oder die Schiffe wurden vom Ufer aus gezogen. Um mit der Kraft des Windes zu reisen, war die Werra zu schmal. Segel dienten allenfalls als Unterstützung bei der Reise flussaufwärts. Auch im Uferbereich der Werra bei Lochröden wurde getreidelt. Wie ein Foto von 1929 zeigt, darauf ist ein Pram zu sehen, der mit Kies beladen von einem Ochsenstrom aufwärts befördert wird. Prame waren die vermutlich häufigsten Schiffe auf der Werra. Der lange kastenartige Kahn war in flachen Gewässern aufgrund seines geringen Tiefgangs auch bei Niedrigwasser verkehrstüchtig. An seinem Mast konnten Segel befestigt werden oder lange Seile, an denen das Gefährt den Fluss hinaufgezogen wurde. Auch als Fährboote zwischen Lauchröden und Herleshausen kamen Prame zum Einsatz, bis schließlich Ende des 19. Jahrhunderts eine Brücke zwischen beiden Orten errichtet wurde. Weil ich im Sommer eine herrliche Kanufahrt von Salmanshausen nach Neuenhof genossen und jede einzelne Schlaufe des Mäanderbandes durchfahren habe, mogle ich beim Wandern von Lauchröden in Richtung Göringen etwas. Ich kürze einige Bögen ab und erreiche auf diese Weise schon bald die Bootsanlegestelle unterhalb der Brandenburg. Hoch über mir erhebt sich die malerische Burganlage mit ihren drei Türmen und den Ruinen von Bauten aus mehreren Jahrhunderten. 27 Jahre lang lag die Burg unzugänglich im Sperrbezirk der DDR-Grenzanlagen. Als sich die Grenzen öffneten, stand der neu gegründete Brandenburg-Verein zur Stelle, um die jahrzehntelang sich selbst überlassene Ruine vor einem weiteren Verfall zu bewahren und die im Umfeld entstandenen Biotope zu schützen. Der engagierte Verein widmet sich seither der Erforschung der Burggeschichte, richtete ein Museum ein und veranstaltet Burgfeste und Ritterturniere, die Besucher und Teilnehmer aus ganz Europa an die Werra locken. Als die Vereinsleute bei ihren Forschungen auf die Geschichte der Werra-Schifffahrt bei Lauchröden stießen, entstand die Idee, einen mittelalterlichen Pram so originalgetreu wie möglich nachzubauen. Gemeinsam mit einem versierten Tischler und einer Schülergruppe errichteten sie das Flussschiff in mehr als 500 Stunden Handarbeit. Das war 2012. In der darauffolgenden Zeit kam der Pram mehrfach zum Einsatz und schaffte es sogar ins Fernsehen. Ich habe erfahren, dass das Gefährt unterdessen unweit der Auffahrt zur Brandenburg deponiert ist und unternehme einen Abstecher dorthin. Tatsächlich. Zu Füßen einer herbstbunten Hecke liegt es, verwittert, mit Moos und Flechten überzogen, als ob es aus den alten Zeiten der Werra-Schifffahrt überdauert hätte. Immer noch eine beeindruckende Handwerksarbeit mit gewachsenen Ästen als Spanten, die die seitlichen Bordwände verstärken. Bis zu einer Tonne Ladung konnte der fast 10 Meter lange Pram aufnehmen. Seit dem frühen Mittelalter ist belegt, dass Schiffe auf der Werra vor allem flussabwärts zur Weser und zur Nordsee hin eine Vielzahl von Gütern transportierten. Mila war im 15. und 16. Jahrhundert einer der wichtigsten Umschlagplätze des thüringischen Handels mit weit jener stattlichen Pflanze, aus deren Blättern das kostbare tiefe Blau zum Färben von Stoffen gewonnen wurde. Handelsleute verschifften Gewürze, Kolonialwaren, Getreide und andere Nahrungsmittel bis zum Ende des 19. Jahrhunderts in Massenfracht, vor allem am Unterlauf der Werra. Um den Fluss in einer für die Schifffahrt nutzbaren Bett zu halten, wurden seit dem Mittelalter die Ufer mit Steinaufschüttungen und Holzbuhnen befestigt. An zahlreichen Stellen wurde die Werra damals schon eingetieft und begradigt. Mit der Industrialisierung und dem Bau der Werratal-Eisenbahn zwischen Eschwege und Eisenach im 19. Jahrhundert endete die Zeit der Binnenschiffe auf der Werra. Länger überlebte das traditionsreiche Flößerhandwerk. Das kleine Wernshausen, nur wenige Kilometer südlich vom Startpunkt meiner Wanderungen an der Werra gelegen, war über 400 Jahre ein bedeutendes Flößerdorf. Ohne einen einzigen Nagel zu verwenden, wurden dort stattliche, rund 20 Meter lange Flöße gebunden und alljährlich zu Hunderten bestückt mit weiterem Holz und Waren flussabwärts gedriftet. Harte Arbeit war der Flößerberuf, der die Männer oft bis auf die Haut durchnässte und früh altern ließ. Die Fahrt dauerte mehrere Tage, an denen die Flößer bei jeder Witterung, bei Hitze, Regen und Frost auf dem Floß arbeiteten, schliefen und auf einer Feuerstelle ihr Essen kochten. Nicht selten geschah es, dass ein Floß festhing, sich verschob oder gar zerriss. Dann blieb nichts anderes übrig, als ins Flusswasser zu steigen und zu retten, was zu retten war. Geflößt wurde von Wernshausen über die Werra bis Hannover Schmünden. Von dort reisten das Holz und die Waren weiter die Weser hinunter bis nach Bremen und Hamburg und übers Meer nach England, Holland oder sogar Ostasien. Die Werra-Flöße aber kehrten auf Abkürzungswegen in zwei Tagesmärschen zu Fuß nach Wernshausen zurück. Mit einem leisen Bedauern verlasse ich den Pram, den die Natur sich spannte um spannte, Planke um Planke langsam einverleibt und vergehen lässt. Zugleich hat diese Verwandlung auch etwas Hoffnungsvolles. Die grüne Wildnis lässt alles Menschengemachte schließlich verschwinden. Ihr unaufhörliches Wachsen drängt zarte Stängel selbst durch versiegelte Flächen, durch harten, schwarzen Asphalt und grauen Beton. Am Werra-Ufer entdecke ich einen Wiesenstorchschnabel, der den Nachtfrösten getrotzt hat und mit großen violetten Blüten ganz wie im Sommer blüht. Auch im November sind Farben am Flussufer zu finden. Die Blätter der Brombeerranken prunken an der Uferbüschung in allen Schattierungen von Purpur, Flieder und Altrosa. Standhaft recken Taubnesseln ihre letzten violetten Blütenstände in die wärmende Sonne. Etwas weiter flussabwärts führt eine himmelblaue Brücke über die Werra. Hier kreuzte der Grenzverlauf den Fluss. Die heutige Fußgängerbrücke war einst ein Flusssperrwerk, das mit absenkbaren Metallgittertoren die Werra bis auf den Grund abriegelte. Es wurde ständig von DDR-Grenzsoldaten bewacht und in der Nacht taghell beleuchtet. Die Gitter klirren laut, als ich über die Brücke gehe und die Uferseite wechsle. Von der blauen Brücke an begleitet ein betonierter Damm aus dunklen Basaltsteinen den Flusslauf. Vorbei an Göringen folge ich ihm bis zur Werra-Brücke von Warta, dann muss ich erneut die Werra überqueren. Das kleine Dorf Warta mit seiner uralten winzigen Fachwerkkirche und den hübschen denkmalgeschützten Höfen ist seit einigen Jahren von einem Ringdeich vor den Fluten der Werra geschützt, so dass der Fluss am dorfseitigen Ufer von einer halbhohen Mauer gesäumt ist. Erst in Neuenhof kann ich ans Wasser zurückkehren und erreiche einen der wenigen öffentlichen Landschaftsparks an der Werra. Schloss Neuenhof wacht mit spitzdachgekrönten Türmen über den Fluss. Hohe, efeubewachsene Bäume stehen am Uferspalier, dicke Efeuranken hängen von ihren Ästen bis hinunter ins Wasser, wo sie mit den Algenteppichen in der Strömung treiben. Hinter Neuenhof schlängelt sich die Werra durch Wiesen und Äcker hinüber nach Hörschel. Das kleine Dorf duckt sich unter der gigantischen Werratalbrücke, auf der unablässig der Autobahnverkehr rollt. Hier nimmt der Rennsteig, der älteste deutsche Wanderweg, seinen Anfang. Es ist Brauch, dass ein jeder, der den bekannten Höhenweg erwandern will, einen glückbringenden Flusskiesel der Werra mit auf den Weg nehmen und ihn am Ende der rund 170 Kilometer langen Tour in die Saale werfen soll. Ich aber folge der Werra unter der Talbrücke hindurch weiter nach Spichra. Dann senkt sich der Abend auf den Fluss nieder. Feuchte Kälte steigt vom Wasser herauf und lässt die Kleider klamm werden. Im Röhricht flüstern die Gräser raschelnd im Abendwind. Ein Stockentenmännchen ratscht, aus dem Wald ruft das Käuzchen. Ein Silberreiher wartet wie ein Licht im dunklen Wiesengrund. Ich sitze für einige letzte Augenblicke noch am Ufer. Der Fluss fließt wie die Zeit. Alles, was ich tue, ist ein Liedschlag in seinem Dasein. Die Werra strömt unterm wechselnden Licht und kümmert sich nicht um menschliche Belange. Sie durchquerte lange vor mir dieses Tal und wird noch immer fließen, wenn ich und alle, die nach mir kommen, längst vergessen sind. Vergessen wie die Schiffe und wie die letzten Flöße, die sich vor über 80 Jahren am Vorabend des Zweiten Weltkrieges auf den Weg die Werra hinunterbegaben.
1: Sie hörten »An der Biegung des Flusses«, ein Buch über die Werra, von Sandra Blume. 13. Kapitel von Schiffen und Flößen.

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1: Ickidickit, bin ich versucht zu rufen, wenn ich heute in der Reihe Eisenacher Geheimnisse einen Mediziner namens Christian Franz Paulini, er lebte von 1643 bis 1712, vorstelle. Mein Name ist Elke Ziegler. Pardon, diese Geschichte ist etwas unappetitlich, aber sie ist auf jeden Fall erzählenswert. Der im Vorspann erwähnte Mann ist ein echtes Eisenacher Kind, dessen stark verwitterte Grabplatte sich auf dem alten Friedhof befindet. Er studierte Medizin und nach dem erfolgreichen Abschluss machte er richtig Karriere. Durch seine Reisen machte er sich einen Namen in der europäischen Gelehrtenwelt, lehnte jedoch ein Angebot der Universität Pisa, dort als Professor zu lehren, im Jahr 1673 ab. 2 Jahre später nahm er die Stelle als Leibarzt und Historiograf des Erzbischofs von Münster an. Bevor ihn aber seine Wege zurück nach Eisenach führten, machte er noch eine Stippvisite am braunschweigischen Hof in Wolfenbüttel und fungierte dort als Leibmedikus. Daran ist jetzt nichts Unappetitliches, ebenso wenig wie an dem Posten, den er 4 Jahre nach seiner Rückkehr nach Eisenach 1689 annahm. Er wurde herzoglicher Stadtphysikus und hatte als solcher nicht nur seine eigene Praxis, sondern war auch für Gesundheitsbelange der Eisenacher Bürger verantwortlich. Vergleichbar ist das mit dem heutigen Gesundheitsamt. Somit oblag Paulini auch die Aufsicht über die Bader und Wundärzte sowie über deren Bemühungen um die Gesundheit der Bevölkerung. Einen Arzt konnten sich nur die reichen Bürger leisten, der einfache Mann eben nur den Bader. Und dieser versorgte die kleinen Wunden, richtete Knochenbrüche und zog auch den einen oder anderen Zahn. Der unappetitliche Teil kommt erst noch und hat mit seiner Schrift Neu vermehrte, heilsame Dreckapotheke zu tun. Auf gut 700 Seiten vertrat der Mediziner die Meinung, dass Kot, Urin, Schleim, Auswurf, Ohrenschmalz und sonstige körperliche Ausscheidungen sowohl von Menschen als auch von Tieren heilsame Wirkungen haben können. Kehricht, Dreck und Schlamm in Pfützen stellten wahre Schätze für ihn dar. Zu Paulinis Zeiten herrschte die Meinung, dass destillierter Urin sowohl menschlicher als auch tierischer Herkunft bei Ohrenleiden, Ohrensausen und Schwerhörigkeit helfen könnte. Gebrannte Eidechse in Pulverform sollte wohl bei Potenzstörungen hilfreich sein. Und das Salz von der Hirnschale eines Menschen solle Skorbut heilen. Weiter stand Menschenfett auf der Liste des Mediziners. Mittels eines speziellen Verfahrens, gewonnen aus Leichenteilen, sollte seiner Meinung nach bei Gicht und schmerzhaften Gliedern helfen. Neben seiner Tätigkeit als Mediziner wirkte Paulini auch als Historiker, wodurch er allerdings in Verruf geriet, denn er nahm es mit den Fakten alles andere als genau. Zu seinen Lebzeiten merkte das aber niemand. Doch gänzlich verdammen sollte man Paulini deshalb nicht, denn er war auch ein sozial sehr engagierter Mensch. Er leitete das Waisenhaus in Eisenach und setzte sich für eine höhere Schule für Jungen ein, ohne allerdings das weibliche Geschlecht außer Acht zu lassen. Der Mediziner machte sich für das Frauenstudium stark und war entschiedener Verfechter der Religionsfreiheit. Wurde Paulini einst noch gepriesen und seine Leistungen in Stein gemeißelt, um ihm nach seinem Tode zu ehren, verblasste sein Ruhm im Laufe der Zeit, so wie die Schrift auf seiner Grabplatte. Das war ein Beitrag von Elke Ziegler.

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2: Das Thema der heutigen Folge sind Bürgerbeteiligungsverfahren und deren Möglichkeiten. Anlass dazu haben auch die beiden Einwohneranträge der letzten Wochen hier in Eisenach gegeben. Wer könnte da passenderes zu Gast sein als Ralf-Uwe Beck? Er studierte evangelische Theologie, war Pfarrer, Umweltbeauftragter und später in der Demokratiebewegung aktiv. Er engagiert sich seit den 1990er Jahren für direkte Demokratie und war an erfolgreichen Volksbegehren in Thüringen beteiligt. 2015 wurde ihm für sein Engagement das Bundesverdienstkreuz verliehen. Außerdem hat er kürzlich das Buch Souverän – Plädoyer für mehr direkte Demokratie veröffentlicht. Ich bin Gertrud Luise Lakemann, Koordinatorin der Partnerschaft für Demokratie Eisenach Wouter van Roder und darf diesen Podcast begleiten. Herzlich willkommen und schön, dass Sie da sind.
3: Vielen Dank für die Einladung.
2: Ich hoffe, die Vorstellung hat so gepasst. Möchten Sie noch was ergänzen?
3: Naja, das passt schon. Ja.
2: Okay. Was hat Sie denn so geprägt, dass Sie sich über die Jahre mit so viel Beharrlichkeit für Beteiligung einsetzen?
3: Also ich bin kein Mitglied einer Partei, sondern bringe mich politisch, außerparlamentarisch ein und meistens von Vereinen aus, also das, was man heute die NGOs nennt. Und nach der Friedlichen Revolution habe ich den Bund für Umwelt- und Naturschutz Deutschland, Landesverband Thüringen, mitgegründet, abgekürzt BUND, der ja auch in Eisenach im Wartburgkreis sehr aktiv ist, war dann Landesvorsitzender des BUND Thüringen, auch stellvertretender Bundesvorsitzender. Und in den 90er Jahren haben wir beim BUND eigentlich sämtliche Kämpfe, die wir da gefochten haben, haben wir verloren. Wir sind von der Politik sowas von ignoriert worden und arrogant behandelt worden. Unsere Argumente sind beiseite geschoben worden, noch bevor man sie überhaupt zur Kenntnis genommen hat. Und das war unglaublich frustrierend. Und von daher, das hat bei mir dann eine Rückkopplung ausgelöst, so um das Jahr 98, 99 rum, nochmal zu überlegen, ey, was wollten wir denn eigentlich mit dieser friedlichen Revolution im Herbst 89? Was für eine Demokratie wollten wir und wie leben wir jetzt diese Demokratie? Und da hatte ich dann mitunter den Eindruck, wir haben ja in der DDR den real existierenden Sozialismus erlebt und dann dachte ich, naja, das hier ist jetzt auch nicht die Demokratie, wie sie im Buche steht, sondern ist eher die real existierende Demokratie. Also Moment mal bitte, welche Rechte haben wir eigentlich und wie sind die gestaltet? Und das war so ein Moment, wo ich das erste Mal eigentlich ganz bewusst meine Thüringer Verfassung in die Hand genommen habe und dann geschaut habe, was steht da eigentlich? Was wird uns zugestanden? Welche Rolle spielen wir als Bürgerinnen und Bürger? Und das hat mich dann mit dem Verein Mehr Demokratie verbinden lassen. Da ist das Der Name ist Programm. Es geht darum, die Bürgerrechte zu stärken. Mehr Demokratie gab es schon vor der Wende im Westen gegründet, aber wir haben dann im Osten eben auch und dann auch insbesondere in Thüringen eine starke Bewegung aufgebaut. Und uns geht es bis heute um ein faires Wahlrecht, ein modernes Wahlrecht. Da ist einiges zu tun. aber eben auch um den Ausbau der direkten Demokratie, also verbindliche Mitbestimmungsrechte und dann aber auch um Bürgerbeteiligung im Allgemeinen.
2: Und Sie haben ja auch von Ihren herben Enttäuschungen gesprochen. Was hilft denn an diesen ganzen unfassbar langwierigen Prozessen einfach dran zu bleiben, wenn man auf Widerstände trifft oder auch wenn Erwartungen enttäuscht werden? Was hilft Ihnen da ganz konkret dabei?
3: Also das, was ich den Menschen immer empfehle, ist, sich wirklich zu informieren darüber, welche Möglichkeiten sie erstmal haben. Und das Versprechen der Demokratie, egal wie wir sie erleben, aber das Versprechen der Demokratie grundsätzlich ist eigentlich, gib nicht auf. Also es gibt immer noch eine Tür, die man aufstoßen kann. Das gehört für mich zur Demokratie dazu. Ja? Also und von daher, wenn man dann in Auseinandersetzung geht, wenn man etwas bewegen will, wenn man Kritik in den politischen Raum trägt oder auch seine Vorschläge, seine Ideen, dann sollte man sich von vornherein darauf einstellen, dass das schon ein mühsames Geschäft ist und dass man einen langen Atem braucht. Es gibt aber auch Momente, und das habe ich auch so erlebt, insbesondere bei den Volksbegehren, die wir in Thüringen durchgezogen haben. Das war im Jahr 2000 ein Volksbegehren, ein zweites im Jahr 2008. Beide waren ganz unterschiedlich, aber beide waren erfolgreich. Und wenn ich mir das so vergegenwärtige, waren das für mich die auch die ergiebigsten Situationen in meinem politischen Leben, also die ergiebigsten Prozesse. Das war zwar unglaublich anstrengend, man mag mein Buch lesen, das längste Kapitel habe ich beschrieben, das Volksbegehren vom Jahr 2000, wo wir mit dem Volksbegehren die Volksbegehren selbst besser machen wollten und haben da auch einiges geschafft. Es war unglaublich anstrengend, aber es war auch wahnsinnig erfüllend, weil man einfach mit Menschen zusammen an einem Strang zieht und die Dinge durchhält und es tatsächlich am Ende gelingen kann. Und das habe ich in meinem Leben nun mehrfach erfahren, weniger in den 90er Jahren, aber danach dann, dass man Politik tatsächlich bewegen kann.
2: Und Sie haben ja gesagt, das Versprechen der Demokratie ist, dass es quasi immer irgendwie einen Weg gibt. Das klingt ja eigentlich sehr hoffnungsvoll und auch so, als macht es total Sinn, dass man irgendwie sich stark macht für seine Interessen und die Belange und sich informiert und da voranschreitet und nicht den Kopf in den Sand steckt. Und trotzdem ist es manchmal schwierig und mühsam.
3: Ja, richtig. Ich erwarte allerdings nicht nur von den Bürgerinnen und Bürgern, dass sie sich informieren, sondern ich erwarte auch vom Staat selbst, dass er die Bürgerinnen und Bürger informiert. Und da gibt es erheblichste Defizite. Wir könnten jetzt ein Spiel machen und einfach mal fragen, also was meinen die Menschen, wie viel Unterschriften müssen sie sammeln für ein erfolgreiches Bürgerbegehren in Eisenach oder im Wartburgkreis? Oder wie hoch ist die Unterschriftenhürde für ein Volksbegehren, wo es um Gesetzgebung geht im Land Thüringen, ja? Oder was ist überhaupt ein Einwohnerantrag? Und ich glaube, wir haben da sehr, sehr viel Nachholbedarf. Ich empfinde es als staatliche Aufgabe, den Menschen auch zu vermitteln, welche Möglichkeiten sie haben und nicht nur einfach immer nur blöd zu appellieren, ja, die bewährte parlamentarische Demokratie und jetzt glaubt mal dran und vertraut dem, was wir da tun und dann wird alles gut. Und seid mal bereit, dass wir euch besser mitnehmen, wir erläutern euch auch gerne, was wir da alles beschließen. So wird das nichts, das ist doch kein Kindergarten, sondern Bürgerinnen und Bürger, von uns geht alle Staatsgewalt aus, wir sollen diese Staatsgewalt ausüben in Wahlen und Abstimmungen. Das heißt, wir können uns nicht reduzieren lassen auf den Wahltermin, sondern wir müssen auch zwischen den Wahlen Möglichkeit haben, Politik zu beeinflussen, auch Politik zu korrigieren und auch die Möglichkeit haben, wo Politik Probleme aussetzt, dass wir mit unseren Vorschlägen und unseren Ideen Politik auch drängen und sagen, holt das bitte von der langen Bank. Die langen Bänke sind ja oft die Lieblingsmöbelstücke von der Politik.
2: Okay, ich glaub,
3: also nur damit ich nicht missverstanden werde, das Ganze geht nicht in Konfrontation zu den Wahlen, sondern ich stehe absolut auf unserer, und jetzt sage ich es nochmal ganz deutlich und klar, auf unserer bewährten, repräsentativen Demokratie. Es geht nur darum, dass diese repräsentative Demokratie auch anfällig ist, also dass die, die wir wählen, eben nicht nur sich nach dem Gemeinwohl ausrichten, sondern schon auch schauen, was ist das Interesse der Partei, gegebenenfalls auch private Interessen. Und da braucht es Korrekturinstrumente, dass wir regelmäßig eingeladen werden, die, die wir gewählt haben, wieder zu wählen, wenn sie wieder kandidieren oder andere zu wählen, ist ein solches Korrekturinstrument. Aber es braucht eben dazwischen eben auch die Möglichkeit, dass wir Dinge selbst in die Hand nehmen. Und da sind wir dann bei der direkten Demokratie. Die direkte Demokratie gibt uns ja die Möglichkeit, die Macht, die wir in Wahlen delegieren an Menschen, denen wir vertrauen und denen wir zutrauen, dass sie die Dinge für uns regeln, in Abstimmungen, Bürgerentscheiden oder Volksentscheiden, ziehen wir diese Macht an uns zurück, punktuell, die wir delegiert haben und beanspruchen, selbst zu entscheiden. Das ist das Prinzip. Und dass dieses Prinzip, also die direkte Demokratie, die wirkt schon, auch wenn sie gar nicht genutzt wird. Also allein, dass wir die Möglichkeit haben, dass wir etwas selbst in die Hand nehmen könnten, soll schon dafür sorgen, dass die, die wir gewählt haben, mehr mit uns reden und weniger über unsere Köpfe hinweg entscheiden.
2: Genau, und da würde ich auch gleich nochmal wieder einhaken. Da sind jetzt schon ganz viele Erklärungen und auch Sachen gefallen und vor allen Dingen die Begriffe für die unterschiedlichen Bürgerbeteiligungsverfahren, auch auf den unterschiedlichen Ebenen. Und Sie haben ja auch direkt am Anfang gesagt, dass Sie sich eigentlich wünschen, dass darüber viel mehr informiert wird und dass Sie auch glauben, dass Menschen viel zu wenig darüber Bescheid wissen, was sie für Möglichkeiten haben und wie man die Möglichkeiten auch gut nutzt und dass es da theoretisch einfach oder auch praktisch viel mehr Aufklärung braucht. Und ich würde mir einfach wünschen, dass diese Folge am Ende auch ganz praktisch da diese Möglichkeiten aufmacht und die einfach auch mit an die Hand gibt. Deswegen würde ich einfach nochmal ein Stück zurückgehen und diese Möglichkeiten, die es gibt, da nochmal aufdröseln. Vielleicht einmal ganz unten auf der kommunalen Ebene angefangen, dann über die Landesebene und auf der Bundesebene haben wir ja gar nicht so viele Möglichkeiten. Aber warum Sie das nicht so gut finden, das haben Sie ja auch schon kurz angerissen. Da würde ich später nochmal drauf eingehen. Auf die Kommunalebene zurück. Wollen Sie noch mal ganz kurz aufmachen, was wir hier eigentlich vom kleinen bis zu den bisschen größeren für Bürgerbeteiligungsmöglichkeiten haben? Und dann würde ich auch gleich noch mal auf den Einwohnerantrag spezifisch eingehen, weil wir gerade da direkt tatsächlich zwei in den letzten Wochen hatten.
3: Ja, ich will aber auch vorausschicken, damit wir das nicht vergessen. Es gibt eine Internetseite, die wir extra gebaut haben, damit die Menschen sich dort informieren können über diese Beteiligungsmöglichkeiten. Die sind dort erklärt für die einzelnen Bundesländer. Man guckt dann, welche Bedingungen daran geknüpft sind. Die Seite ist ganz einfach. Die heißt www.mach-doch.de. Also mach doch. Das ist auch die Aufforderung an die Menschen, wenn da welche daherkommen und sagen, die da oben machen sowieso, was sie wollen und die Eliten und sowas. Deshalb haben wir diese Internetseite gebaut, um den Menschen zu sagen, dann mach doch selbst. Also ich habe ja auch manchmal das Gefühl, dass die da oben machen, was sie wollen. Aber dann müssen wir Möglichkeiten in der Hand haben, die Dinge selbst in die Hand zu nehmen. Und jetzt sind wir bei den...
2: Ich packe die Seite direkt mit Ihrem Buch und dem Leitfaden von Mehr Demokratie e.V. für die Bürgerbeteiligungsverfahren. Ich packe das alles in die Shownotes.
3: Wunderbar.
2: Genau. Und jetzt
3: so, jetzt zu den Beteiligungsinstrumenten. Also ich will es nochmal einordnen, damit man das wirklich vor Augen hat. Man mag sich vorstellen, die Demokratie ist ein Gebäude und dieses Gebäude ruht auf drei Säulen. Mal abgesehen davon, ob das halten wird oder nicht.

0: Bürgerinnen und Bürger mitreden, wofür das Geld ausgegeben wird. Nur mal als Beispiel, ja. So, das ist die eine Säule, die die Wahlen flankiert, und die andere ist dann die direkte Demokratie. So, und jetzt gehen wir mal durch, was wir in Thüringen gesetzlich geregelt für alle Kommunen in Thüringen haben. Da haben wir zunächst den Einwohnerantrag. Der Einwohnerantrag, mit dem kann man beantragen, dass sich der Gemeinderat, der Stadtrat, der Kreistag mit einem bestimmten Thema befasst. Und wenn er sich dann mit diesem Thema befasst hat, ist das auch beendet. Dann ist dem Einwohnerantrag auch Genüge getan. Einwohnerantrag bedeutet, dass alle Einwohnerinnen und Einwohner, also auch ausländische Mitbürgerinnen und Mitbürger, die sonst nicht bei Wahlen sich beteiligen können, können diesen Einwohnerantrag mit unterschreiben. Wenn man den einreichen will, muss man 1% aller Einwohnerinnen und Einwohner hinter sich versammeln. Also auf einer Unterschriftenliste sammelt man sagt, was man haben will. Der Gemeinderat möge sich mit dem und dem Thema beschäftigen oder er möge dieses oder jenes überprüfen oder er möchte das und das durchsetzen und so weiter. Und dann sammelt man Unterschriften. 1% genügen. Und jetzt kommt der Clou, das gibt es nämlich nur in Thüringen. Diese Hürde von 1% ist noch gedeckelt. Es genügen maximal 300 Unterschriften. Also wenn ich eigentlich, wenn 1% mehr als 300 wäre, reichen aber 300.
1: Beziehungsweise, wenn es um den Kreistag und den Landkreis geht, 1000.
0: 1000, ja. Richtig, genau. So, und ich bin total verliebt in dieses Instrument Einwohnerantrag, weil es so unglaublich einfach ist, weil es deutschlandweit die niedrigste Hürde ist durch diese Deckelung. Ich mache mal ein Beispiel. Ja, in Erfurt reichen 300 Unterschriften. Landeshauptstadt von Thüringen. Gehe ich nach Sachsen, nach Dresden in die Landeshauptstadt, braucht man für dasselbe Instrument, für denselben Einwohnerantrag, 24.000 Unterschriften.
1: Okay, absurd.
0: Also nur mal, dass das, genau, Sie sagen selber schon absurd, genau. Ich würde niemals in Dresden empfehlen, dass jemand einen Einwohnerantrag macht. In Thüringen empfehle ich das am laufenden Band. Ich sage, du willst was zur Sprache bringen, stell einen Einwohnerantrag. Ja, also. Und der Einwohnerantrag kann von 14-Jährigen unterschrieben werden. Und das ist einfach grandios, weil mein Sohn hat unentwegt gemeckert, hier in Eisenach gibt es für Skater nichts Richtiges. Da habe ich gesagt, okay, mach doch einen Einwohnerantrag. Es gibt also wunderbare Beispiele für den Einwohnerantrag. Ich nenne immer Gera. Gera war die Stadt, wo Schülerinnen und Schüler, die für ihr Gymnasium gekämpft haben, für ihren Standort, waren die ersten, die dieses Instrument genutzt haben. 2009 war das. Wir haben das erkämpft. Und 2009 mit unserem Volksbegehren, mit dem zweiten, und 2009 galt das dann und die Schülerinnen und Schüler haben das genutzt und haben sich durchgesetzt. Und das hat in Gera so viel Furore gemacht und war so modellhaft, dass mittlerweile in Gera mehr als ein Dutzend Einwohneranträge gegeben hat. Ich sage mal, Gera ist die Hauptstadt der Einwohneranträge in Thüringen.
1: Ja, tatsächlich ist der Einwohnerantrag hier zur Schulnetzplanung der erste, der überhaupt in Eisenach gestellt wurde, scheinbar.
0: Ja. Okay. So, und also das ist der Einwohnerantrag. Dann haben wir die Bürgerbegehren. Jetzt sind wir bei der direkten Demokratie. Das heißt, mit den Bürgerbegehren kann ich durchsetzen über etwas, dass über etwas abgestimmt wird. Dass also alle Bürgerinnen und Bürger eingeladen werden, über eine Frage zu entscheiden. Damit man das kann, muss man nachweisen, dass diese Frage sehr relevant ist. Und das macht man mit Unterschriftensammlung. Und für ein Bürgerbegehren braucht es zunächst einen Antrag auf Zulassung des Bürgerbegehrens. Das ist ganz simpel. Das braucht nur zwei Unterschriften. Vertrauensperson, stellvertretende Vertrauensperson. Ich muss sagen, was die Abstimmungsfrage ist. Ich muss es begründen. Unterschriftenliste dazu, fertig. Sollte dann die Stadtverwaltung sagen, nee, das können wir nicht zulassen aus den und den Gründen. Nun gut, dann geht man nach Hause und schreibt den Antrag um und stellt ihn wieder. Ist eigentlich kein Problem. So, wenn der zugelassen wird, dann geht es ins Bürgerbegehren. Da gilt für alle Kommunen die Unterschriftenhürde von 7%. 7% der Bürgerinnen und Bürger, also aller, die stimmberechtigt sind. Das sind in Thüringen alle ab 16 Jahren. Und wenn man diese Hürde genommen hat, dann befasst sich der Gemeinderat, der Stadtrat, der Kreistag. Und der hat dann mehrere Möglichkeiten. Er kann das, was die Leute wollen, einfach annehmen. Das passiert ziemlich oft sogar, weil der Stadtrat dann sagt, okay, das hat uns jetzt wirklich nachdenklich gemacht, wenn so viele Leute unterschreiben, dann, da gibt es eine Menge Beispiele dafür, ja, dann nehmen wir

0: das einfach an. Dann ist die Initiative am Ziel. Lehnt der Stadtrat ab oder der Gemeinderat, dann kommt es zu einem Bürgerentscheid. Bei dem Bürgerentscheid kann aber wiederum der Gemeinderat, der Stadtrat, eine eigene Vorlage mit zur Abstimmung stellen. Also das, was die Initiative will, steht dann zur Abstimmung und das, was gegebenenfalls der Gemeinde- und Stadtrat will, zum selben Thema. Kann ja sein, die sagen, ja, stimmt, da sollte man was tun, aber das, was die wollen, geht uns zu weit oder geht uns nicht weit genug. Dann fassen wir einen Beschluss und stellen das noch daneben. Ja, man könnte sogar dahergehen und könnte sagen, oh, wir verhandeln mal mit der Initiative, vielleicht kommen wir auch auf einen Kompromiss und den stellen wir dann mit zur Abstimmung. Das ist alles denkbar.
1: Und wie wird dann abgestimmt?
0: Dann muss man sich das vorstellen wie bei einer Wahl. Okay. In Eisenach gab es das ja schon mal. Wir haben schon mal einen Bürgerentscheid erlebt zu einer Schule am Petersberg. Und da ist es dann allerdings, jetzt wird es ein bisschen komplizierter, weil anders als bei Wahlen entscheidet nicht einfach die Mehrheit. Die entscheidet schon. Jetzt kommt ein aber nur, wenn ein bestimmter Prozentsatz aller Stimmberechtigten mit Ja gestimmt hat. Ja, und das ist gestaffelt nach Gemeindegröße. Da muss man dann wirklich ins Gesetz gucken, wie groß ist meine Gemeinde und danach richtet sich das dann. Bei größeren Gemeinden sind es aber nur 10%, also das ist nicht so viel. Bei kleineren Gemeinden sind es maximal 20%.
1: Das heißt, das wickelt dann aber alles die örtliche Verwaltung ab.
0: Wenn das Bürgerbegehren als erfolgreich anerkannt wird, also man zählt die Unterschriften, die werden geprüft, ob wirklich alle unterschriftsberechtigt sind. Das läuft absolut, muss absolut exakt ablaufen, weil das, was beim Bürgerentscheid rauskommt, ist genauso gleichwertig, als hätte das ein Gemeinderat, ein Stadtrat entschieden. Deshalb muss man da sehr, sehr genau sein. Also es wird genau darauf geachtet, dass die Unterschriftenzahl zusammen ist, dass wirklich alle stimmberechtigt sind, dass die Leute nicht doppelt unterschrieben haben. Das kommt auch immer vor, das ist kein böser Wille, man vergisst es einfach. Ja, man hat ein paar Monate Zeit zum Unterschreiben. Habe ich jetzt unterschrieben? Habe ich nicht unterschrieben? Und sowas also. Und das wird ganz sauber gemacht und dann übernimmt die Stadt und muss dann den Bürgerentscheid organisieren.
1: Wie sieht denn das aus, auch beim Einwohnerantrag, wie geht das Prozedere weiter? Man hat den Einwohnerantrag gestellt, der wird als gültig befunden oder als ungültig. Jetzt haben wir hier tatsächlich zwei Beispiele, der eine ist als ungültig empfunden, der eine ist als gültig, der ist in den Ausschuss dann als erstes gegangen. Wie geht es eigentlich weiter? Also hier befasst sich jetzt gerade der Kulturausschuss, hat sich damit befasst, in der öffentlichen Sitzung wurde angehört, der gibt dann eine Empfehlung ab. Ist es das normale Prozedere, dass das in den Ausschuss kommt oder wie verläuft das?
0: Das klingt für mich erstmal ganz ganz schlüssig. Also das muss aber dann vom Gemeinderat, vom Stadtrat auch entschieden werden. Insofern den Ausschuss zu befassen, der da zuständig ist, dass der eine Beschlussempfehlung abgibt für den Stadtrat, ist doch super. Dafür gibt's ja den Ausschuss, ist ja toll. Also je mehr sich damit befassen, umso besser. Ich denke auch, das ist das Anliegen der Initiativen, ganz oft beim Einwohnerantrag wirklich eine Debatte anzustoßen. Also zu sagen, wir wollen darüber reden. Und im Übrigen, bei einem Einwohnerantrag darf auch der Stadtrat davon ausgehen, das ist eigentlich eine Verbeugung vor den Gewählten. Ja, weil die Menschen, die einen Einwohnerantrag starten, sagen ja nicht gleich, wir gehen ins Bürgerbegehren. Bürgerbegehren ist wieder direkte Demokratie und direkte Demokratie heißt, wir machen uns vom Regierungshandeln unabhängig. Mhm. Ja, wir ziehen jetzt durch, wir ziehen an euch vorbei. Wir setzen darauf, dass die Bürgerinnen und Bürger das selbst entscheiden, nicht ihr. Beim Einwohnerantrag setzt man darauf, dass der Stadtrat eine vernünftige Entscheidung trifft. Also es ist wirklich eine Hommage an den Stadtrat. So darf der Stadtrat das durchaus werten und sich eigentlich wohlfühlen, wenn Bürger mit dem Einwohnerantrag kommen oder Einwohner mit dem Einwohnerantrag kommen. Und nicht, was wollen die jetzt schon wieder? Das erleben wir ja auch bei Verwaltungen.
1: Ja, naja, manchmal ist dann der Aufwand gegenüber den Befindlichkeiten, die Menschen einbringen, spielt dann da natürlich auch rein. Okay, dann haben wir jetzt den Einwohnerantrag, Bürgerbegehren und den Bürgerentscheid.
0: Das ist auf kommunaler Ebene.
1: Auf kommunaler Ebene. Und jetzt
0: gehen wir auf die Landesebene. Da nennt man das Ganze Volksbegehren und Volksentscheid. Da gibt es drei Stufen bis zum Volksentscheid. Antrag auf Zulassung eines Volksbegehrens. Man muss in Thüringen immer einen Gesetzentwurf schreiben. Also es geht wirklich um Gesetzgebung. So steht es auch in der Thüringer Verfassung. Gesetze im Freistaat Thüringen werden beschlossen entweder vom Landtag oder vom Volk selbst. Und jetzt sind wir also bei dem, was das Volk selbst beschließen kann. Also ich brauche den Antrag auf Zulassung eines Volksbegehrens. Der ist deshalb so wichtig, weil, wenn man den eingereicht hat, übrigens, da reichen 5000 Unterschriften in 6 Wochen sind die zu sammeln. Das ist eine eher kleine Hürde thüringweit. Und dann hat die Regierung und das Parlament haben dann die Möglichkeit zu sagen, wir wollen das beim Verfassungsgericht, vom Verfassungsgericht überprüfen lassen. Weil die auch mit den Volksbegehren soll es nicht so sein, dass man Grundrechte von Menschen antasten kann, Minderheitenrechte antasten kann, die durch die Verfassung garantiert ist. Also wenn das jemand versucht, dann würde er vom Verfassungsgericht gestoppt werden. Das ist auch absolut sinnvoll. Das ist übrigens ein großer Unterschied zur Schweiz, wo es das nicht gibt. Da kommt alles zur Abstimmung, was die Volksbegehrenshürde nimmt. In Deutschland ist es in allen 16 Bundesländern so, dass das Verfassungsgericht dann nochmal drauf gucken kann. Und Achtung, ich sage das jetzt gleich an dieser Stelle, die AfD beispielsweise will diese erste Stufe abschaffen. Also es soll alles zur Abstimmung kommen, wie in der Schweiz, was die Volksbegehrenshürde nimmt. Davon halte ich und auch mein Verein Mehr Demokratie, wir halten davon nichts. Wir finden, dass es schon gut so, wie das geregelt ist. Ja. Wenn der Antrag dann zugelassen ist und landet nicht vor dem Verfassungsgericht, dann ist der Weg frei, dann geht es ins Volksbegehren. Und im Volksbegehren, für ein Volksbegehren in Thüringen braucht es 10% der Unterschriften aller Bürgerinnen und Bürger, also so ungefähr 200.000.
1: Und da mit Bürgerinnen und Bürgern sind dann jetzt in dem Fall auch die gemeint, die wirklich wahlberechtigt sind.
0: Die unterschreiben, die wahlberechtigt sind, stimmberechtigt sind. Das sind also alle ab 18 mit deutscher Staatsbürgerschaft. Und die eben in Thüringen länger schon ihren Wohnsitz haben. Hauptwohnsitz muss Thüringen sein. Ja? Also das ist ganz streng und richtig so geregelt. Und Thüringen also 10%, 200.000 Unterschriften, das ist sehr viel. Wir haben das in Thüringen ja zweimal gemacht. Für die beiden Volksbegehren, es sind auch die einzigen Volksbegehren bisher, die bis zum Ende durchgesammelt haben und es wirklich die Hürde geknackt haben. Ja, insofern weiß ich, was das an Arbeit bedeutet. Derzeit wird diskutiert, eine Initiative, ein neues Volksbegehren zu starten in Thüringen. Sehr interessantes Thema, wie ich finde. Ich berate die Initiative in den formalen Fragen, weniger inhaltlich oder gar nicht inhaltlich, weil wir verhalten uns sehr themenneutral, schauen immer nur auf das Verfahren und helfen den Initiativen, damit zurechtzukommen, wie die gesetzlichen Regeln sind. Und diese Initiative beispielsweise, die bereitet sich 1,5, vielleicht sogar 2 Jahre auf das Volksbegehren vor. Also es ist eine absolute Kerneraufgabe, das hinzukriegen, weil man darf nur draußen sammeln, also was heißt draußen? Nur analog, also nur auf Papier. Es gibt keine digitale, keine Online-Unterschrift. Man kann nicht einfach per Mausklick irgendwie irgendwas hinkriegen, wie bei den Petitionen beispielsweise, sondern bei Volksbegehren heißt es raus auf die Straßen und Plätze und dann Unterschriften sammeln.
1: Lässt sich ja auch alles eigentlich nur ehrenamtlich abbilden.
0: Das wird meistens nur ehrenamtlich gemacht. Man braucht viele, viele Leute. Wir haben damals 2000 Aktive unterwegs gehabt, 4 Monate lang in ganz Thüringen. Also das ist, und man weiß bis zum Ende nicht, haben wir es jetzt geschafft oder nicht. Also es ist richtig anstrengend.
1: Wer zählt denn dann diese Unterschriften aus? Werden die dann einzeln auf Papier eingereicht oder muss man das irgendwie schon vorsondieren oder wie funktioniert
0: ja,
1: das?
0: Ja, man muss dann diese Unterschriften, also in Thüringen gilt die Regel, jetzt wird es nochmal schärfer. Erst zu Ende stottern und dann nochmal von vorne anfangen. Also. Jede Unterschrift muss auf einen extra Bogen. Es gibt keine Liste.
1: Okay.
0: Auf kommunaler Ebene, Einwohnerantrag, Bürgerbegehren, können das Listen sein. Auf Landesebene, jede Unterschrift auf einen extra Bogen. Und auf diesem Bogen muss der gesamte Gesetzentwurf abgedruckt sein.
1: Für den da jemand unterschreibt.
0: Den dann jemand unterschreibt. Mich hat letztens
1: sich jemand damit befasst hat.
0: Richtig. Mich hat letztens diese Initiative angerufen, die jetzt ein Volksbegehren plant. Und ich habe gefragt, habt ihr eigentlich schon ein Volksbegehren? Ein Gesetzentwurf. Und dann meinten die, ja, haben wir, sind 30 Seiten. Und da habe ich gesagt, 30 Seiten? Kleinen Moment mal, muss ich mal kurz rechnen. Und habe gesagt, ja, okay, da werdet ihr, ich glaube, es war ein A0-Bogen brauchen, weil dann sind 16 Seiten vorne und 16 Seiten hinten. Wieso denn das? Das kann doch nicht sein. Da habe ich gesagt, ja, weil der Gesetzentwurf mit abgedruckt sein muss. Und die sind jetzt an der Arbeit und versuchen, den Gesetzentwurf runterzukürzen auf eine A4-Seite oder maximal A3, weil sonst stehe ich auf der Straße und mache dann da irgendwie Origami-Slapstick, ja, weil muss ja, wie es, wenn dann jemand kommt und sagt, ich würde den gerne mal lesen, ja, bitteschön, lies doch, aber dann stehst du da mit so einem Bogen. Also das ist schon, sind schon schwierige Bedingungen. Und dann geht es so weiter, wie, wenn man das geschafft hat, wie ich es eben für die kommunale Ebene auch gesagt habe, dann befasst sich der Landtag, der kann das annehmen, der kann das ablehnen, wenn er ablehnt, kann er einen eigenen Entwurf dagegen stellen. Also dann gibt es zwei, die zur Abstimmung kommen und dann geht es zum Volksentscheid. Und da gilt dann dieses Zustimmungsquorum auch und das liegt bei 25%. Das ist eine auf Landesebene sehr hohe Hürde. Die ist auch nicht fair. Das kommt häufiger vor in den Bundesländern, dass dann daran Volksentscheide scheitern.
1: Und Sie haben ja gesagt, dass Sie mit Ihrem Volksbegehren in Thüringen die Bedingungen für das Volksbegehren verbessert haben. Wie sahen die denn vorher aus?
0: Also auf Landesebene, das war das erste Volksbegehren, wollen wir mal sortieren, auf das erste Volksbegehren war im Jahr 2000. Und mit diesem Volksbegehren wollten wir die Hürden für Volksbegehren senken. Die Hürde war damals 14%. Der Landtag hat aber, jetzt wird es ein bisschen kompliziert, müssen wir aber auch nicht auswalzen. Ich kürze das mal ab. Der Landtag hat sich mit dem Gesetzentwurf befasst und hat danach vor dem Verfassungsgericht gegen uns geklagt und hat auch gewonnen. Das Verfassungsgericht war, wie soll ich sagen, das Bewusstsein, was direkte Demokratie ist, war bei diesem Verfassungsgericht nicht so wahnsinnig ausgeprägt und bei der Regierung übrigens auch nicht. Aber der Druck durch das Volksbegehren war so stark, dass man dann mit dem Landtag 9 Monate verhandelt hat und dann gab es einen Kompromiss. Und die 10%, die wir heute haben für Volksbegehren, sind Ergebnis dieses Kompromisses. Das zweite Volksbegehren 2008, das ist, da gab es auch Querschläge von Regierung, aber dieses Volksbegehren, da hat der Landtag dann unseren Gesetzentwurf 1:1 angenommen. Und da wir bei dem Gesetzentwurf nur die Eckpunkte geregelt haben mit unserem Gesetzentwurf, gab es danach noch, das Gesetz ist dann noch verabschiedet worden vom Landtag, das Gesetz für das Verfahren bei Einwohnerantrag, Bürgerbegehren und Bürgerentscheid, abgekürzt Thür-EBBG, das war 2016. Und unser Volksbegehren hat die Pflöcke eingeschlagen, dann haben wir das Gesetz gemacht, ich habe an dem Gesetz mitgeschrieben und der Landtag hat das Gesetz beschlossen. Und seitdem, Achtung, Thüringerinnen und Thüringer, hört, diese Bedingung, die wir jetzt haben für die kommunale Ebene, Einwohnerantrag, Bürgerbegehren, Bürgerentscheid, sind die besten in ganz Deutschland. Und vorher waren wir das Schlusslicht. Wir waren mit dem Saarland zusammen auf Platz 15, 16 und sind jetzt nach einem wissenschaftlichen Ranking auf Platz 1. Es gibt nirgendwo in Deutschland bessere Bedingungen als die, die wir in Thüringen haben. Also Leute, keine Ausrede. Mir kann auf der kommunalen Ebene keiner mehr kommen zu sagen, ich kann nichts bewegen. Die Möglichkeiten gibt es. Man muss sich nur informieren, langen Atem haben und sie nutzen. Auf Landesebene sieht es anders aus. Auf Landesebene ist der Kompromiss jetzt 20 Jahre alt. Die Volksbegehrenhürde ist zwar gesenkt, aber die müsste halbiert werden auf 5%. Ja, man müsste, ja, und noch verschiedene andere Sachen, will ich jetzt gar nicht hier einsteigen, weil ich glaube nicht, dass unter den Zuhörerinnen und Zuhörern sehr viele sind, die jetzt auf die Idee kommen, Gesetz zu schreiben und so ein Volksbegehren zu machen. Der Schwerpunkt liegt, denke ich, auf der kommunalen Ebene.
1: Genau, auf jeden Fall, ja. Also der Podcast richtet sich ja vor allen Dingen an Eisenach und den Wartburgkreis, genau. Aber das ist ja schon mal schön zu hören für die Wirksamkeit, dass man eigentlich auf der kommunalen Ebene und auch gerade Jugendliche, dass man so viele Möglichkeiten eigentlich zur Mitgestaltung hat.

0: Sie hören Vitamin D, der Lokalpolitik-Podcast für die Wartburg-Region. Eine Produktion der lokalen Partnerschaft für Demokratie, Eisenach-Wutha von Roder und dem Wartburg-Radio. Heute sprechen wir über Bürgerbeteiligungsverfahren. Zu Gast ist dafür Ralf-Uwe Beck, Theologe, Bürgerrechtler und Autor. Für Sie am Mikrofon Gertrud Luise Lakemann, Koordinatorin der Partnerschaft für Demokratie, Eisenach-Wutha von Roder. Um das nochmal ganz kurz zu umreißen, wie sieht es denn jetzt auf der Bundesebene aus? Nur ein ganz kurzes Schlaglicht dahin.
1: Das kürzeste Schlaglicht ist zu sagen, ich habe das alles aufgeschrieben, nämlich mein Buch dreht sich wesentlich um dieses Thema des fehlenden bundesweiten Volksentscheids. Mein Buch heißt Souverän, Plädoyer für mehr direkte Demokratie. Ein Essay aus ostdeutscher Perspektive. Es ist so, auf Bundesebene sind wir Ossis nämlich eigentlich beschissen worden. Weil die Mütter und Väter des Grundgesetzes hatten ursprünglich vor, die direkte Demokratie auch auf Bundesebene einzuführen. Haben dann aber nur gesagt, ja, wir legen das mal schon an im Grundgesetz, steht im Artikel 20, aber wir führen das noch nicht aus, es ist zu nah noch an dem Kriegsende. Aber wenn es dann auf die Wiedervereinigung zugeht, und das ist ja in 3, 4, 5 Jahren, dann klären wir das. Dann regeln wir das auch mit dem bundesweiten Volksentscheid. Dann soll es den auch geben. Ja, wir stellen den bis dahin unter Quarantäne. Das mit der Wiedervereinigung hat dann halt nicht 3, 4, 5 Jahre gedauert, sondern 40. Und als es dann aber auf die Wiedervereinigung zuging, dann sollte es, so hatten es die Mütter und Väter des Grundgesetzes vorgesehen, sollte es eine gemeinsame Verfassung geben, eine Ost-West-Verfassung, die das Grundgesetz ablösen sollte. Und bei dieser Verfassungsarbeit sollte das auch geklärt werden, dass es direkte Demokratie auf Bundesebene gibt. Aber es ist anders gekommen. Man hat das einfach komplett ausgeblendet, dieses Versprechen. Ich sage immer, das ist ein uneingelöstes Versprechen. Es war versprochen von den Müttern und Vätern des Grundgesetzes, aber es wurde gebrochen. Und es steht bis heute aus, das einzulösen. Ja, das ist, und ich denke, das ist einer der Kardinalfehler der deutschen Einheit. Es hätte uns Ossis sehr gut getan, mit dem Westen auf gleiche Augenhöhe zu geben. Wir waren übrigens im Osten hervorragend darauf vorbereitet, weil am zentralen runden Tisch wurde eine Verfassung geschrieben für eine neue DDR. Und diese Verfassung wäre unser Beitrag gewesen in der Verfassungswerkstatt, sage ich immer. Also wenn sich Ost und West damals getroffen hätten, wir hätten diese Verfassung mitgebracht und der Westen hätte das Grundgesetz mitgebracht. Und dann hätte man geguckt, wie kriegt man das zusammen. Und in der Verfassung für eine neue DDR stand ganz selbstverständlich die direkte Demokratie drin. Da standen übrigens nicht nur 20 Grundrechte drin, wie im Grundgesetz, sondern 40, also die doppelte Dosis. Wir hatten da ziemlich viel Material und das wäre eine hochinteressante Debatte gewesen.
0: Und zu einer Debatte auf der Ebene ist es gar nicht gekommen und der Entwurf für die neue DDR, der ist einfach jetzt in der Schublade verschwunden oder wer befasst sich mit dem noch?
1: Ich befasse mich damit noch und wenn man mein Buch liest, dann wird man diesen Entwurf wiederfinden. Er enthält unglaublich tolle Dinge, die da geregelt werden sollten. Mir geht es darum, dass, und deshalb habe ich das Buch auch geschrieben, mir geht es darum, die Debatte wieder anzufachen. Die hat es nämlich mal gegeben. Wir waren an manchen Punkten vor 10 Jahren, 15 Jahren ziemlich weit gekommen, das durchzusetzen, dass wir Volksbegehren, Volksentscheide auch auf Bundesebene bekommen. Aber dann hat der Brexit verunsichert, die AfD hat das Thema besetzt, da haben sich die anderen Parteien zurückgezogen, wie ich finde. Ist es eher eine Dummheit, den autoritären Populisten das Thema zu überlassen, das in der Bevölkerung so viel Zustimmung hat? Also 75% zeigen Umfragen immer wieder, wollen auch direkte Demokratie auf Bundesebene. Und die Grünen haben sich zurückgezogen, die SPD hat sich so halb zurückgezogen und so. Aber es gibt immer wieder Situationen, wo das Thema hochkommt. Und mir geht es darum, dass wir das Thema wieder beleben. Also deshalb habe ich das Buch geschrieben auch. Ich will die Debatte wieder entfachen.
0: Ja, wenn man hört, dass das jetzt in die zweite Auflage geht, dann ist das vielleicht auch gelungen.
1: Ja, ich hoffe sehr, genau.
0: Sie haben das ja gerade angesprochen, dass der Brexit da reinschlägt, dass der Umgang damit der AfD da reinschlägt.
2: es gibt ja viele irgendwie Sorgen oder Ängste, die damit einhergehen. Oft hört man solche Sachen, wenn man das anspricht. Ja, gerade selbst Ehrenamtliche in der Politik tätige, wie auch im Stadtrat oder so, müssen sich so komplex mit den unterschiedlichsten Themen befassen. Für die ist es ja schon herausfordernd. Wie soll das dann ein Bürger, eine Bürgerin noch ehrenamtlich tun? Oder Sie haben den Brexit genannt oder diese ganzen Sachen. Ich weiß, dass Sie auch in dem Buch auf diese Argumente eingehen. Aber also ich finde, man hört immer viel von diesen Gegenargumenten. Was sind denn Ihre Argumente dafür, wo Sie wirklich sagen, das hebelt diese anderen Argumente auch aus? Wofür braucht es eine direkt, also das, ich sag mal, Sie nennen das ja Spielbein der direkten Demokratie, um die parlamentarische Demokratie zu unterstützen? Und was sagen Sie, was würde das vielleicht auch für eine ganz andere Selbstwirksamkeit den Menschen geben? Oder Sie beschreiben es ja auch als souverän, was Ihnen ja da an der Stelle verloren geht, weil es das nicht gibt.
1: Also die direkte Demokratie, die kann uns aus dieser gefühlten Ohnmacht holen, ja, wo wir sagen, wir sitzen da abends auf dem Sofa und gucken die Tagesschau, so geht mir es jeden Abend, ja, und dann denke ich, meine Fresse, also was haben die da jetzt beschlossen? Meinen die das ernst? Was ist das denn jetzt? Ja, welchen Lobbyinteressen folgen die denn jetzt wieder? Könnten die das nicht auch ein bisschen vernünftiger machen? Und dann denke ich, ja, und welche Möglichkeiten habe ich jetzt? Nämlich genau genommen nicht so wahnsinnig viele auf Bundesebene. Das Einzige, was ich auf Bundesebene machen kann, ich kann wieder warten bis zur nächsten Wahl. Wahlperiode sind 4 Jahre, okay, und dann mache ich wieder meine 2 Kreuze und dann falle ich wieder zurück in die Zuschauerrolle. Ich kann auf Bundesebene noch Petitionen einbringen, ja, und sogar öffentliche Petitionen, das ist auch sehr gut, ich finde es toll. Man also Petition einbringen und dann, wenn 30.000 unterschreiben, gibt es eine Anhörung im Petitionsausschuss. Ich habe das selber schon gemacht und habe das selber auch erlebt. Ich habe gerade wieder eine Petition eingereicht, nämlich genau für den bundesweiten Volksentscheid. Mal gucken, was da passiert. Aber ansonsten habe ich keine weiteren Möglichkeiten. Und ich wette, es gäbe viele Initiativen in Deutschland, die sagen würden, ja Moment mal, wenn ich die Möglichkeit hätte, Volksbegehren zu starten, dann würde ich jetzt einen Gesetzentwurf schreiben. Dann schreibe ich auf, wie ich mir das vorstelle. Und dann schaue ich mal, sammle Unterschriften, ob ich genug Zustimmung in der Bevölkerung kriege. Und dann gibt es einen Volksentscheid. Das würde diese politischen Blockaden oder diese parteipolitischen Blockaden, die wir oft erleben, aufbrechen helfen. Es würde für lebendige Debatten sorgen. Es gibt kaum eine stärkere, wie soll ich sagen, eine stärkere Diskurspeitsche, ja, also wo Debatten angeschoben werden als die direkte Demokratie. Das haben wir doch auch in Thüringen erlebt mit unseren Volksbegehren. Nie wurde die Verfassung, die Thüringer Verfassung, so intensiv besprochen wie damals bei unserem ersten Volksbegehren. Das haben selbst die zugestanden, die uns bekämpft haben, haben gesagt, ja, wir haben alle dazugelernt. Das hat alles was, das hat insgesamt die Debatte einfach was gebracht. Die Menschen haben die Verfassung gelesen, das ist doch schon wertvoll für Demokratie. Und so stelle ich mir das auch auf Bundesebene vor. Deswegen sage ich zusammengefasst, die direkte Demokratie ist so etwas wie ein Frustschutzmittel. Ja, also ich muss nicht mit dem Finger auf die da oben zeigen, sondern der Finger kann sich auf mich selbst zurückziehen und oft zurückdrehen. Und dann liegt es wirklich an mir, wie dieses Land gestaltet ist. Ich kann wirklich etwas bewegen. Ich kann eine Selbstwirksamkeitserfahrung machen. Also ich kann spüren, dass ich mit meiner Stimme, ich als Bürger, Bürgerin, dieses Land wirklich gestalten und bewegen kann. So funktioniert es. Und nicht, ich delegiere das und muss mich sozusagen bei der Zwangsbeglückung durch die Politik dann, da soll ich mich irgendwie wohlfühlen. Oder so nach dem Motto, wir haben es euch jetzt ja erläutert, was wir meinen, also jetzt seid mal glücklich. So wird doch kein Schuh draus.
2: Häufig ist es ja auch so, oder das höre ich auch immer wieder im Diskurs, dass gesagt wird, okay, dass Menschen zu spät aktiv werden mit den Mitteln, die sie haben. Quasi wenn der Bagger schon rollt oder der Zug quasi ja schon, wie man so sagt, abgefahren ist. Genau, was kann denn da helfen? Also oft ist es ja Transparenz, die gefordert wird, dass man sich frühzeitig genug einsetzen kann. Also auch zum Beispiel ein Thema, was ja immer sehr emotional diskutiert wird, ist die Windrad-Debatte. Und auch da gibt es ja Mittel und Wege, wie man sich beteiligen kann. Was kann man tun, damit man das quasi rechtzeitig tut und da informiert ist? Gibt es da auch irgendwas, was im Bereich der direkten Demokratie das ja vereinfacht oder ja einfach was man mitgeben kann auch den Hörerinnen und Hörern?
1: Das Zauberwort ist frühzeitig und die Zauberer sind dann die Gewählten und die Verwaltung, weil wenn da Pläne sind, das eine oder andere zu realisieren, dann ist tatsächlich, wird empfohlen, die Menschen frühzeitig zu beteiligen und zwar auch vor der formal festgeschriebenen Beteiligung. Ja, also sehr, sehr früh und die Menschen auch einzuladen, zu sagen, nein, wir legen Wert darauf, dass ihr uns sagt, was ihr davon haltet und wir frühzeitig auch Alternativen überlegen. Ja, es gibt die Windenergieanlage, die irgendeinen Konzern dahin stellt und der holt die Kohle ab und die anderen müssen, ja, die etwas verschandelte Landschaft aushalten und vielleicht auch noch da Geräusche und was weiß ich nicht alles und den Schlagschatten und keine Ahnung, ja. Aber es gibt auch die Windparkanlagen, die genossenschaftlich organisiert sind, wo die Menschen, die die Anlagen auszuhalten haben, auch teilhaben an dem Gewinn beispielsweise. Ja, sowas gibt's auch. Und wenn man da frühzeitig reingeht und die Debatte öffnet, dann kommt man eben auch auf solche Alternativen und kann sich das überlegen. Ja, es gibt auch, wir haben in Thüringen jetzt gerade zum Thema Windenergie, war im letzten Jahr das erste Mal erlebt, das gab es früher nicht, das haben wir durchgesetzt, dass es die Möglichkeit gibt, dass ein Gemeinderat sagen kann, wir wollen das nicht an den Bürgern vorbeimachen, wir wollen, dass die selbst darüber entscheiden und haben ein sogenanntes Ratsreferendum angesetzt, also ohne Unterschriftensammlung, dann gesagt, also wir setzen einen Bürgerentscheid an. Also das Zauberwort ist wirklich frühzeitig und da kann Verwaltung und Politik auch was einfallen, anstatt, also bitte nicht einfach die Hände reiben, wenn sich dann keiner beteiligt bei der formalen Beteiligung. Auch da geht es darum, das nicht nur ortsüblich bekannt zu machen, ein bisschen mehr zu machen, ja, also ein bisschen werben dafür, einladen, das Hemd aufmachen und sagen, kommt, weil jede Anregung, jede Kritik, jeder Vorschlag macht unsere Planung nur besser. Das ist eine Kulturfrage. Es braucht eine demokratische Kultur, um das zu leben. Und zwar mit den Menschen, die betroffen sind.
2: Und wenn man sich dann einbringt, beispielsweise ist ein Einwohnerantrag stellt oder mehr macht und dann geht er durch einen Ausschuss und dann gibt der Ausschuss keine Empfehlung dafür ab. Oder der andere Einwohnerantrag, der gestellt wurde, der genügt formal nicht. Man kann sich ja beraten lassen, wie man sowas durchführt. Da gibt es ja auch eine Beratungsstelle beim Land direkt, wo man einen Antrag auf Beratung stellen kann.
1: Beim Landesverwaltungsamt kann man sich beraten lassen. Das gab es früher auch nicht, das haben wir auch durchgesetzt mit diesem Gesetz, da steht das drin. Die beraten wirklich nur in formalen Fragen, also was muss man berücksichtigen? Da ist man, kann man sich einfach hinwenden, das ist kostenlos und lässt sich beraten.
2: Aber man muss einen Antrag dafür stellen, dass man da beraten wird.
1: Das ist mir gar nicht, also ich würde da anrufen oder eine E-Mail schreiben und dann muss das laufen. Das ist jetzt, ich wüsste nicht, dass das sehr, sehr formalisiert wäre. Ich würde aber auch sagen, ich würde immer vorher auch zu meiner Kommune gehen und sagen, was muss ich berücksichtigen? Es ist meine Kommune. Ja, die wird von mir finanziert und ich finde, ich kann mit diesen Fragen, wo es um meine Bürgerbeteiligung geht, auch zu meiner Kommune gehen und dann nachfragen. Also das würde mich wundern, wenn die Kommune dann blockt, ja, oder sagt, nee, kümmere dich mal selbst und so. Ja, es gibt Kommunen in Thüringen, die da sehr, sehr vorbildlich sind. Ich habe ein richtiges Muster gesehen von der Stadt Jena für Einwohneranträge. Also das stellen die ihren Bürgern zur Verfügung, damit die Bürgerinnen und Bürger, die Einwohner, Einwohneranträge stellen können. Das finde ich einen tollen Service. Also ich glaube nicht, dass die dann, wenn da jemand kommt und hat eine Frage, sagen würden, beantworten wir nicht. Und die haben das gemacht, damit eben so ein Antrag nicht an formalen Dingen scheitern kann. Wobei ich kenne jetzt den Vorgang hier in Eisenach, ich will mich da auch nicht einmischen. Ich finde aber die Einwohneranträge, Achtung, anders als bei Bürgerbegehren. Ja, bei Bürgerbegehren muss es absolut nach dem Buchstaben des Gesetzes vorgegangen werden. Bei einem Einwohnerantrag, du lieber Himmel, also da kann ich mir auch vorstellen, dass der Gemeinderat sagt, ja, okay, das genügt jetzt nicht, formal ist es kein zulässiger Einwohnerantrag. Aber das, was die da wollen, Herrgott nochmal, dann gibt's einen Stadtrat, der das beantragt und dann wird's beschlossen und dann ist die Initiative auch am Ziel und dann wird's diskutiert. Mehr ist es doch nicht. Also entspannt euch doch mal.
2: Ja, genau, das kann ja trotzdem noch passieren. Der Kulturausschuss für den Antrag zu der Schulnetzplanung, die geben keine Empfehlung, dass der Einwohnerantrag umgesetzt wird. Genau, und das wird dann im nächsten Stadtrat auch nochmal diskutiert. Genau, das sind halt dann so
1: super
2: Frustrationsmomente vielleicht auch für die Menschen, egal was das jetzt inhaltlich bedeutet, wenn dann keine Empfehlung für so einen Antrag.
1: Naja, da wäre ich jetzt mal, was die Deutung angeht, wäre ich jetzt mal zurückhaltend, weil keine Empfehlung heißt ja auch erstmal nicht, dass der Ausschuss sagt, der Antrag soll abgelehnt werden. Ich habe schon etliche Petitionen eingebracht. Meistens wurde dann vom Petitionsausschuss empfohlen, meine Petition abzulehnen. Das ist dann frustrierend. Aber wenn der Ausschuss ergibt überhaupt keine Empfehlung ab, dann überlässt das ja dem Stadtrat.
2: Ich denke, es geht darum, dass der
1: ist doch nicht schlecht.
2: Dass er empfiehlt dem Stadtrat, dass es abgelehnt wird.
1: Ach so, genau. Okay, gut. Ja.
2: Genau.
1: Ja, aber das ist immer noch nicht die Entscheidung. Das muss dann der Stadtrat entscheiden. Das ist
2: natürlich. Aber worauf ich nochmal gerade hinaus wollte, war wie geht man also? Es geht ja darum, dass Menschen sich engagieren und dieses Medium nutzen. Und gibt es da noch was, was Sie sagen, das hilft, um quasi da resilienter zu werden und Frustrationstoleranz quasi zu erlangen, weil man sagt, okay, man hat das jetzt versucht, vielleicht hat man auch formale Fehler gemacht oder man hat sich vielleicht doch nicht so gut vorbereitet, wie man sich hätte vorbereiten müssen, gerade wenn man irgendwie in Richtung Bürgerbegehren oder so geht, sagen sie dann, okay, es ist so oder so unablässig, dass man sich gute Beratung holt, das sehr gut strukturiert und da eigentlich einen Am Ende ist es ein riesiger formaler Akt und das ist nicht mal irgendwie gemacht.
1: Also keine Schnellschüsse, nicht aus dem Bauch raus. Gut überlegen, hier gibt's ein Format, das kann ich nutzen, unaufgeregt. Dann bereite ich mich vor, ich überlege, was will ich inhaltlich. Und man ist auch gut beraten, wenn man den einen oder anderen Stadtrat, Stadträtin mal anspricht und sagt, habt ihr das mal diskutiert, wie ist der Stand, was sind da für Argumente gefallen und so. Da kann man das schon berücksichtigen. So, man könnte zur Verwaltung gehen, sagen, was muss ich an formalen Dingen beachten? Und dann würde ich sagen, sich da auch ein wenig entspannen, selbst wenn man dann nicht durchkommt mit dem, was man will. Aber man hat die Debatte angestoßen. In der Schweiz, wo wir ganz viel direkte Demokratie haben, da sagen die Menschen immer, nein, das Nein, was wir jetzt kassiert haben, ist eigentlich kein Nein, es ist nur noch kein Ja. Und deshalb gehen wir jetzt einfach wieder an die Arbeit und fangen das Ganze wieder von vorne an. Also so, ja, einfach ein bisschen entspannt rangehen. Was ich immer empfehlen würde, ist, auch wenn man einen Einwohnerantrag startet, die Unterschriftensammlung, würde ich immer die Presse informieren. Also ich würde das immer nutzen, um für das, was ich will, Öffentlichkeit herzustellen. Ja, und da ist allein das Vorhaben, wir planen einen Einwohnerantrag, könnte schon eine Pressemitteilung wert sein. Dann, wir haben die Unterschriftensammlung begonnen. Wir sind zu Ende mit der Unterschriftensammlung. Wir übergeben es an den Stadtrat, der Stadtrat und so. Ich bin immer in der Öffentlichkeit und das ist doch das, was ich eigentlich will. Ich will für meine Argumente werben und will die Debatte bereichern. Ja, und das schaffe ich am Ende auch, wenn ich mich nicht durchsetze. Also nicht vollständig, aber mehr, als wenn ich gar nichts mache. Und ich sammle Erfahrungen für das nächste Mal.
2: Das ist, finde ich, vor allen Dingen auch ein Plädoyer, dass junge Leute nicht so lange warten sollten, bis sie aktiv werden, sondern dass man ja einfach da vielleicht auch mit so einem Trial-and-Error-Verfahren einfach vorangeht und vielleicht auch Mut hat, sich zu beteiligen und sich nicht immer so davon einschüchtern lässt, dass man denkt, okay, man kann das nicht, man ist dafür vielleicht nicht versiert genug oder man hat darüber nicht genug gelernt, weil das vielleicht jetzt nicht der Schulstoff erster Würde oder erster Kategorie ist oder so. Ich glaube, da sind einfach oft auch Hemmschwellen da, weil man denkt, man ist nicht gut genug für sowas sozusagen informiert. Oder Politik ist ja häufig, dass man denkt, man muss alle möglichen Zusammenhänge, alle komplexen Dinge, alle Verfahren verstanden haben, damit man da überhaupt loslegen darf, damit man überhaupt ein Recht quasi dazu hat, sich zu äußern, in Anführungsstrichen jetzt sehr überspitzt gesagt.
1: Das Versprechen der Demokratie ist, dass jeder Mensch die Entscheidungen, die ihn betreffen, beeinflussen können muss. Das ist das Versprechen der Demokratie. Und deshalb ist es dieses Argument auch, es könnte irgendwas zu komplex sein oder ich traue mir das nicht zu. Das sorgt dafür, dass wir am Ende keine Demokratie mehr haben, sondern eine Expertokratie. Also das halte ich für eine ganz üble Ausrede, auch von Berufspolitikerinnen und Berufspolitikern zu sagen, nur wir, die wir uns den ganzen Tag damit beschäftigen, nur wir können das durchdringen. Das hat mit meiner Lebensrealität überhaupt nichts zu tun. Ja, ich arbeite außerparlamentarisch und politisch jetzt seit 40 Jahren und ich habe wirklich viele, viele Initiativen erlebt, die sich so eingearbeitet haben in die Materie, dass sie tatsächlich mit Bundestagsabgeordneten, mit Landtagsabgeordneten, mit Stadträten und mit Gemeinderäten durchaus mithalten können. Und die Leute sollen sich bloß nicht die Butter vom Brot nehmen lassen. Ich erlebe Menschen, die jahrelang sich ein Thema einarbeiten und in jede Diskussion gehen können und da mithalten können. Und mindestens kann man einigermaßen intelligente Fragen stellen. Und das muss auch erlaubt sein, weil das, was da entschieden wird, betrifft mich. Und ich muss die Möglichkeit haben, es zu beeinflussen.
2: Ich finde, das ist jetzt schon fast ein schönes Plädoyer oder ein schönes Schlusswort. Ja, Mut zu machen, am Ende auch Demokratie vielleicht so ein bisschen neu zu begreifen als das, was ja, was manchmal so im Volksmund schwelt vielleicht oder wie es verstanden wird vom Gefühl, weil das, was Sie beschreiben, erlebe ich auch häufig nicht, dass sich Menschen so wirksam fühlen.
1: Ja, das ist eine, ja, deshalb werben wir ja dafür zu sagen, also A, muss bekannt sein, welche Möglichkeiten ich habe. Und B, sollte man sie auch nutzen.
2: Dann würde ich fast sagen.
1: Aber diese Sendung trägt ja dazu bei, dass wir ein wenig mehr verbreiten, welche Möglichkeiten die Menschen haben. Und nochmal, in Thüringen auf kommunaler Ebene sind die bestens. Nicht aufgeben.
2: Ja, vielen Dank dafür, auch fürs Vorreiter und Vorkämpfer sein, dass die Möglichkeiten so sind. Das haben wir ja gehört, dass wir das auch mit Ihrem Engagement zu verdanken haben. Und deswegen freuen wir uns natürlich auch, wenn viele Menschen sich an dem Podcast beteiligen, damit wir zum einen die Themen hier besprechen können, die Sie interessieren in der Wartburg-Region und in Eisenach. Und dafür gibt es eine Umfrage auf der Website des Wartburg-Radios und auch auf unserer Website, an der man sich beteiligen kann und wo wir uns über Zuschriften, über Fragen, über Themen freuen, weil dieses Format lebt einfach vom Mitgestalten. Ja, vielen Dank, Herr Beck.
0: Das war die 8. Folge von Vitamin D, der Lokalpolitik-Podcast für die Wartburg-Region, der lokalen Partnerschaft für Demokratie, Eisenach, Wutachfarnroda und dem Wartburg-Radio. Zu Gast war zum Thema Bürgerbeteiligungsverfahren Ralf-Uwe Beck, Theologe, Bürgerrechtler und Autor. Ich bin Gertrud-Luise Lakemann und begleite diesen Podcast. Vielen Dank. In der nächsten Folge sprechen wir über Hintergründe statt Schlagzeilen. Täter, Opfer, Jugend, Schutz und Prävention und stellen die Frage, was hinter Taten steckt, wie der Umgang aussieht, was wir wahrnehmen und was es eigentlich braucht für Schutz und Prävention. Zu Gast werden der Opferschutzbeauftragte der hiesigen Polizeiregion Marco Kormann, Enrico Demski, Dezernent des Landratsamtes im Wartburgkreis für Jugend und Soziales, die Amtsleiterin des Jugendamtes Michaela Schleicher im Bereich Allgemeine und besondere Hilfen sowie Mario Reinhardt, Sozialarbeiter beim Kinder- und Jugendschutzdienst CEPRA in Eisenach der Diakoniestiftung Thüringen sein. Reicht gerne gezielte Fragen zu dem Thema ein. Die Folge wird dann am 16.06.2026 um 17 Uhr ausgestrahlt und ist danach auf allen Podcast-Plattformen hörbar. Für Fragen zu dieser und zur nächsten Folge, Themenwünschen für 2026 sowie Resonanz zu dieser Folge findet ihr in der Audiothek des Wartburg-Radios sowie auf der Website der lokalen Partnerschaft für Demokratie Eisenach, Wutachfarnroda, eine Umfrage. Wir bitten um eine rege Beteiligung und freuen uns über Anregungen und Wünsche, denn dieses Format lebt von der Mitgestaltung. Die erwähnten Materialien und die Literatur sind in den Shownotes zu finden. Viel Spaß beim Lesen, vielen Dank fürs Einschalten und bis zum nächsten Mal.

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1: Mit Eva Becker und diesen Themen. Verkehrseinschränkung wegen Wartburg-Rallye in Eisenach und dem Ortsteil Bertoroder. Top-Platzierung von Friedrichroda im Ranking des Instituts der deutschen Wirtschaft. Die Bibliothek Eisenach hat jetzt eine Abholstation und Polizei sucht Mädchen nach Belästigung in Bad Salzungen. Wegen der Wartburg-Rallye kommt es von Donnerstag, den 28. Mai, 18 Uhr, bis Sonntag, den 31. Mai, voraussichtlich bis 18 Uhr, zu Verkehrseinschränkungen im Stadtgebiet von Eisenach. Betroffen ist in erster Linie die Adam-Opel-Straße, wo die Veranstaltung ausgerichtet wird. Am Samstag, 30. Mai, ist zudem der Marktplatz von 12 bis 20 Uhr gesperrt. Weitere Verkehrseinschränkungen betreffen die Amra- und Christianstraße, die Oststadt und den Ortsteil Bertoroda. Im sogenannten Ranking des Instituts der deutschen Wirtschaft zur Daseinsvorsorge haben einige Westthüringer Kommunen sehr gut abgeschnitten. Bei dem Ranking wird unter anderem die Versorgung von Ärzten, Schulen, Internet und anderen Infrastruktur bewertet. Auf Platz 10 der bundesweiten Liste schafft es demnach Friedrichroda im Landkreis Gotha. Auch Bad Tabatz auf Platz 71, Gotha auf Platz 125 und Eisenach auf Platz 138 konnten eine sehr gute Bewertung sichern. Thüringenweit schnitt die Gemeinde Gerstengrund im Wartburgkreis am schlechtesten ab. Sie landete auf dem Platz 10.810 von 10.817. Die Stadtbibliothek Eisenach bietet ab sofort einen neuen Service für die Nutzerinnen und Nutzer an, nämlich eine Autoabholstation. Sie steht vor der Bibliothek und erweitert die Dienstleistungsangebote der Bibliothek im Sinne einer offenen Bibliothek. Bereits seit einigen Jahren waren Medienrückgaben außerhalb der Öffnungszeiten über die Rückgabeklappe möglich. Jetzt können angemeldete Benutzer auch Medien zur Abholung in der Abholstation vorbestellen. Vor dem Goethe-Park-Center in Bad Salzungen hat am Samstagmittag, den 23. Mai, ein betrunkener Mann offenbar ein Mädchen mit anzüglichen Sprüchen belästigt. Zeugen informierten die Polizei, diese suchten nun nach dem Mädchen im Alter von 7 bis 9 Jahren und dessen Eltern, die dabei gewesen sein sollen. Der Mann, der das Kind belästigt hatte, konnte den Angaben nach ausfindig gemacht werden. Das waren die regionalen Nachrichten mit Eva Becker hier im Wartburg-Radio 96,5.
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0: Hi, liebe Hörer von Nordburg Radio auf 96,5. Ich habe eine Frage.
1: Gibt es Gott?
0: In unserer Zeit klingt diese Frage schon sehr widersprüchlich. Dennoch, Religion und Spiritualität sind heute noch ziemlich populär. Die Sehnsucht nach einer höheren Macht scheint uns irgendwie nicht loszulassen. Lieber Gott im Himmel, stehe mir bei. Dabei weiß doch niemand, ob es überhaupt einen Gott gibt. Der erste Mensch im All, Juri Gagarin, hat keinen Gott gesehen. Ist unsere Erde wirklich zufällig entstanden oder gab es einen Schöpfer? Im Universum gelten Naturgesetze, auch ohne Gott. Es sind die Naturkonstanten, die unveränderlich sind. Am Anfang von allen war Finsternis. Ist das der Beweis, dass es Gott gibt? Ich glaube, dass wir einen Gott brauchen für die Lücken, jenen Bereich, den wir nicht erklären können. Wir haben eine natürliche Veranlagung für den Glauben an Gott. Gott und das Gehirn hängen zusammen. Das lässt sich leicht nachweisen. Existiert daher Gott nur in unserem Kopf? Nein, so einfach ist das leider nicht. Der Glaube ist die Grundlage jeder Gemeinschaft. Gott ist gütig. Warum lässt er in drei Teufelsnamen all das Unheil und Leid zu? Ich meine, dass Gott das Leid zulässt, damit sich der Mensch in Freiheit für das Gute und gegen das Böse entscheiden kann. Beweise gefällig? Vor langer Zeit hat ein schlauer Mann der Kirche gesagt, weil wir Menschen der Vernunft sind, müssen wir Gott mit Vernunft erkennen. Dieser Gedanke gefällt mir sehr gut. Der Philosoph Immanuel Kant hält dagegen, dass die Existenz keine Eigenschaft des Objektes ist. Es ist doch ein Unterschied, ob es gedachte 10 Euro sind, oder ob ich 10 Euro im Portemonnaie habe. Nur weil ich denken kann, heißt es nicht, dass es existiert. Diese Logik ruft die Mathematiker auf den Plan. Das Mathe-Genie Blaise Pascal vergleicht den Glauben an Gott mit einer Wette. Im Roulette steht Rot für Gott existiert und Schwarz für nicht. Wenn ich alles auf Rot setze für Gott existiert und Rot kommt, dann gewinne ich alles und komme in den Himmel. Wenn aber Schwarz kommt und ich an Gott glaube, er aber nicht existiert, dann kann mir trotz verlorener Wette nichts passieren, denn die Hölle existiert ja nicht. Das ist kompliziert und ja, es geht noch komplizierter. Im Jahr 2013 haben Mathematiker zu den Aussagen wahr und falsch die Varianten möglich und notwendig hinzugefügt. Die Aussage, dass Gott existiert, ist nicht nur möglich, sondern auch notwendig und deshalb wahr. Kommen wir als letztes auf die Naturkonstanten zurück. Wir kennen Ja und Nein, An und Aus. Die Quantenmechanik kennt nicht nur die Zustände An und Aus, sondern auch den dritten Zustand, dass etwas gleichzeitig An und Aus ist. Ich kann in der Quantenmechanik Ja, Nein und Jein sagen. Da ich aber in der realen, dreidimensionalen Welt lebe, sage ich jetzt ganz einfach Tschüss. Dieter Meisel aus Flohseligenthal im schönen Thüringen.

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1: Man glaubt es zwar nicht, aber Erfurt war einer der größten Städte Europas und die Anzahl der Schulen und intellektuellen ausgebildeten Personen war deutlich höher als in allen anderen Städten Deutschlands. Gebildet aus Erfurt zu sein, war ein Markenprodukt, damals für die Menschen aus Europa. Die Universität Erfurt war damals wie heute die Harvard-Universität in den USA, also zu der Zeit mäßig ein deutsch sprechendes Harvard. Ohne die Universität in Erfurt hätte es viele Erfindungen und geistige Quantensprünge nicht gegeben. Dadurch, dass Erfurt schon in der zweiten Hälfte des 13. Jahrhunderts einer der größten Städte war, hatte es die meisten Studenten in Deutschland. Die Universität wurde offiziell am 28. April 1392 eröffnet. Damit ist sie die älteste Universität in Deutschland. Sie war auch die erste Universität, die alle vier Fachbereiche, also Theologie, Jura, Medizin und Philosophie, unterrichtete. Die Erfolgsgeschichte der Universität wurde jedoch durch die preußische Herrschaft im Jahr 1816 durch die Anweisung des preußischen Königs Friedrich Wilhelm III. Die Universität zu schließen unterbrochen. Der König war der Ansicht, dass pro Provinz nur noch eine Universität existieren sollte. Die Wahl lag zwischen Halle-Saale und Erfurt. Die finale Entscheidung fiel letztendlich auf Halle-Saale. Kurz vor der politischen Wende 1989 wurde am 4. Januar von engagierten Bürgern und Bürgerinnen die Universitätengesellschaft e.V.-Gesellschaft zur Förderung der Europäischen Universität Erfurt gegründet. In demselben Jahr wurde die Universität auch 600 Jahre alt. Am 29. April 1994 wurde mit einem Festakt die Wiedergründung der Erfurter Universität gefeiert. So bleibt Erfurt bis heute weit mehr als nur die Landeshauptstadt Thüringens. Die Geschichte der Universität Erfurt zeigt stark, wie Bildung, Wissenschaft und geistiger Austausch die Entwicklung Europas geprägt haben. Über Jahrhunderte hinweg war Erfurt ein Ort des Wissens, der Innovation und des internationalen Ansehens. Trotz der Schließung im 19. Jahrhundert ist der akademische Geist der Stadt nie verschwunden. Mit der Wiedergründung der Universität knüpft Erfurt an seine große Tradition an und verbindet heute Geschichte und Moderne auf einzigartige Weise. Damit bleibt die Stadt ein lebendiges Symbol dafür, dass Ideen Zeiten überdauern können und Wissen auch nach Jahrhunderten nichts von seiner Bedeutung verliert. Das war ein Beitrag von Alexander Michel hier im Wartburg Radio 96.5.

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1: Hertha Müller vom Hörselberg hat er zu mir gesagt. Nicht in böser oder abwertender Absicht, davon gehe ich einmal aus. Er wollte sicher etwas Nettes von sich geben, indem er mich scherzhaft mit der Literatur-Nobelpreisträgerin des Jahres 2009 verglich. Und er wusste in dem Moment nicht, wie recht er eigentlich hatte. Nicht, was die Qualität meiner Schreiberei anbelangt. Da kann ich gewiss nicht mithalten. Ich bin noch nicht größenwahnsinnig. Nicht, was die Menge an Publikationen anbelangt. Da stehe ich trotz meines Alters noch ganz am Anfang mit meinen paar Geschichten und Gedichten. Aber was die Kindheitserlebnisse dieser bescheidenen Frau betrifft, da kann ich mithalten. Frau Müller spricht gerade in diesen Tagen im Radio, Sender MDR Figaro, den gab es damals noch. Die Sendung hieß Lesezeit und sie spricht von ihren Erlebnissen, frei und ohne Manuskript. Sie plaudert ohne Bitterkeit. Sie erzählt von der Not der frühen Jahre, den Entbehrungen, von den Ungerechtigkeiten in der Familie und der Gesellschaft in Rumänien und von ihren eigenen Verlusten. Und obwohl ich nicht auf dem Lande groß geworden bin und immer in Deutschland gelebt habe, kommen mir viele Passagen bekannt vor. Da ist die Sonntagskleidung, die nur zu bestimmten Anlässen getragen werden durfte. Da erwähnt sie die Schuhe. Sie sagt Antilopschuhe zu den wildledernen Pumps ihrer Mutter. Da spricht sie über die Enge der Wohnung, die keinen Raum hatte für die Entfaltung eines Kindes. Die tägliche Arbeit, wenn sie aus der Schule nach Hause kam. Die Prügel, die Hertha Müller einstecken musste, weil ihre Mutter frustriert war über die Situation, mit einem Alkoholiker verheiratet zu sein, der wiederum seine Frau schlug. Die Mutter delegierte ihren Zorn. Bei mir war die Begründung für Prügel eine andere. Ich war die Älteste und damit in der Haltung meiner Mutter für alle meine kleineren Geschwister verantwortlich. Mit 8 oder 9 Jahren. Ende der Kindheit. Genau wie bei Hertha Müller. Man muss Leid erleben, damit man nicht abstumpft. Man muss die Wahrheit lieben, auch wenn sie wehtut. Und gerecht sein im Leben zu jeder Mann.
2: Das war ein Beitrag von Gisela Ferges.

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1: Thüringische Dialekte. Die thüringischen Dialekte sind ein wichtiger Teil des kulturellen Erbes der Region. Sie tragen zur regionalen Identität bei und bewahren historische Sprachformen. In den letzten Jahrzehnten sind jedoch viele dieser Dialekte durch die zunehmende Mobilität und den Einfluss der Hochsprache bedroht. Es gibt ostthüringische, nordthüringische, südthüringische und westthüringische Dialekte. Zu letzteren zählt man die Gegend um Eisenach und Gotha. Und nun 25 Dialektperlen aus dem Herzen Thüringens. Bämme, eingeschmiertes Brot, Geigeln, Unfug treiben, Flotter Otto, das ist das Wort für Durchfall, Wurscht, es ist mir egal, einen Laufen haben, bedeutet sich unvernünftig verhalten, lustige Mundartwörter bereichern die deutsche Sprache mit viel Charme und skurrilen Bildern. Highlights sind Grasdackel, ein Tollpatsch, vor Honebibeln veräppeln. Und wie begrüßen sich Thüringer? Na, wien? Es gibt aber auch typische Ossi-Wörter. Bräuler, das Brathähnchen. Plaste, Kunststoff. Datsche, das beliebte Gartenhaus. Fleppe, der Führerschein. Auch Begriffe wie Dreiviertel für Uhrzeit sind Überbleibsel aus der DDR-Zeit. Ein lustiger Spruch wird auch heute noch benutzt. Mach mal die Gusche zu oder horche mal. Und da beißt die Maus keinen Faden ab. Also da ist nichts zu machen. Ich könnte noch viele Mundartwörter nennen, aber zu guter Letzt ein Witz. Zwei Frauen unterhalten sich auf der Straße. Ich muss noch bei Aldi, sagt die eine. Kommt ein ausländischer Mitbürger vorbei und korrigiert zu Aldi. Was staunt die Frau, Aldi hat zu. Das war ein Beitrag von Elke Ziegler.

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1: Kindergipfeltag in Eisenach. Unter dem Motto Kinder reden, Erwachsene hören zu, findet vom 25. bis 27. September diesen Jahres der Thüringer Kindergipfel in Eisenach statt. Wie ein Sprecher der Naturfreunde-Jugend mitteilte, werden rund 100 Kinder und Jugendliche im Alter von 10 bis 15 Jahren aus dem gesamten Freistaat erwartet. Ziel der Veranstaltung sei es, jungen Menschen eine Plattform zu geben, um ihre Ideen und Vorstellungen in politische Prozesse einzubringen. Die Arbeitsgruppen beraten die Teilnehmenden zu 6 Themenfeldern und erarbeiten einen sogenannten Zukunftsvertrag mit konkreten Forderungen. Erwartet wird unter anderem auch Ministerpräsident Mario Vogt. Das war ein Beitrag von Elke Ziegler.
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Herzlich willkommen bei LAMA, dem Lateinamerika-Magazin im Mai. Ich hoffe, ihr habt euch jetzt ein bisschen eingegroovt mit dem Cumbia, mit dem ich gerade gestartet bin. Und zwar war das ein Cumbia aus den Anden, aus der Andenregion. Und die Band heißt Los Destellos. Und die sind gar nicht mehr die Jüngsten, also das ist schon von, Moment, 1971, das Lied, was wir gerade gehört haben. Und es heißt Passion Oriental, also die orientalische Leidenschaft. Und mich erinnert das immer total an so Pferdegetrappel, also da, als würde man gerade durch die Prärie reiten. Und das geht ein, also bei Cumbia geht mir das öfter so, weil einfach dieser Rhythmus so einschlägig ist und ja, und so schön, wie ich finde. Genau, und ja, wir haben deshalb, oder ich habe deshalb mit Cumbia angefangen, weil es heute sehr viel um Musik gehen soll. Also ihr seid bei LAMA, dem Lateinamerika-Magazin, wo wir meistens sehr viel reden und die Musik sich in den 2 Stunden Sendung sehr oft auf nur 8 Lieder oder so beschränkt. Und ich habe schon des Öfteren gehört, das ist viel zu wenig, wir hören die Musik so gerne, wir wollen gerne ein bisschen mehr tanzen. Und deshalb habe ich mir überlegt, weil auch die Interviewgäste dann heute dann doch nicht mehr kommen können und wir aber diesen Termin jetzt wahrnehmen müssen, um das Radio zu machen. Deshalb habe ich mir überlegt, ich mache mal eine Musiksendung, denn ich habe ganz, ganz viele schöne Platten und vor allen Dingen ganz viel Musik aus Lateinamerika, was man wahrscheinlich sonst nicht so oft hören kann. Und werde euch mal ganz viel von meinen Platten vorstellen und auch ein bisschen was erzählen, wenn ich was drüber weiß über die Künstlerinnen und Künstler. Und wie gesagt, das war gerade Musik aus Peru von den Anden, Los Destellos und ungefähr aus dem Jahr 1971. Und weiter geht's mit Cumbia. Und zwar habe ich eine sehr begnadete, tolle Musikerin rausgesucht. Und das Lied ist auch sehr, sehr, sehr bekannt. Aus Argentinien wiederum, denke ich, sehr bekannt. Und zwar El Pescador, der Angler, der Fischer. Und die Sängerin heißt Tórtola Momposina. Und die ist so beeindruckend. Die hat so eine tolle Stimme. Das ist auch ein Cumbia und damit geht es jetzt weiter. Und ich hoffe, ich kann euch so ein bisschen mit in die Cumbia-Welt abholen und auch dafür begeistern. 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

einer meiner Lieblingscumbias, nämlich, ach, das ist so schön, von Los Hijos del Sol, also den Söhnen und Töchtern der Sonne. Carinito, meine Liebe, meine Zärtlichkeit. Wunder, wunder, wunderschön. Auch nicht mehr ganz so jung. Ich kann jetzt aber, glaube ich, gar nicht sagen, aus welchem Jahr das war. Aber also, ich glaube, alle Latinas und Latinos, die das gerade gehört haben, haben sich sehr, sehr, sehr gefreut, weil das einfach wirklich auch zu den Klassikern zählt. Guck nochmal, ob hier ein Jahr steht, weil es ja hier so Redaktionskolleginnen und Kollegen gibt, die immer das Jahr dazu sagen, in denen irgendein Lied rauskommt. Nö, kann ich nicht liefern, tut mir leid, aber dafür überzeuge ich vielleicht mit Schönheit der Musik. Ja, also wir sind bei Lama, dem Lateinamerika-Magazin. Ich habe heute keine Gäste, deshalb wird es heute weitgehend eine Musiksendung geben. Eigentlich habe ich aber so zwei, drei Themen, die ich gerne ansprechen möchte, so zwischendurch. Und denke, das ist ganz wichtig, mal darüber zu informieren. Aber weitgehend wird es heute bei Lama ganz, ganz viel um Musik gehen. Und zwar natürlich nur Musik aus Lateinamerika. Und ich habe in meinen Plattenkisten gekramt und habe Platten mitgebracht. Und so auch das nächste Lied. Und zwar ist es auch wieder ein Cumbia. Wir bleiben erstmal noch ein bisschen beim Cumbia, weil es so schön ist. Und es handelt sich um Quantic, die sich immer mal mit anderen Menschen zusammentun. Und in dem Fall ist das die Nidia Gongora, deren Musik und Stimme man sehr oft in irgendwelchen neuen Formationen hört. Also sie macht sehr viel bei anderen Künstlerinnen und Künstlern mit und singt dann also hauptsächlich ihre Lieder. Und außerdem ist hier das Flowering Inferno präsentiert. Und der Titel heißt No Soy del Valle. Also ich komme nicht aus dem Tal, nein, nein. Obwohl wir ja hier in Erfurt schon aus dem Erfurter Beckental kommen. Naja, mal sehen, ob ihr des Cumbias auch noch nicht überdrüssig werdet. Es geht weiter mit Cumbia.

Cumbia aus Peru haben wir gerade gehört. Und man mag es kaum glauben, aber dieses Lied ist tatsächlich eigentlich ein trauriges Abschiedslied. Also traurig nicht unbedingt, aber es geht um Tod. Es geht nämlich darum, dass zuerst der Opa und dann auch die Oma gestorben ist. Ya se ha muerto mi abuelo. Mein Opa ist schon gestorben. Und ja, wie wir das oft auch kennen aus lateinamerikanischen Ländern, der Tod ist nicht unbedingt etwas, was dort so ausgegrenzt und eher traurig hingenommen wird, sondern der Tod wird einfach in das Leben mit hineingenommen. Und also für uns sind das ja jetzt sehr fröhliche Kumbia-Klänge gewesen. Und so ist es halt auch, dass man den Toten nicht vergisst vor allen Dingen, also dass man dem im Kopf behält und dann sich eher so ein tanzbares Lied ausdenkt, was man dann spielen und betanzen kann und dann quasi der Person gedenkt, der es gewidmet ist, sodass die Person halt eigentlich im Herzen immer noch da ist. Und das finde ich eigentlich einen ganz, ganz schönen Gedanken. Das waren Juaneco y su Combo, auch aus Peru, auch ein Cumbia und wie ich finde, eine sehr schöne Art und Weise, sich an jemanden zu erinnern, der sehr wichtig war im Leben und den man nicht vergessen möchte. Genau. Und von den Cumbia Sounds kommen wir jetzt mal nach Kolumbien. Also eben waren wir in Peru soundtechnisch und jetzt kommen wir nach Kolumbien, wo es auch viel Cumbia gibt. Und als ich in Kolumbien war, habe ich diese tolle Platte ergattert, die ich wirklich total mag. Also nicht nur vom Äußeren, also auch von dem, was drauf ist. Das sind auch ganz, ganz viele schöne Lieder drauf. Und die ganzen 12 Lieder sind alle tanzbar, steht, wird ganz groß draußen drauf versprochen auf der Platte. Und die sind alle von 1969. Und man hat hier, steht hier nochmal hinten geschrieben, Estos son los 12 Hits Bailables de 1969. Das sind die 12 tanzbarsten Hits von 1969. Ni modo, auf keine Art und Weise. Está pues en sus manos un disco de padre y señor mío. In deinen Händen hältst du eine Platte des Vaters und des Heiligen Herrn, also etwas ganz Tolles. El disco que lo tiene todo y los tiene a todos. Eine Platte, die alles hat und die alle mit sich mitnimmt. Auf dass ihr tanzt, auf dass es eine großartige Nacht ist. Also ich könnte euch jetzt einfach hier auch die ganze Platte weiter vorspielen, denn das, was uns hier versprochen wird auf der Platte, ist auch wirklich so. Also es ist echt coole Musik da drauf. Und ich habe mich aber dann doch entschieden, euch noch an anderen Platten, die ich mitgebracht habe, teilhaben zu lassen und nicht nur die eine zu spielen. Und ich finde den Titel des nächsten Liedes sehr lustig, nämlich Así empezaron Mama y Papa. Nein, Papa y Mama. So begann es mit Papa und Mama. Bin mal gespannt, was die uns jetzt so Schönes erzählen. Die Band heißt La Tropibomba. Und also die Tropenbombe. Und ja, da hören wir jetzt mal rein. Aus Kolumbien, La Tropibomba.

Da hat sich jetzt gleich das nächste Lied eingeschlichen. Ich hatte euch zwar gesagt, dass ich die Platte nicht vorhabe durchzuspielen, aber jetzt waren es dann doch irgendwie zwei Lieder gleich von der Platte. Aber ist ja okay, weil es war ja ganz anders und es war ja auch eine ganz andere Band. Und das, was wir jetzt als zweites gehört hatten von dieser Platte, ist das Lied Capulito de Rosa. Und die Band heißt Los Ases del Ritmo. Auch was für ein geiler Name. Die Rhythmusasse, so nennen die sich. Und kommen ja auch aus Kolumbien. Und dann habe ich mal recherchiert, was eigentlich Capulito bedeutet, weil mir das Wort gar nicht so geläufig war. Und zwar ist es die Knospe oder sogar die Verniedlichung einer Knospe. Und Capulito de Rosa bedeutet also das Rosenknöspchen. Ja. Genau, darum ging es gerade im letzten Lied, um das Rosenknöspchen. Und das hat sich doch auch ganz gut angehört. Es war ein bisschen langsamer tanzbar, aber es war meines Erachtens auch tanzbar. Und ja, ich habe überlegt, wir sollten vielleicht schon wieder in das nächste Land reisen. Also ihr reist gerade ein bisschen musikalisch mit mir durch meine Plattensammlung und durch die Länder. Und wir waren ja schon in Peru und wir waren auch schon in Bolivien und jetzt sind wir gerade in Kolumbien gewesen im Jahre, was hatte ich gesagt, 1969, genau. Und jetzt dachte ich, kommen wir mal nach Mexiko. In Mexiko gibt es auch sehr viel verschiedene Musik, auch Cumbia, ja, auf jeden Fall. Aber ich habe mal eine Platte rausgesucht, die mag ich so gerne. Und manchmal glauben mir die Leute nicht, dass das aus Mexiko ist. Es ist so ein Sampler, eine Compilation, der heißt Manos Arriba, also Hände nach oben. Und das ist Your Introduction to Mexico's Electro Scene. Und wenn ihr jetzt hier denkt, wir hören jetzt hier so elektronische Musik, ist es irgendwie falsch, weil alle Lieder, die hier drauf sind auf der Doppel-LP, sind nicht das, was ich mir unter elektronischer Musik vorstelle, aber super cool und super anders. Und was das Krasseste ist an dieser Platte, die ist relativ modern im Gegensatz zu dem, was ich alles vorher gespielt habe. Ich habe jetzt hier auch schon mal die Lautstärke ein bisschen runtergenommen. Die ist so mega laut aufgenommen. Das ist echt krass. Ja, genau. Wir hören jetzt von dieser tollen mexikanischen Einführung in die elektronische, mexikanische Musik, hören wir jetzt die Band Natos mit dem Lied Danzón Era.

Ihr werdet es bestimmt gemerkt haben, wir sind schon wieder beim Cumbia gelandet, denn wir waren mal kurz in Mexiko und haben uns auch, also dann hat man das wirklich sehr deutlich gehört, ein bisschen andere Art von Musik angehört, nämlich die Einführung in die elektronische Musik Mexikos, und das war auch tanzbar, aber halt ganz, ganz anders. Und irgendwie dachte ich, es passt trotzdem sehr gut, den, wie heißt der gleich, Rodolfo Isso Típica dahinter zu legen. Da waren wir dann jetzt kurz wieder thematisch in Kolumbien. Rodolfo kommt da nämlich her und ist ein Cumbia-Künstler, und er hat dieses Lied 1979 herausgebracht. Das hieß jetzt gerade Tabaco y Ron, und wer hätte es gedacht, übersetzt heißt das Tabak und Rum. Man hätte es auch aus Kuba stammen lassen können, so thematisch, wenn man mal bei den Klischees bleiben möchte, die Leute so haben. Aber genau, zu Kuba wollte ich eigentlich auch thematisch nochmal kommen, und das passt ja jetzt ganz gut. Während nämlich die ganze Welt gerade auf Iran und auf Israel und auf den Krieg dort schaut und auf das, was Trump so macht und wie er reagiert und was so die nächsten Schritte sind, beziehungsweise angekündigte Waffenstillstände, die dann nicht unbedingt eingehalten werden, sieht es in Kuba ganz, ganz, ganz schön trübe aus. Da hat Trump natürlich auch seine Finger im Spiel und nutzt das gerade ziemlich aus, dass keiner so richtig hinschaut, was da passiert und wie es den Menschen dort geht. Und in Trumps Augen ist ja dieses sozialistische Land Kuba schon lange ein Dorn. Also er findet das nicht gut und er möchte das Land, manchmal spricht er von befreien, dann spricht er wieder von der Einnahme. Er möchte einfach etwas machen mit Kuba. Es gefällt ihm nicht, wie da bisher regiert wird, und er, ja, wie so einige Dinge, möchte er natürlich auch gerne Kuba wahrscheinlich auch annektieren zur USA. Und währenddessen geht es den Menschen dort richtig, richtig schlecht. Also das Land ist abgeschottet von der Außenwelt. Es gibt kein Öl mehr aus Venezuela. Das war ja auch ein großer Schritt, den Trump gemacht hatte. Und nun bekommt eigentlich das Land Kuba keinerlei Sprit mehr. Sie sind darauf angewiesen, von außen Dinge zu importieren. Das heißt, wenn es keinen Sprit gibt, dann kann man nicht wirklich tanken. Es können keine Autos und Mopeds fahren, und es fahren auch keine öffentlichen Busse mehr. Gleichzeitig ist der Tourismus zusammengebrochen. Also es wird von allen Seiten abgeraten, nach Kuba zu reisen. Auch hier vom Auswärtigen Amt in Deutschland wird dringend davon abgeraten. Es fehlt eigentlich an allem momentan in Kuba. Also es ist so, dass es auch kaum noch Strom gibt. Wenn es den kurz gibt, dann ist das vorübergehend. Also er fällt immer wieder aus. Das heißt, die Leute können auch ihre Bars und Restaurants nicht betreiben, da die Kühlung der Lebensmittel immer wieder unterbrochen wird und man so ja keine Gerichte anbieten kann und auch keine Getränke. Und es fehlt den Leuten auch an dem Notwendigsten, nämlich am Essen, und genauso auch eigentlich an dem, wovon gerade das Lied sprach, nämlich am Tabak, der ja aus Kuba kommt. Die Zigarrenproduktion leidet auch darunter, denn Felder können ohne Wasserpumpen und den Strom für die Wasserpumpen nicht bewirtschaftet werden, nicht gewässert werden erstmal, und auch schlecht und schwer geerntet werden. Das heißt also, ich möchte einfach mal darauf aufmerksam machen, was eigentlich auch gerade passiert, wo so viel gerade in der Welt los ist und wo man sich Sorgen macht natürlich. Und ja, das ist jetzt wie eine Hiobsbotschaft, dass man sich auch Sorgen um Kuba machen muss. Aber ich habe, wie gesagt, das Gefühl, es geht ganz schön unter in den Medien, dass es auf Kuba auch gerade solche krassen Zustände gibt, die von diesen, wilden Vorstellungspräsidenten gerade einfach mal durchgeführt werden. Und es ist für mich immer noch unglaublich, wie ein Präsident, ein Mensch so weit gehen kann und einfach die ganze Welt und sämtliche andere Länder quasi unter seine Herrschaft und in Mitleidenschaft zieht. Und
Ich habe zwar gesagt, das wird eine Musiksendung, die es ja auch größtenteils geworden ist bis jetzt, aber dennoch möchte ich nochmal darauf hinweisen, dass aus Kuba halt nicht nur Lebensmittel kommen, beziehungsweise Zigaretten und Rum, der ja hier auch in großem Maße getrunken wird. Havanna gibt es ja immer noch hier in jeder Bar. Aber eigentlich kann man gerade in den Straßen Havannas nicht viele Menschen sehen, weil die Menschen auch ihr eigenes Essen nicht mehr gut zubereiten können. Es gibt keine Kohle, sie müssen mit Holz heizen, um sich überhaupt, also heizen, die Herde anheizen, um sich überhaupt was zu essen zu kochen, von dem es aber auch nicht so viel gibt. Es gibt Hunger gerade, die Menschen wissen nicht, wie sie sich und ihre Tiere noch versorgen sollen. Und das finde ich mega katastrophal. Also, das ist natürlich in anderen Ländern auch so, aber in Kuba muss es nicht so sein. Also, es wird gerade mutwillig erzwungen, dass die Menschen dort so zu leiden haben. Genau, und deshalb hat mich dieses Lied gerade, was ja eigentlich aus Kolumbien kommt, aber trotzdem den Titel Tabaco Irón trägt, dazu inspiriert, darüber nochmal zu informieren. Ja, und trotzdem geht es jetzt weiter mit brasilianischer Musik. Brasilianische Musik habe ich auch sehr viel und höre ich auch sehr, sehr, sehr, sehr gerne. Und es gibt eine oder mehrere Compilations, die ich sehr, sehr mag, wovon ich aber leider nur die allererste auf Platte habe. Die anderen drei habe ich nur auf CD bzw. MP3. Das ist sehr schade, denn die sind super schwer zu bekommen, weil die nämlich ganz beliebt sind. Es handelt sich um sehr typische brasilianische Lieder, also manche davon sind sehr traditionell, andere sind moderner, aber trotzdem sehr typisch. Also es geht zum Beispiel um Baile Funky oder es geht um Rap Brasileiro oder es geht um, ja, was könnte man noch nennen? Es geht auch um Samba, ne? Also da sind wir wieder beim Thema traditionell, aber es ist alles ein bisschen moderner aufgepeppt. Also auch die moderne Musik wurde nochmal moderner gemacht. Und die ältere Musik, also auch die älteren Sambas, die hier zu finden sind, oder Merengues oder was auch immer man hier alles finden auch kann auf dieser Platte, jedes Lied ist nämlich anders, sind von französischen DJs ein bisschen aufgehübscht worden. Und diese ganze Compilation heißt Favela Chique, also die hübsche, schicke Favela, das Armenviertel. Und es sind hier wirklich große Größen vertreten aus Brasilien. Erlon Chaves oder Jorge Ben oder zum Beispiel Elsa Soares, die ich auch sehr mag. Die müssen wir eigentlich heute auch noch spielen. Genau, aber ich habe jetzt erstmal einen Rhythmus ausgesucht, der unter den Brasilien-LiebhaberInnen immer sehr, sehr, sehr beliebt ist, nämlich Forró. Forró ist ein Tanz, den man eigentlich in allen Bars und auf der Straße ganz viel tanzt in Brasilien und ist auch nicht ganz so schwer zu lernen von der Schrittfolge her, aber es wird sehr eng getanzt und es ist sehr schnell und ich mag Forró sehr. Und genau, und das Lied, was ich jetzt spiele, mag ich auch sehr, denn es geht um Chinellos. Chinellos, das sind die Fußbekleidungsstücke, die hier Flipflops heißen oder auf Spanisch Chanclas. Und Chinellos, die sind ja in Brasilien sehr, sehr, sehr beliebt. Das ist ja die Alltagskleidung für alle Leute. Also viele ziehen die auch auf Arbeit an und natürlich auch zu Hause. Und ich persönlich kann alles damit machen. Also ich kann wirklich da Berge hochklettern und ja, ich kann damit besser als barfuß laufen. Barfuß laufen kann ich nämlich gar nicht, aber in den Chinellos kann ich alles. Und hier geht es jetzt im nächsten Lied um den Chinello von Rosinha. Rosinha ist eine Frau und das Lied ist schon relativ alt, aber wie gesagt, jetzt ein bisschen modernisiert und ist von Trio Nordestino, also dem nordestinischen Trio und aus dem Nordosten
kommt ganz, ganz viel vor, Hor aus dem Nordosten Brasiliens. Deshalb auch dieses Trio kommt dort her. Und man muss vielleicht noch dazu sagen, die Chinelos sind in der Kultur Brasiliens nicht nur an den Füßen sehr vertreten, sondern die werden auch immer mal geworfen. Wenn jemand was sagt, was eigentlich passt, dann nimmt man mal kurz seinen Chinelo zur Hand und wirft den dann zu der Person, versucht sie zu treffen, was jetzt auch nie irgendwie große Schmerzen verursacht, weil es ist ja nur Gummi. Deshalb jetzt O Chinelo da Jihocinha.

So, vom Fauxhaws sind wir jetzt zum Frevo gekommen, genauer gesagt zur Explosion do Frevo, also zur Explosion des Frevos. Frevo ist der Rhythmus, den wir gerade gehört haben, auch aus Brasilien. Und ja, das war so ein bisschen, es ist so ein bisschen interessant, weil eigentlich haben wir gerade 1, 2, 3, 4 Lieder in einem Stück gehört. Und zwar hat hier Claudio Nor Germano ganz, ganz viele Frevo-Hits zusammengewürfelt und hat ja das alles immer, also in einem Lied quasi mehrere Hits zusammengetan. Zuerst hatten wir E Frevo, meu bem, das ist Frevo, meine Liebe. Frevo y Ciranda, dann das zweite war Frevo und Ciranda, ist auch ein Rhythmus. Maracatu hat man da auch gehört. O anel que tu me deste war das nächste, der Ring, den du mir gegeben hast, und A pisada essa, der Witz ist dieser. Genau, und das der Witz war dieser, dass wir jetzt eigentlich 4 Lieder in einem gehört haben und gleichzeitig einen Eindruck bekommen haben vom Frevo aus Brasilien. Also ich glaube, wenn wir hier ältere brasilianische Hörerinnen und Hörer haben, dann werden die sich gerade gefreut haben. Ich finde leider auf dieser sehr alt aussehenden Platte kein Jahr. Also ich kann jetzt hier nicht sagen, aus welchem Jahr das stammt, was wir gerade gehört haben, aber es ist offensichtlich, dass es schon einige Jahre her ist, dass diese Platte aufgenommen wurde. Und ich finde es cool, dass es in Brasilien so viele verschiedene Stile gibt, Musikstile. Also wir hatten ja schon einige genannt: Funky, Carioca, Samba, die bekanntesten Sachen, ne? Maracatu und so weiter. Und halt jetzt auch Forró und Frevo, was wahrscheinlich die meisten nicht so unbedingt kennen. Und eine andere Platte, die ich habe, die ich auch sehr cool finde, die nennt sich Batucada Fantastica, also die fantastische Trommelei. Und da sind alle Rhythmen aus Brasilien drauf und das ist echt cool. Also da kann man quasi lesen, was man gerade hört. Also ob es jetzt ein Samba Quente ist oder Marcha de Rancho oder Tamborins oder Heco Heco. Heco Heco kennt man zum Beispiel vom Capoeira auch. Oder Cuicas, das sind die Instrumente, die hier wahrscheinlich ganz leichtfertig als Brummtopf bezeichnet werden würden. Also es ist ähnlich aufgebaut mit so einem Schallkörper und so einem Stäbchen, was man so hoch und runter rubbelt mit so einem Schwämmchen, und dann macht das aber keine brummigen Geräusche, sondern quietschige, deshalb auch Cuica und nicht Brummtopf. Genau, dann haben wir Maracatu, Brato Baião, dann haben wir auch Atabaques e Surdos. Also die Atabaken sind die großen Trommeln, die auch sehr oft bei brasilianischer Musik und auch im Capoeira benutzt werden. Dann gibt es die Agogós, das sind solche Kuhglocken, sagt man, glaube ich, auf Deutsch. Da gibt es zwei verschiedene Tonhöhen und die hängen auch immer so nebeneinander und die gibt es auch manchmal am Schlagzeug. Genau, dann gibt es noch den Marcha de Carnaval, also den Karnevalsmarsch sozusagen. Und Pandeiro, das sind die Tamburine, genau. Ja, also ich wollte euch mal einen Einblick in diese Platte geben und ich würde mal sagen, wir fangen mal mit dem Samba Quente an, dem Rhythmus, der hier als erstes beschrieben wird auf der Platte. Wir sind in Brasilien und also so musikalisch gerade in Brasilien, eigentlich ja bei Lama, dem Lateinamerika-Magazin, und wir machen heute eine musikalische Reise durch meine Platten und damit durch die Länder Lateinamerikas, was ja auch zum Lama Lateinamerika-Magazin sehr gut passt. Und jetzt hören wir den nächsten brasilianischen Rhythmus.

Das war das in der Ensayo Geral, also die Generalprobe quasi von der Batucada Fantastica, also von der fantastischen Trommel-Workshop-Geschichte, also Workshop wahrscheinlich nicht, aber von der fantastischen Trommelgruppe. Und ja, das ist echt cool, also weil das halt wirklich so eine tolle Einführung ist in die ganzen brasilianischen Rhythmen. Und ich konnte euch jetzt nur zwei Beispiele geben, weil ich wollte ja so viel wie möglich noch von meinen Platten an euch weitergeben. Also wir hatten zuerst Samba Quente gehört, das hatte ich ja auch angesagt. Und dann dachte ich, ah, jetzt noch ein anderes Beispiel. Und dann haben wir halt diese Generalprobe gehört, die sich ja dann immer geschwindigkeitstechnisch immer mehr aufgebaut hat. Und das Ganze wird quasi geleitet von Luciano Peron. Der hat das Ganze, ich glaube, in Paris, also in Paris aufgenommen, obwohl Grand Prix du Disque Académie Charles Cros Pais, Paris. Also da bin ich mir nicht sicher. Ne? Hier steht halt aber auch andererseits, dass es in Rio aufgenommen wurde und dass es auf Kassette natürlich auch verfügbar ist, ja, sehr wichtig. Und ja, also das war jetzt ein Einblick in Rhythmen, in brasilianische Rhythmen. Und wenn wir jetzt in Brasilien bleiben, was wir gerade mal tun, kommen wir zu einer Platte, die ich erst seit letztem Jahr habe, weil ich da mal wieder in Brasilien war und mir die Platte da mitgebracht habe. Die habe ich auf einem Flohmarkt gefunden und die heißt Velhos Sambas, Velhos Bambas. Also alte Sambas und alte Bambas, genau. Und da gibt es also viele schöne Lieder, ja, ist wirklich alt und gediegen und nett, so wie man sich oft brasilianische Musik auch vorstellt, die ja viel, viel, viel, viel vielseitiger ist als nur aus Samba bestehend. Und hier geht es um das Lied Pela Décima Vez, zum 10. Mal heißt das Lied. Und ist von Zezé Gonzaga. Und ich persönlich kenne Zezé Gonzaga eigentlich auch als Forró-Künstler. Also der ist eigentlich so einer der Pioniere des Forró gewesen. Deshalb bin ich jetzt sehr gespannt. Ich habe vorher nicht nochmal reingehört, aber ob jetzt hier wirklich Samba kommt oder ob jetzt hier Forró kommt. Aber ich meine, wenn das hier draufsteht, wird ja wohl Samba kommen. Das heißt, zum 10. Mal heißt das Lied. Wir hören das allerdings jetzt hier zum 1. Mal. Velhos Sambas, Velhos Mambas.

Vellos, Sambas, Vellos, Bambas. Eindeutig war doch hier ein schöner Samba-Rhythmus zu hören. Und den habe ich der Platte entnommen, die den gleichnamigen Titel hält. Und die Person, die wir jetzt zuletzt gehört haben, war Roberto Paiva. Und das Lied heißt Fabio da Verdaggi. Eigentlich ist es auch wieder so eine Zusammenstellung von drei verschiedenen Titeln gewesen, die quasi in einem Stück jetzt hier gelaufen ist. Das hatten wir vorhin schon mal beim Frevo. Und das zweite Stück quasi in diesem Lied war Nutrus Tempus Ereo. Und das dritte Vida da Minha Vida. Leben meines Lebens. Aha, aha. Ja, genau. Das war gerade eigentlich in dem letzten Titel, waren diese drei Stücke vereint und zusammen zu hören auf dieser Platte, die ich, wie gesagt, auf dem Flohmarkt ergattert habe. Und zur Musik passend würde ich gerne noch ein Thema aus Brasilien einfügen an dieser Stelle, denn Sambas sind genauso wie die meisten Religionen in Brasilien entstanden aus afro-brasilianischen, also aus afrikanischen Kulturen, die mit den Sklaven ursprünglich mal von Angola und Mosambik nach Brasilien gekommen sind, sich dann in Brasilien vermischt haben mit den dortigen, teils auch indigenen Kulturen und mit dem Katholizismus, der mit den Europäern nach Brasilien gekommen ist. Und so ist auch Candomblé entstanden. Das ist eine der sehr verbreiteten Religion im ganzen Land. Und es geht da um die Orixá im Candomblé. Die Orixá, das sind eine Art Götter, die man bei verschiedenen Situationen oder Beweggründen anruft und dann um Hilfe bittet. Also es gibt zum Beispiel den Olorum, das ist der Orisha der Krankheiten. Dann gibt es den Shango, das ist der Krieger. Dann gibt es die Iemanjá, die Göttin des Wassers, des Salzwassers. Dann Yansa, die Göttin des Süßwassers. Und so gibt es quasi für verschiedene Bereiche der Natur und der Lebenswelten immer zuständige Orisha. Und man betet zu diesen Göttern und man bittet um verschiedene Dinge, und dies alles passiert in Häusern oder in Stationen, die dafür bereit sind. Und da gibt es dann die Velho Pretos oder die Maij Santo oder Paij Santo. Das sind quasi Menschen, die sich darum kümmern und die dann Zeremonien organisieren, in denen viel getrommelt wird, in denen Trance dann herbeigerufen wird, und in dieser Trance erscheinen dann diese Orisha und geben dann quasi Wissen weiter oder geben Antworten auf Fragen. Und dann gibt es auch noch das Verfahren, dass man verschiedene Opfergaben gibt an verschiedene Orisha. Da gibt es an Straßenkreuzungen zum Beispiel dann kleine Schalen, wo etwas drin liegt, manchmal Getreide, manchmal Reis, manchmal Mais, manchmal auch Blut. Das ist ganz, ganz vielseitig, und das kann ich jetzt gar nicht so kurz wie für diesen Beitrag alles genau erklären. Aber auf jeden Fall ist es in der brasilianischen Kultur sehr weit verbreitet, und es gibt viele dieser Häuser, in denen Mais und Pais de Santo sind und Ansprechpartner sind, vor allen Dingen in Bahia, das ist dort, wo auch Salvador ist, wo die ersten Sklaven auch ankamen. Und die Menschen, die dem Candomblé anhängen, die finden da, ja, ihre Antworten, ihren Frieden, ihre Religiosität. Und ein interessanter Beitrag ist der folgende, der nämlich sagt, Transpersonen im Candomblé, ein Ort der Zugehörigkeit. Das habe ich, also diesen Artikel entnehme ich einem Dossier aus dem März 2026 zum Thema Transaktivismus in Brasilien. Und da geht es genau darum, wie Transpersonen im Candomblé eine Zuflucht finden.
Und das Ganze ist erschienen bei Cobra, der Kooperation Brasilien, also der Kooperation Brasilien. Das ist ein Verein, der in Freiburg seinen Sitz hat und sich sehr viel mit Brasilien beschäftigt und verschiedene Organisationen zusammenbringt, die alle entweder Hilfsorganisationen oder Hilfsprojekte in Brasilien haben, sei es in der Landwirtschaft oder in der Streetwork-Umgebung oder in den Favelas. Also es gibt ganz, ganz viele Vereine und Organisationen, die sich da bei Cobra treffen. Da gibt es auch einmal im Jahr ein großes Vernetzungstreffen, wo man sich absprechen kann, wie es also jeder einzelnen Organisation geht. Und da werden auch regelmäßig Nachrichten publiziert, so auch diese Transpersonen im Candomblé, ein Ort der Zugehörigkeit. Im Kontext kolonialer Unterdrückung und religiöser Verfolgung durch die katholische Kirche entstand mit dem Candomblé ein Raum, der bis heute für marginalisierte Gruppen inklusive für Transmenschen von besonderer Bedeutung ist. Der Candomblé ist eine Religion, die aus den religiösen Traditionen versklavter afrikanischer Bevölkerung hervorging und sich im Kontext kolonialer Unterdrückung in Brasilien entwickelte. Vor langer Zeit wurde er verfolgt und stigmatisiert, insbesondere durch die Vorherrschaft der katholischen Kirche und später auch durch andere Religionen, die afro-brasilianische Praktiken als dämonisch oder gar primitiv abwerteten. Dennoch bewahrte der Candomblé ein vielfältiges kulturelles Erbe, das afrikanische, indigene und europäische Einflüsse verbindet. Bis heute gilt er als Raum des Widerstandes und als wichtiger Ort für marginalisierte Gruppen. Gerade für Transmenschen kann der Candomblé eine besondere Bedeutung haben. Studien zeigen, dass Terreiros, die Versammlungsorte im Candomblé, häufig zu den sozialen Räumen gehören, in denen vergleichsweise weniger Gewalt ausgeübt wird und die eher Schutz und Zugehörigkeit bieten. Historisch wurde der Candomblé häufig als Zufluchtsort für jene wahrgenommen, die von der Mainstream-Gesellschaft ausgeschlossen wurden. Viele Transpersonen finden hier nicht nur spirituelle Orientierung, sondern auch soziale Zugehörigkeit und Unterstützung. Ein zentrales Merkmal des Candomblé ist die komplexe und nicht strikt binäre Auffassung von Geschlecht. Anders als in vielen westlich geprägten Systemen ist Geschlecht hier weniger über Biologie definiert, sondern über Charakter, Verhalten und spirituelle Beziehungen zu den Gottheiten, den Orishas. Durch die Initiation wird eine Person zum Kind eines Orisha, wodurch Identität nicht nur sozial, sondern auch spirituell verankert ist. In Trancezuständen, wenn Gläubige vom Orisha besessen werden, tritt die soziale Geschlechterrolle komplett in den Hintergrund. Auch symbolisch zeigt sich diese Offenheit. Das Pantheon des Candomblé umfasst männliche, weibliche sowie ambivalente oder androgyne Gottheiten. Diese Vielfalt ermöglicht es, Geschlecht nicht als starre Kategorie zu begreifen, sondern als Teil einer komplexen spirituellen Ordnung. Trotz dieser Offenheit bleibt der Candomblé eine hierarchische Religion mit klaren Regeln, Codes und Rollenverteilungen. Genau hier entstehen für Transpersonen Spannungen. Im Alltag der Teheros sind Aufgaben häufig geschlechtlich kodiert und an körperliche Vorstellungen gebunden. Empirische Studien zeigen, dass Transpersonen zwar integriert sein können, jedoch nicht immer gleichberechtigten Zugang zu allen rituellen Funktionen erhalten. Besonders Kleidung wird dabei zu einem zentralen Konfliktfeld. Manchen Transpersonen wird verboten, sich entsprechend ihrer Geschlechteridentität zu kleiden, was als eine symbolische Aberkennung ihrer Identität ist. In solchen Fällen reproduzieren religiöse Strukturen gesellschaftliche Ausschlussmechanismen, statt sie zu überwinden. Diese Ambivalenz zeigt sich auch in einer Studie zu Transfrauen im Candomblé in Ribeirão Preto. Sie beschreibt, dass Terreiros einerseits als vergleichsweise sichere und unterstützende Räume erlebt werden, andererseits aber auch Ausschlüsse und Verletzungen stattfinden. Die Forschungen zeigen zudem, dass selbst in religiösen Kontexten nicht alle Transpersonen vollständig in ihrer Identität anerkannt werden. Eine Untersuchung transmaskulinen Personen in Brasilien verdeutlicht, dass nur sehr wenige in ihrer Geschlechtsidentität durchgängig respektiert werden. Gleichzeitig existieren auch Beispiele gelungener Integration.
Transfrauen und Travestis übernehmen in einigen Tejeros bedeutende religiöse Rollen, etwa als Priesterinnen, Mães de Santo oder initiierte Mitglieder. Dies verdeutlicht das Potenzial des Candomblé als Raum, in dem Identität neu verhandelt und gelebt werden kann. Historisch ist dabei wichtig, dass der Candomblé selbst aus marginalisierten Kontexten hervorging. Die Vielfalt afrikanischer, indigener und europäischer Einflüsse sowie die Erfahrung der Sklaverei führten zu hybriden religiösen Formen, die sich bewusst gegen die Dominanz der katholischen Kirche entwickelten. Vor diesem Hintergrund wird deutlich, dass Tradition im Candomblé nicht konstant ist, sondern auf Weitergabe und Veränderung beruht. Dennoch wirken patriarchale und gesellschaftliche Normen in vielen Tejeros fort und führen dazu, dass Transidentitäten nicht überall vollständig anerkannt werden. Zusammenfassend lässt sich sagen, dass der Candomblé für Transmenschen in Brasilien sowohl ein Raum der Anerkennung als auch ein Ort von Spannungen ist. Seine spirituelle Ausrichtung eröffnet Möglichkeiten, Geschlecht jenseits gesellschaftlicher binärer Kategorien zu denken und vielfältige Identitäten religiös zu verankern. Gleichzeitig spiegeln sich in der Praxis gesellschaftliche Dynamiken wider, die zum Ausschluss und Unsichtbarkeit führen können. Der Candomblé bleibt somit wie in seiner historischen Entwicklung ein Raum, in dem Identität, Tradition und soziale Ordnung ständig neu ausgehandelt werden. Der ganze Artikel ist von Gabriel Männer, der ist bei Cobra und ein Student an der Uni in Berlin und Enkel einer ehemaligen Mãe de Santo. Genau, und ich denke mal, damit ist man im Candomblé als Transperson vielleicht ein wenig besser aufgehoben als in den evangelikalen Gemeinden, die es ja auch zuhauf in Brasilien gibt und die keinerlei, sage ich mal, Andersdenken erlauben, was zumindest Identitäten, Geschlechteridentitäten betrifft oder auch die Umkehr von patriarchalen Strukturen. Also das ist in Brasilien leider noch sehr weit verbreitet, dass bis heute vor allen Dingen auch Frauen und Mütter nicht aus diesen Rollen rauskommen und ihren Kindern quasi auch ein eigenständiges Leben als gleichgestellte Personen ermöglichen, die halt auch Dinge lernen, die zum Überleben wichtig sind. Genau. Das war ein kleiner Beitrag zum Candomblé in Brasilien und passte gerade sehr gut zur Musik. Und wir machen jetzt weiter mit Musik. Und nicht auf dem Flohmarkt, aber auch aus Brasilien ist die nächste Platte und ich hatte mir so vorgenommen, dass ich jetzt so ein bisschen in die modernere Zeit springe und zwar habe ich diese Platte erst kürzlich in Leipzig in einem Plattenladen gekauft, in den ich sehr gerne gehe und da wurde mir erklärt, dass die Titel, die hier auf dieser Doppel-LP drauf sind, alle von aktuellen Künstlerinnen und Künstlern aus Rio de Janeiro gemacht worden. Also es sind sowohl Bands als auch einzelne Künstler dabei und das Cover der Platte hat mich eigentlich schon überzeugt, weil das so schön aussah. Und zwar ist hier ein Foto von einem alten Brot, was sich gerade auf den Zuckerhut zubewegt und ganz viele Bilderrahmen mit Fotos von Menschen sind da drauf. Platziert, also auf dem Bug quasi des Bootes. Und der Sampler heißt Hidden Waters und das sind alles, wie gesagt, Lieder aus Rio de Janeiro, von den Cariocas gemacht und ich habe da reingehört, man kann eigentlich jedes Stück spielen, das ist eigentlich alles super schön. Nicht alles ist tanzbar, aber alles ist super schön, was da gespielt wird, was da an Musik drauf ist. Und ich habe mich jetzt entschieden, das Lied Ovo Obicho zu spielen von den Mossos, also von denen, die Band heißt dann die Jungs, die Mossos, die jungen Jungs, haha. Und das Lied Ovo Obicho heißt Ei oder Vieh. Also Viech oder Ei, Ei oder Viech, ihr müsst euch jetzt entscheiden. Bicho, Ovo.

Und damit sind wir in einer ganz neuen Zeit angekommen. Also nicht nur für mich, weil die Platte eine meiner neuesten ist, als auch vom Stil her, denn wir haben jetzt gerade gehört Birimbau de Ossanha. Und das Birimbau ist ja das traditionelle Instrument im Capoeira, also dieser gebogene Stock, sehr leichtfertig ausgedrückt, mit einer Saite drauf gespannt und dann schlägt man mit einem Holz da dran und hat noch eine Caixinha, das ist so ein kleines Säckchen mit Reis drin und eine Münze in der Hand und damit kann man dann noch ein bisschen den Ton variieren, der aus dieser einen Saite herauskommt. Und das ist das Birimbau und das haben wir gar nicht so deutlich gehört hier auf der Platte jetzt, auf der Tanzplatte. Easy Delicamente House war das, also tanzbare Musik aus Brasilien und relativ neu und genau mit traditionellen Capoeira-Rhythmen auch und dem Birimbau als Thema. Und davon gibt es auch heutzutage ganz, ganz viel in Brasilien, dass man halt jetzt wirklich ganz modern wird mit alten Instrumenten, also auch der Cuíca, die ich schon angesprochen habe, oder dem Agogô. Aber das macht übelst Spaß, genau. Eine meiner neuesten Platten und die wiederum ist vom Flohmarkt, der in der Jeder kann Galerie war. Da war ich sehr glücklich, dass es da einen Flohmarkt gab, der ganz viele Schätze bot. Genau. Unter anderem auch dieses brasilianische Schmankerl. So, und mit diesem brasilianischen Schmankerl sind wir jetzt eigentlich schon wieder am Ende der Sendung angekommen. Es war sehr, sehr, sehr viel Musik und ein paar kleine Beiträge gab es. Und damit verabschiede ich mich für den Mai, ja, für den Mai 2026 bei Lama, dem Lateinamerika-Magazin für euch. Am Mikrofon war Susi, heute mal ohne Gäste, aber die kommen bestimmt wieder, bestimmt in der nächsten Sendung dann im Juni. Und ich möchte nochmal darauf hinweisen, dass ganz, ganz, ganz bestimmt im August die Chocolate Remix kommt, die ja nun schon die letzten Jahre uns beehrt hat mit ihrem Besuch und mit ihren tollen Konzerten, die sie gibt. Und feministischer Reggaeton ist da zu hören und zu sehen. Und das möchte ich jetzt schon mal ankündigen, dass das dieses Jahr wieder erlebbar ist, Ende August wahrscheinlich. Und in den nächsten Sendungen werde ich dazu auf jeden Fall noch mal mehr erzählen. Und ja, ihr seid bei Lama, dem Lateinamerika-Magazin. Wir sind zu hören an jedem dritten Sonntag im Monat um 17 Uhr. Und die Wiederholung ist samstags, also den vierten Samstag dann im Monat um 17 Uhr. Nein, um 19 Uhr. Und ja, uns gibt es auch im Wartburg-Radio und bei Radio Lotte in Weimar. Und darüber freuen wir uns natürlich sehr. An dieser Stelle grüße ich alle, die immer regelmäßig zuhören und auch die, die das erste Mal jetzt zugehört haben. Und ich glaube, ich verabschiede mich jetzt mit Musik, die zunächst erstmal noch aus Brasilien kommt und mal sehen, was danach noch kommt. Ich bin ja ein bisschen vielseitig heute unterwegs mit meinen Schallplatten, wobei ich das nächste Stück jetzt nicht von der Platte spiele, weil es einfach auch leider, also das Lied gibt es bestimmt irgendwo auf Platte, aber ich habe das nicht, aber viele Dinge, die ich gerne auf Platte hätte, erscheinen einfach nicht auf Schallplatte. Gerade die neueren Sachen, die mir so gut gefallen, wie die ganzen funky Sachen und ja, also es gibt schon viel auf Platte, das stimmt schon, aber leider nicht alles. Deshalb muss ich immer mal noch zu anderen Medien greifen. Wie auch an dieser Stelle, also ich möchte jetzt einen Klassiker spielen, den bestimmt viele von euch kennen, der sehr gut an das Lied vorher anknüpft, wo auch schon das Birimbau zu hören war. Jetzt haben wir den DJ Marky und das Lied Carolina, Carol Bella. Das ist eigentlich von Jorge Ben, Jean und Toquinho. Und ja, da werdet ihr auch viele brasilianische Rhythmen erkennen, die hier mit Drum Bass gemischt werden. Ich denke, jetzt spätestens jetzt werdet ihr anfangen zu tanzen, wobei ihr jetzt im Laufe der Sendung auch schon sehr viele Gelegenheiten hattet. Und damit verabschiede ich mich und wünsche euch einen guten Start in den Sommer und wir hören uns dann im nächsten Monat wieder. Ciao, ciao. Adios.

Donnerstag, 18 Uhr. Hallo und herzlich willkommen zum Paroptikum. Mein Name ist Thomas Kraus, ich komme aus Eisenach. Und heute gibt es einen Livestream. Ich habe was vorproduziert. Das Radio kam an mich heran und hat gefragt, ob ich eine Vorproduktion machen kann. Da heute das Büro nicht besetzt ist und ich alleine, darf ich da nicht an die Regler? Ja, ist so. Und habe ich natürlich zugesagt und produziere das gerade vor. Ja, es gibt ein bisschen was auf die Lauschlappen ohne Moderation von mir, dann in 14 Tagen wieder. Also bleibt gesund, hört schön zu, habt ein bisschen Spaß und wir hören und sehen, vor allen Dingen wir hören uns dann in 14 Tagen wieder, hier selbe Stelle, selbe Welle. Also macht's gut da draußen, mein Name ist Thomas Kraus und nicht vergessen, das nächste Spiel ist immer das Schwerste.

Jo, hallo allerseits, recht herzlich willkommen zu 2 Stunden Match-Spezial am Donnerstag hier bei uns im Wartburg Radio 96.5 aus Eisenach. Was gibt es heute Abend zu hören? Heute mal wieder die Rock-Klassiker, ja. Ich habe wieder mal ein paar Stückchen ausgesucht heute. Und ich hoffe, sie gefallen euch. Anrufen könnt ihr mich auch heute, am Donnerstagabend, unter der Nummer 03691 88 88 44. 03691 ist die Vorwahl für Eisenach. Und dann die heißeste Nummer der Stadt, ja. 88 88 44. Innerhalb dieser Sendung gibt es aus Anlass des 25-jährigen Bestehens des Wartburg-Radios, wir feiern im September Geburtstag, die Wiederholung einer längst vergangenen Sendung aus dem Jahre 2003. Eine weitere Folge der Sendung Nachtwache wird hier wiederholt. So ungefähr so 7:30, ja. Das ist die Folge Nummer 9. Ich glaube, es gab auch nur 9. Ich muss noch mal nachschauen. Irgendwie habe ich auch die Nummer 4 nicht mehr auf dem Computer. Na ja, mal schauen, ob ich die noch finde. Dann reiche ich es nach. Heute auf jeden Fall die Nachtwache Nummer 9 von wann ist die? Ja, vom 1. August 2003. Naja. Die habe ich zusammen mit Petra Werner gemacht als Nachtschwester und ich war da der Stationsarzt. Falls es Leute gibt, die die Sendung nicht mehr auf dem Schirm haben. Ne? Aber jetzt wünsche ich euch erstmal für die erste halbe Stunde viel Spaß und gute Unterhaltung mit den Rockklassikern.

Wow, Still Skin und Inside, Musik aus dem Jahre 1984 war das. Ja. Und zuvor hatten wir Styx. Das ist eine Band, die wurde Ende der 60er Jahre schon gegründet und die hatte sogar einen Million-Seller aus ihrer letzten LP. Danach haben sie sich aufgelöst. Das war Mr. Roboto. Die Single ist 1 Million Mal verkauft worden damals. Großartige Band. Und hier haben wir jetzt natürlich, ihr habt es längst erkannt, Musik von Survivor. The Eye of the Tiger. Hier ist Match Spezial am Donnerstag mit den Rock-Klassikern. Schön, dass ihr dabei seid.

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1: Eye of a Tiger.
2: Ja.
1: Mit Survivor. Ihr habt's überlebt. Das hier sind jetzt Ginger Baker, Jack Bruce und Eric Clapton. Cream nannte sich die Band damals. Strange Brew.

Wow, kurz und bündig, ne, war das Stückchen hier, 2 Minuten 49 lang, von Cream, Strange Brew. Gleich gibt es eine weitere Ausgabe der Nachtwache, die Ausgabe Nummer 9. Vorher haben wir aber noch Toto mit Afrika und anschließend noch kurz davor Supertramp mit School, die Live-Version. 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

0: Ja, ist cool. Die Live-Version mit Supertramp. Ich glaube, es gibt keine bessere, ne, von dem Titel. Die Live-Version ist die schönste. Meiner Meinung nach auf jeden Fall. Und damit haben wir den ersten Teil von den Rock-Klassikern schon weg. Ja. Hatte ich ja versprochen, aus Anlass des 25-jährigen Jubiläums des Wartburg-Radios. Wir feiern im September. Wiederhole ich während dieser Sendereihe eine andere Sendung, die zwischen 2002 und 2003 mit Petra Werner in den meisten Folgen zusammen aufgenommen habe. Als Nachtschwester Petra fungierte sie damals und ich war halt der Stationsarzt, der meist Nachtschicht mit ihr zusammen hatte. Und die Sendung, die lief auch ab 23 Uhr hier freitags im Wartburg Radio. 23 bis 0 Uhr haben wir die ausgestrahlt und war insofern interessant, dass wir jedes Mal ja auch ein anderes Thema hatten. Und in der Nachtwache Nummer 9, die ich heute wiederholen werde, da war es nicht ganz so schlimm, ne, wie sonst. Also da haben wir uns damit beschäftigt, was so in den Bars los war. Ne? Zum Beispiel, ja, also die Folge heißt Nachtbars. Ne? Lasst euch überraschen. Es gibt ja auch ein paar leckere Getränke, die wir gleich zum Besten geben werden. Die Rezepte natürlich. Und wie gesagt, viel Spaß und gute Unterhaltung bei dieser Sendung aus längst vergangenen Zeiten. Vom 1. August 2003 übrigens stammt diese Sendung. Jetzt geht's los.
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0: Ja, Petra, ne?
1: Es ist wieder soweit.
0: Es ist wieder soweit, eine neue Nachtwache. Und lasst uns heute von uns entführen in die Welt der Nachtbars und der Nachtclubs.
1: Jawohl, wir erzählen so manch interessante Sachen, spielen wunderschöne Musik dazu.
0: Alles, was so in Bars läuft an Musik, also es wird heute sehr ruhig und auch ganz schön alt, würde ich mal sagen, zum Teil. Aber einmal im Jahr gönnen wir uns auch mal sowas, ne? Tja, und stilgerecht sitzen wir ja auch hier vom Mikrofon. Ihr könnt uns leider nicht sehen, aber Petra hat das kleine Schwarze angezogen.
1: Und Match hat seinen besten Anzug rausgeholt und die Fliege dazu.
0: Ja, findest du das nicht schick, ne?
1: Ja, richtig toll.
0: Ja, und besonders natürlich möchte ich mal hier erwähnen, die High Heels, die roten High Heels von Nachtschwester Petra heute, ne? Also,
1: original aus Brasilien, ne?
0: Wunderbare Sache.
1: Tja, und deine Lackschuhchen sind aber auch nicht von schlechten Eltern, gell? Hast du nochmal so richtig gewienert?
0: Finde ich auch, ja. Mhm. Glänzt schön, ne? Tja, nichtsdestotrotz können wir eigentlich loslegen, ne? Stilgerecht natürlich serviere ich dir den ersten Drink, ein Gläschen Sekt. Das soll ja Frauen ganz besonders munter machen, Männer eher müde, habe ich mir sagen lassen.
1: Sehen wir mal, wie die Sendung noch so läuft, Prost, wenn der Match
0: Petra.
1: Dann schnarcht.
0: Prost, Mensch. Und da trinken wir erstmal ein Schlückchen. Und nichtsdestotrotz muss ich dir sagen, wenn ich so vor meinem geistigen Auge jetzt die ganze Geschichte ablaufen lasse und schaue hier rüber an den Tresen, an den Bartresen und sehe eigentlich das vielleicht berühmteste Filmpärchen der Welt überhaupt.
1: Tja,
0: Ingrid Bergman
1: und Humphrey Bogart.
0: In dieser berühmten Bar in Casablanca.
1: Mit dem berühmtesten Spruch aller Sprüche, Match, den musst du sagen.
0: Genau. Schau mir in die Augen, Kleines. Und wer sitzt am Klavier und singt dieses berühmte Lied As Times Go By? Das ist kein anderer als Dooley Wilson. Und den hören wir uns jetzt gleich mal an.

0: Ja. Nun haben wir uns mal in die Augen geschaut, ne?
1: Petra? Und gleich purzeln die Erinnerungen, Mensch, ne? Hm. Ich habe da mal, tja, seit langer Zeit einen Freund, den auch andere Radiohörer vielleicht kennen.
0: Kennen,
1: der Gunnar.
0: Ja.
1: Hm. Der Gunnar L. aus E. Punkt, ne? Und der hat mich nämlich betreffs diesen Titels mal, ja, am Wochenende angerufen und es war schon spät, abends, Sonnabend, und sagte, du, ich habe eine Wette gemacht, ich muss unbedingt wissen, wie geht der berühmte Satz, schau mir in die Augen, Kleines, oder ich schau dir in die Augen, Kleines. Ich wusste es damals nicht hundertprozentig, wir haben den Titel jetzt gehört, unser Freund Gunnar ist jetzt vielleicht ein bisschen schlauer, ob er damals die Wette gewonnen oder verloren hat.
0: Das? Wir haben es ja auch gesagt, wie es richtig heißt.
1: Genau.
0: Ne? Übrigens solltet ihr noch eine nette Geschichte wissen zu einem Barbesuch eurerseits, dann ruft uns doch hier an, 881 881 in Eisenach. Ihr könnt uns natürlich auch mal eine Mail schicken, zum Beispiel unter match@wartburgradio.com, match M-A-T-C-H geschrieben, @wartburgradio.com, wenn ihr wollt.
1: Oder dann guckt auch einfach gleich auf die Internetseite, die übrigens heute irgendwie Probleme hatte, Mensch. Ich wollte nämlich drauf gucken und mir mal die Playliste anschauen. Und es hat sich nichts getan.
0: Gott sei Dank habe ich sie ja mit.
1: Geheimnis werden,
0: Gott sei Dank habe ich sie ja mit. Ne?
1: Tja. Tja, Bar ist schon was Schönes, ne? Aber.
0: Da gibt es ja auch viele härtere Getränke. Ich hätte jetzt fast gesagt, nach dem Eingangssäckchen, ich hol jetzt die Whiskyflasche aus dem Kühlschrank. Aber nein, wir haben noch viel leckerere Sachen euch anzubieten. Ja, einige schöne Cocktails nachher. Ne? Mhm. Und da werden wir auch noch einiges zu erzählen wissen.
1: Mhm.
0: Denn so ein Barbesuch ist ja immer was Unvergessliches. Ne,
1: sollte es sein. Mhm. Es sei denn, man landet in der Mokka-Milch-Eisbar beim Schokodrink. Mhm. Ich weiß nicht, ob der so richtig nachhaltig wirkt.
0: Mhm. Nee, nee. Nee, ne? So ein Barbesuch ist ja auch manchmal mit seelischen Qualen verbunden. Kommen wir nachher noch dazu. Ne?
1: Ich glaube, es wird heute wirklich sehr interessant.
0: Weil, tja,
1: machen wir Bar. Heute ein Nähkästchen auf.
0: Ja, da wird man manchmal seine Sorgen los, so, wenn die Barfrau recht nett aussieht und man ist gerade so ein bisschen enttäuscht oder so. Na, kann man ja mal was erzählen nachher, dazu später. Jetzt haben wir erstmal einen der Titel schlechthin, der auch öfters sicherlich in einer Bar gelaufen ist und vielleicht heute auch noch aus der Tonkonserve gespielt wird. Damals hat er vielleicht sogar wirklich in einer Bar am Klavier gesessen. Hier ist Altmeister Nat King Cole und sein unvergessenes Unforgettable.

0: Sahnestückchen, ne?
1: Mhm. Wir danken auch nochmal dem ersten Anrufer.
0: Ja, wunderbar. Also, man hört uns eben doch in Eisenach. Das finde ich klasse, ne?
1: Und wir wünschen der Gartenparty noch recht viel Erfolg.
0: Ja, vielleicht habt ihr ja auch ein paar kühle Drinks stehen, ne?
1: Wenn nicht, könnt ihr ja nachher nochmal zuhören, wenn wir so das ein oder andere Schmankerlrezept über die Wellen loslassen, ne?
0: Wir unterhalten uns heute über Nachtbars. Und so eine Bar ist ja, hat ja eigentlich auch eine richtige soziale Funktion, muss man sagen. Und ein Barkeeper, der muss natürlich auch Diplomatie an den Tag legen können und sehr diskret sein auch, ne? Seinen Gästen gegenüber, weil was der manchmal so alles anvertraut bekommt. Ne?
1: Jetzt weiß ich auch, warum das meistens Männer machen, weil die Frauen wahrscheinlich doch zu viel plaudern, oder?
0: Nein, es machen auch manchmal Frauen einen netten Eindruck auf einen Herrn, der nicht so gut drauf ist im Moment. Aha. Und dann vertraut man sich natürlich auch so einer netten Frau an, die dann noch das entsprechende Dekolleté natürlich hat, ne? Das kleine Schwarze und so weiter und so weiter. Und so weiter und so fort.
1: Wirklich sehr interessant, Mitch.
0: Da wird man als Mann so gesprächig wie eine Frau.
1: Hört, hört, vielleicht sollte man sich doch mal ein Aufnahmegerät schnappen vom Radio und ja, mal einen Termin an der Bar aus.
0: Ja.
1: Ja, Mitch.
0: Gibt ja auch allerhand Getränke, ne, die einen dann natürlich in entsprechende Stimmung versetzen.
1: Das ist wichtig. Da gibt es also wahrscheinlich was Beruhigendes für den, der so ein bisschen ja, zu aufgeputscht ist. Ne? Und dann was Aufmunterndes für oder gegen Seelenschmerz. So.
0: Ja, der Barkeeper ist natürlich dann auch dazu da, den Gast zu beruhigen und dementsprechend auf ihn einzuwirken. Dass man da nicht nur irgendwelche Dummheiten anstellt. Mhm. Ne? Ich muss dir sagen, das funktioniert wunderbar. Ich war auch schon in dieser Situation, aber da kommen wir später dann noch dazu. Ja.
1: Der Barkeeper ist ja dann auch der nette Freund, der einem dann aber auch endgültig sagt, mein Lieber, ich glaube, jetzt hast du genug und nun geh erstmal schön nach Hause. Aber wir sind noch nicht so weit, unsere Stunde ist noch nicht um. Wir haben noch was Schönes. Ne?
0: Wir haben noch schöne Musik und wenn es dann so richtig am Glühen ist, passt vielleicht auch dieser Titel hier von El Chero. Hier ist El Chero und Glow.

0: Ja, und so ein Barkeeper, der hat natürlich dann auch immer das passende Getränk für so eine traurige Lady, die dann vielleicht ihm gegenüber am Bartresen sitzt. Lady Hunt.
1: Ein eleganter, köstlicher Cocktail, leicht säuerlich und doch zugleich auch sanft und weich im Charakter. Eben wie die Frau. Drei Teile Malt Whisky, ein Teil Tia Maria, ein Teil Amaretto, Saft einer halben Zitrone, ein Spritzer Eiweiß, Eiswürfel, eine Orangenscheibe, eine Maraschino-Kirsche. Alle Zutaten außer Orangenscheibe und Kirsche mit 4 Eiswürfeln in einen Shaker geben und kräftig schütteln. In ein Cocktailglas sein. Orangenscheibe und Kirsche mit einem Sticker zusammenstecken und über den Glasrand legen.

0: Lady Blue mit George Benson. Petra, was ist das nun eigentlich, ein Cocktail?
1: Auf jeden Fall ist es was ganz schlimm Leckeres. Aber wir wollten es natürlich genau wissen.
0: Ich persönlich glaube ja, dass die irisch-amerikanische Barbesitzerin Patsy Flanagan die Erfinderin ist.
1: Mhm. Wieso das?
0: Naja, sie deklarierte ihre alkoholischen Getränke als Kreationen mit den bunten Schwanzfedern, die Hähne bei den Wettkämpfen verloren hatten. Hast du das schon gewusst?
1: Na, nicht ganz. Ich gebe es zu.
0: Das ist Bildungsradio auf höchstem Niveau.
1: Auch zu später Stunde. Tja, ich glaube allerdings, das kommt von den Einwanderern, die nach Amerika gekommen sind und ihre Bräuche mitgebracht haben. Ebenso auch die Hahnenkämpfe. Und der Gewinner der Kämpfe, der Besitzer des Hahnes, der sagte dann immer, let's have a drink on the cock's tail. Und daher stammt der Name. Welche Bedeutung jetzt die richtige ist, das klären wir bei einem schönen Cocktail.
0: Genau. Und in der Zwischenzeit läuft hier bei uns Nat King Cole mit Smile.

0: Kommen wir jetzt zu einem weiteren Getränk. Dem Rattlesnake.
1: Ein was?
0: Ein Rattlesnake.
1: Oh.
0: Kennst du den nicht?
1: Nein, Mensch.
0: Das ist einer der vielen Slang-Ausdrücke für illegal gebrannten Schnaps. Das war nämlich der Slang-Ausdruck Klapperschlange. Vielleicht, weil er beinahe ebenso gefährlich war wie das Reptil selbst. Diese feine, mit Bourbon zubereitete Version ist allerdings unbedenklich. Man nehme zerstoßenes Eis, zwei Teile Bourbon und einen Teelöffel Zitronensaft.
1: Na, ich weiß ja nicht. Da habe ich doch was Schönes gefunden, da sagt ein Herr Fields. Ich habe immer ein bisschen Whisky bei mir, für den Fall, dass mir eine Schlange begegnet. Und ich habe auch immer eine Schlange bei mir. Das, mein lieber Match, kann ja natürlich nur ein Mann sagen, gell?
0: Ja, klar. Ob der wohl die Schlange aus dem Paradies jetzt gemeint hat, ne? Das lassen wir mal dahingestellt sein. Mhm.

0: Give me two fingers, Petra.
1: Oh, I give you two fingers, but I give you much more. Ja, give me two fingers. Das erinnert uns an Bacardi. Wir machen jetzt keine Werbung, nein. Wir meinen eigentlich nur Emilio Bacardi. Ja, vor dessen Grabmal ich höchstpersönlich schon gestanden habe. Ein wunderbares Monument zu besichtigen in Santiago de Cuba. Und da liegt er nun, der Hersteller des Lieblingsgetränkes, nicht nur in der Karibik, sondern auch hier in Europa, ne, Match?
0: Ja.
1: So ein Schlückchen Rum in Ehren, ne?
0: Hm, kann ich dir sagen.
1: Keiner verwehren.
0: Eine halbe Flasche hat gestern Abend gereicht.
1: Ja, man hört ja so manche Sachen, weil Eisenach ja doch eine Kleinstadt ist.
0: Ich habe das natürlich alles verdünnt.
1: Ja, ganz klar. Wir haben im Supermarkt nochmal nachgeschaut und damit wir zwei hier heute nicht verdursten, wollen wir damit weitermachen, womit du letzte Nacht aufgehört hast.
0: Ich darf dir schon mal das nächste Getränk servieren, Petra.
1: Danke,
0: wollen wir da auch anstoßen? Ja, gell?
1: Und dazu möchten wir natürlich eine original kubanische Musik dann hören. Ne?
0: Das werden wir auch von Ruben González. Das muss ich mal richtig auf den Fahrplan gucken hier, Mensch. Wie heißt denn der Titel eigentlich? Como siento yo.
1: Oh, du, ein Spanischkurs, den könnten wir beide auch
0: den
1: noch
0: Den muss ich noch haben, ja. Wir legen schon mal los, liebe Freunde. Entspannt euch draußen.

0: 23.41 Uhr Match, mir fällt ein, irgendwas wolltest du uns noch erzählen. Erzähl uns doch nochmal ein wunderbares Erlebnis.
1: Ach so, du willst jetzt wirklich was aus dem Nähkästchen hören, ja?
0: Du weißt doch, wir haben ja schon ganz andere Sachen.
1: Naja, also ich hatte ja mal auch so einen Barbesuch wirklich nötig, ne?
0: Zu welcher Zeit war das denn?
1: Ach, das war, da war ich vielleicht, na sagen wir mal, 18 Jahre werde ich da gewesen sein. Und
0: uiuiui.
1: Ich habe hier in Eisenach ein wunderbares Mädel kennengelernt. Sie war blond und hübsch und sie hieß Petra, genau
0: Nein.
1: wie du.
0: Hört, hört.
1: Nicht eifersüchtig werden.
0: Freut mich nur für meine Namensvetterin, ne?
1: Ja. Es hat nur einen Fehler gehabt, sie war hier auf Urlaub und war von der Küste sozusagen ein Fischköpfchen.
0: Mhm. Daher auch die blonden Haare, siehst du?
1: Ja, ja. Also ist recht nette Sache und wir haben uns auch öfters mal getroffen, so übers Jahr. Und irgendwann ging das natürlich auseinander und wenn man noch so jung ist und naiv, also ich habe es nicht verstanden. Und ich sage mir immer im Leben, du musst alles versuchen. Und ich habe es versucht, ich bin hochgefahren. Nach Rostock.
0: Das war ja zu DDR-Zeiten eine Weltreise. Ja,
1: das war eine Weltreise.
0: Alles für das Herz.
1: Da warst du schon mal einen halben Tag unterwegs bis da hoch, ne? Mit dem Zug. Mit dem Zug damals noch, ne?
0: Ja.
1: Weil mit 18 hatte ich noch kein Auto. Du musstest ja erstmal 100 Jahre warten, bis du ein Auto bekamst damals. Ne? Naja, da bin ich dann angekommen in Lüttenklein. So hieß dieser Stadtteil da oben, wo sie gewohnt hat. Und ja, sie war natürlich nicht zu Hause und ihr Vater war da und der hat mich dann beruhigt und hat mir das erklärt und so. Naja, dann habe ich halt noch zu Abend gegessen da oben und habe mich dann wieder in den Nachtzug gesetzt.
0: Oh.
1: Und bin zurückgefahren mit meinem Kumpel, der war damals mit und Gott sei Dank, dass der noch mit war. Und anschließend sind wir natürlich dann abends noch in die Nachtbar. Ich kann dir auch sagen, welche Bar es war, die Grottenbar im Fürstenhof oben.
0: Die Grottenbar, ja. Die ich aus der Tanzstunde her kenne noch.
1: Mhm. Ach, siehst du, hast auch Barerlebnisse.
0: Ist ja immer ein gemeinsames Barerlebnis. Ja,
1: ja, und natürlich sind wir dann da rein und haben einen schönen, teuren Whisky getrunken. Aber ich war mittlerweile 36 Stunden auf Beinen, ohne zu schlafen, weißt du. Und die Barkeeperin, die war natürlich nett, die hat mich auch getröstet. Bis zu dem Moment, wo ich dann irgendwie so ein bisschen abgenickt bin und eingeschlafen bin. Da muss ich natürlich dann gehen, aber trotzdem. Wir sind eigentlich gute Freunde geblieben, die Barkeeperin und ich, weil ich ja dann auch öfters mal hoch bin wegen ihr. Sie hat mich so schön getröstet damals.
0: Und ich kann noch ein Geheimnis verraten, die Whisky-Liebe ist auch geblieben.
1: Die Whisky-Liebe ist auch geblieben.
0: Sie ist durch Orangensaft ergänzt worden.
1: Vielleicht war das so ein Weichensteller damals, ne?
0: Ja, ja.
1: Irgendwie.
0: Aber wenn die Barfrau nicht gewesen wäre.
1: Man weiß, wo ich da gelandet werde, ich kann dir sagen. Und das ist eben das Wichtige daran, das wollte ich damit mal deutlich machen, ne?
0: Tja, gut, dass es in solchen Situationen immer noch irgendwo ein warmes Plätzchen gibt.
1: Genau. Und dazu passt vielleicht auch der nächste Titel, den wir hier eingestellt haben, ne? Denn der heißt so ungefähr auf Deutsch, wenn dein Herz brennt, da kann es passieren, dass du Rauch in die Augen bekommst.
0: Oh, oh man.
1: Und dann musst du weinen, weil du so unglücklich bist. Ja.
0: Den spielen wir jetzt ganz allein für dich und dein zersprungenes Herz vor x Jahren.
1: Hast du ihn überhaupt schon eingestellt?
0: Ja, tut mir leid. Welche?
1: 10. Stellen einfach mal ein, ja.
0: Ist in Ordnung. Jetzt geht er aber wirklich los.
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0: Ja, nun ist aber gut, ne, mit den Schnulzen.
1: Oh, ja, ich muss ja auch.
0: Die Tränen.
2: Aber ich habe hier noch ein Rezept für dich, Mitch.
0: Ja,
2: extra
0: das,
2: ausgesucht.
0: Das brauche ich jetzt auch. Ein Rezept, dass ich wieder normaler Mensch werde.
2: Wer Sorgen
0: wenn
2: hat,
0: diese
2: hat
0: alten
2: auch
0: Geschichten immer hochkommen, ne? Das ist furchtbar.
2: Ja, auch dir kann geholfen werden, lieber Mitch. Es gibt nämlich hier einen Cocktail, der heißt Leprechaun. Man sagt, wer einen Leprechaun fängt, hat einen Wunsch frei. Na, wie wär's damit?
0: Ist nicht dein Ernst.
2: Ja. Willst du das Rezept haben?
0: Gib's mir mal.
2: Eiswürfel, ein Teil irischer Whisky, einen großen natürlich, zwei Teile Tonicwasser und eine Zitronenschale. Ja, und so einfach kannst du dir dann was wünschen und dann kommt die gute Fee herbei.
0: Dann werden wir das jetzt mal ausprobieren. Aber ich habe ja schon eine gute Fee hier im Studio. Ne? Das wollen wir mal nicht verschweigen. Ja, liebe Hörerinnen und Hörer, wenn ihr jetzt hier zusehen könntet, das kleine Schwarze, die roten High Heels.
2: Und die schwarzen Lackschuhe und die Fliege und die Cocktails. Ne?
0: Die Fliege. Ja, ich mache jetzt Musik.

0: Mitch. Ich glaube, ich kriege einen ganz schön dicken Brummkopf hier, du.
1: Zu viele Drinks, Petra? Da hätte ich was für dich. Die Prärie-Auster. Die Prärie-Auster ist nämlich eines der ältesten Hausmittel gegen den Kater. Da streiten sich die Gelehrten oder die Geister, ob sie nun mit Alkohol zuzubereiten ist oder nicht. Ne? Hier ein Rezept mit Brandy, den man je nach Befinden natürlich auch weglassen kann.
0: Ist vielleicht besser, ich lasse ihn weg, aber mal sehen. Auf jeden Fall brauchen wir Eiswürfel, einen großzügigen Schuss Brandy, 2 Teelöffel Apfelessig, oh Mensch, willst du mich umbringen? Einen Dessertlöffel Wustersoße, einen Teelöffel Tomatenketchup, ein 1/2 Teelöffel Angostura, habe ich ganz schlechte Erfahrungen damit, und ein frisches Eigelb und Cayennepfeffer. Und wenn sie das dann gemixt und getrunken haben, dann sind sie entweder tot.
1: Oder es geht ihnen besser.

0: Ja, Petra, hast du auf die Uhr geguckt? Es ist wirklich auch schon wieder fast eine Stunde um, ne?
1: Ja, wenn man so am Tresen sitzt und einen nach den anderen kippt und so über seine früheren Sünden sinniert, vergeht die Zeit, gell?
0: Wie im Fluge. Mhm. So soll das ja auch sein, ne?
1: Es war auf jeden Fall schön mit dir in
0: auch
1: der
0: mit
1: Bar.
0: Dir erst, sag ich dir. Ein andern Mal mehr, liebe Freunde da draußen. Wir verabschieden uns für heute. Das war die Nachtwache im August.
1: Mhm. Und wer war dran beteiligt?
0: Ja, dran beteiligt war in erster Linie Petra Werner.
1: Und in genau der neben der Linie, auch in der ersten,
0: der
1: Matthias Wurmel mit einer wunderschönen Musikauswahl und auch sonst mit dem Gespür.
0: Und ich übernehme natürlich auch die Sendeverantwortung, will ich noch schnell sagen. Mhm. Und zum Abschluss sitzt jetzt noch Mama Käs am schrägen Piano im Western Salon und wünscht uns schöne Träume. Dream a little dream of me. Hier ist Mama Käs. Macht's gut.
1: Tschüss.
0: Bye bye, Babies. Ciao. Now to sing.

Mama Cass Elliot, Dream a Little Dream of Me. Das war sie, die Nachtwache Nummer 9 aus dem Jahre 2003, genauer gesagt vom 1. August 2003. Gesendet haben wir damals von 23 bis 0 Uhr am Freitagabend. Schöne Geschichte. Weiter geht's mit den Rockklassikern. Hier bei Match-Spezial am Donnerstag. Ihr habt das Wartburg-Radio eingeschaltet. Wartburg-Radio 96.5 aus Eisenach. Viel Spaß noch bis 21 Uhr. Hier ist der Match.

heiße Nummer hier von den Rolling Stones, Sex Drive, ja, aus dem Jahre 1991, Flashpoint, so hieß die LP damals, oder so heißt die LP ja immer noch, ne? Ist ja wohl klar, oder? Hier sind die Rockklassiker mit Match, innerhalb der Sendung Match Spezial am Donnerstag. Und das hier ist Robert Plant, der hier so schreit, ne?

Ja, Eddie Harden und Pete York, sie nannten sich selbst die kleinste Big Band der Welt. Da haben wir sie eben gehört mit Candlelight. Und das hier ist schon der vorletzte Titel, ja. Der DJ legt die langsamen Songs auf. Das ist ein wunderschönes Stück von den Cars. Hier ist Drive.

Die Cars und Drive, ja. Ich weiß nicht, wer euch nach Hause fährt heute Abend, aber auf keinen Fall bei jemandem einsteigen, der was getrunken hat, ne, würde ich mal sagen. Ansonsten war es das für heute schon, ne, wenn ich das so richtig sehe. Und ich wünsche euch natürlich eine schöne Woche und das letzte Stück ist von den Doors. Macht's gut. Ja, was denn wohl? Riders on the Storm natürlich. Und das war natürlich wie immer eine Sendung von Herzen und von Matthias Wurmehl aus Eisenach. Kommt gut durch die Zeit. Wir können uns hier wieder hören im Wartburg Radio am 8. Juni ab 18 Uhr. Dann live aus Fürth. Mit ab 40 die Oldie-Show, die Sommerparty. So, und jetzt halte ich die Klappe. Genießt die Stones noch. Die Doors.

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1: Und damit herzlich willkommen zu Handmade, dem Musikmagazin für Thüringen. Mein Name ist Micha und ich sitze heute mit zwei Herren in etwas aufgehitzter Umgebung in unserem Live-Studio, oder was heißt Live-Studio? Wir produzieren vor, so viel können wir verraten. Ich sitze hier heute mit Mirko und Raik vom Kuno e.V. Hallo.
2: Ja, hi, grüß dich.
3: Ja, hallöchen, schön, dass wir hier sein dürfen bei unglaublichen 26 Grad hier in deinem schönen Büro. Hallo.
1: Ihr seid ja vom Kuno e.V. und ihr veranstaltet dieses Jahr unter anderem das Magdeburger Alleefest. Und ja, genau aus dem Grund haben wir uns heute hier getroffen. Erzählt mal kurz in zwei Minuten, wie würdet ihr dieses Fest, das Straßenfest, eines der größten Straßenfeste in Thüringen am besten beschreiben?
3: Ja, das ist das größte Straßenfest in Thüringen überhaupt. Es ist Anfang der 90er entstanden. Es war ein reines Händlerfest und es hat mittlerweile einen Festivalcharakter und es sucht seinesgleichen. Wir versuchen das Fest jedes Jahr zu verbessern, jedes Jahr Qualität dazu und einfach vorbeikommen, Spaß haben. Es ist ein Fest für klein, wie groß, für jung, wie alt. Und lieber Raik, ich übergebe dir mal das nächste Wort. Es ist einfach nur ein fantastisches Festival. Wie würdest du es beschreiben, lieber Raik? Was sind so deine Gedanken?
2: Ja, das ist, also das Magdeburger Alleefest ist eigentlich das größte Straßenfest Thürings. Du hast es schon gesagt, es sind 3 Kilometer Länge, 3 Bühnen, zwischen 8.000 und 12.000 Leute sind auf der Straße. Und vor allen Dingen, und das ist das Coole, das ist eben nicht von der Kommune oder von der Stadt organisiert, sondern rein ehrenamtlich. Mhm. Und das machen eben die Leute, die vor Ort sind, die Kreativen, die Verrückten teilweise, die da an der Straße wohnen, die machen das Fest und es ist ein Fest für die Leute, gerade im Erfurter Norden, und da sind wir schon ein Stück stolz drauf.
1: Ja, sehr schön. Und bevor wir jetzt weiter auf das Festival eingehen oder auf das Straßenfest an sich, spielen wir erstmal Musik, was bei euch erwartet werden kann. Und da habt ihr euch für Fia Selina mit Cheers Baby entschieden. Yeah.

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1: Das war Fia Selina mit Cheers Baby und diese könnt ihr live erleben beim Straßenfest oder beim Magdeburger Alleefest in Erfurt. Wir haben noch gar nicht gesagt, wann es ist. Es ist am 5. und 6. Juni, also relativ bald sogar. Ja, und es steht das 31. Straßenfest anscheinend an. Jetzt rechnen wir 31 Jahre zurück. Okay, 2 Jahre waren vielleicht noch Corona. Das heißt, so 93, 94 wird wahrscheinlich das erste gewesen sein.
2: Genau. Es war Anfang der 90er, wo sich viele Händlerinnen und Händler gedacht haben, Mensch, wir können doch die Magdeburger Allee präsentieren nach außen hin und lasst uns doch ein Straßenfest machen. Und so ist das Magdeburger Alleefest entstanden. Es war, wie gesagt, Anfang der 90er war es ein reines Händlerfest. Mittlerweile muss man natürlich sagen, wir haben etwas Leerstand in der Allee und da hat natürlich diese Bedeutung ein Händlerfest nicht mehr so den Charakter wie Anfang der 90er. Aber es ist ja entstanden von der IG Magdeburger Allee, der Interessengemeinschaft Magdeburger Allee. Und der Gedanke ist natürlich, das Fest am Leben zu erhalten. Und unser Gedanke, jetzt komme ich mal ganz kurz auf den Kuno e.V., der Kultur im Norden von Erfurt, der Verein, der das Fest jetzt ja auch schon seit einigen Jahren begleitet und jetzt alleine organisiert, hat natürlich den Vorteil, er ist gemeinnützig und wir wollen das Fest natürlich weiter am Leben erhalten. Und das Schöne ist natürlich, das Fest ist ein Gewinn für den Erfurter Norden, ein Gewinn für die Landeshauptstadt Erfurt. Wir wollen, dass viele Menschen am Freitag und Samstag in die Allee kommen und vielleicht so einen Win-Win-Effekt haben, wo der eine oder andere vielleicht dabei ist, Mensch, hier ist es ein gewisser Leerstand, ich könnte mich interessieren, ich könnte diesen Leerstand füllen mit Ideen, mit irgendwelchen Charakteren, mit Kreativität und somit hätten wir in der Magdeburger Allee natürlich einen gewissen Leerstand weniger und für alle wäre das eine tolle Geschichte.
1: Das heißt, damals haben das die Händler selber organisiert, bevor sich dann irgendwann ein Verein gegründet hat. Ist das richtig? Wisst ihr dann noch Bescheid, wie das so der Lauf der Dinge war? Weil, wenn ich es richtig gesehen habe, der Kuno e.V. wurde 2008 gegründet. Das ist ja noch eine ganze Weile weg von Anfang der 90er, ne?
3: Ja, aber ist schon volljährig jetzt. Also mit 18, das muss man sagen. Also,
2: da hat man schon Mitspracherecht.
3: Das ist so. Fakt ist, man muss sich ein bisschen in die Zeit versetzen. Also gerade nach der Wende haben ja viele Leute auch ihr Zeug gesucht. Wo geht's hin? Wie kann ich mich vermarkten? Wo ist meine eine gute Stelle, sich zu vermarkten? Und die Magdeburger Allee war ja mal eine richtige Einkaufsmeile, auch wie vielleicht der Karli in Leipzig, ja, wie die Karli in Leipzig oder andere, wie vergleichbar.
2: Du meinst auch den Kudamm in Berlin.
3: Und das hat sich natürlich ein Stück gewandelt, ein bisschen Ernüchterung ist reingekommen und eine Idee war natürlich auch von den Händlern zu sagen, also wir machen irgendwas, um Leute auch anzuziehen und das Coole an der Straße zu zeigen. Auch die wirtschaftliche Situation waren dann andere, wie auch immer, sodass auch viele Händler dort aufgeben mussten leider und dass sich wir jetzt gerade so im Umbruch sind, in die Kreativecke, Kreativszene, es kommen viele junge Leute rein in die Ecke, es siedeln sich, wie gesagt, kreative Künstler an und so weiter, sodass das, die Magdeburger Allee jetzt wirklich eine Chance hat, ein cooles Kiez zu sein und deswegen passt auch dieses Fest dorthin und deswegen muss dieses Fest auch unbedingt auch erhalten bleiben. Und wir als Kudo tatsächlich sind eigentlich ein Kulturverein seit 2008, machen ganz viele Sachen, also von Samba bis Tanzgeschichten. Gestern hatten wir eine wunderschöne Sache im Haus Dacherröden mit Lazio, Denzi, das ist ein Star-Trompeter aus Tschechien, 88 Jahre alt, unglaublicher Typ. Und solche Geschichten machen wir und wir denken, dass wir über Kultur natürlich die Leute auch deutlich ranholen und erreichen können und dass das Kiez ein Stück weit aufgewertet wird. Das ist so die Idee dahinter.
1: Mhm. Und wie kam der Kuno e.V. dann dazu, diese Vereinstätigkeit auch auf das Magdeburger Alleefest
3: auszuweiten? Das ist eigentlich ganz schlicht, weil es gab Personenidentitäten. Also Leute, die in der IG Magdeburger Allee waren auch gleichzeitig aktiv im Kuno. Mhm. Ja. Und dann hat sich das dann zwangsläufig so ergeben. Mirko hat es schon gesagt, also wir sind gemeinnützig als Kuno und das macht es natürlich ein Stück weit einfacher, auch Fördermittel ranzukriegen, um so ein Fest zu stemmen. Also wer sowas mal gemacht hat, der weiß, was dahinter steht. Also das geht eben nicht mit 5 Euro. Mhm. Da muss man schon ein paar Nullen hinten dranhängen. Und das ging eben als Interessengemeinschaft immer sehr, sehr schwierig. Und wir haben jetzt auch einen guten Partner in der Stadt tatsächlich, auch durch diese Struktur, und können jetzt natürlich auch ganz andere Dinge auch anbieten. Da kommen wir vielleicht nochmal dazu.
1: Ja. Und als Interessengemeinschaft, das war ja der andere Verein, da hat man ja im Vorgespräch, das ist jetzt im Prinzip so ein bisschen wirklich zusammengewachsen, ne? Also es ist wirklich jetzt der Hauptteil von euch gestemmt, wenn man so will.
3: Das wird vom Kuno gemacht, jetzt tatsächlich. Also das Veranstalter ist Kuno e.V., genau.
1: Und wann war dein erstes Mal? Also für das Magdeburger Leben, das klingt jetzt doof.
3: Das ist eine schöne Challenge jetzt, ja. Das ist schon sehr lange her. mein erstes Mal beim Magdeburger Allee-Fest war tatsächlich als Kind. Ja. Also ich kenne das ja noch von früher, was heißt als junger Erwachsener. Das Magdeburger Allee-Fest ist eine feste Institution in Erfurt. Ja. Eigentlich gehört es zu den großen Stadt- und Volksfesten. Ich will es nicht neben das Gräberbrückenfest stellen. Ja, das ist zu groß, das Gräberbrückenfest dazu, aber es reiht sich ein in den Veranstaltungskalender der Stadt. Das gehört einfach dazu und das muss auch so bleiben. Und das Verständnis dafür, dass es eben eins der Stadtfeste ist, weil es eben das größte Straßenfest in Thüringen ist, das Verständnis wird immer stärker. Ja, wir haben jetzt Werbepartner auch gefunden, die das auch unterstützen. Ströer plakatiert sehr günstig für uns. Wir haben viele Partner an unserer Seite, die das auch unterstützen. Das ist die KUWO in Erfurt, das sind die Sparkasse mit grandioser Unterstützung, aber auch die Stadtwerke und viele, viele andere kleine und große, die das sehr gerne im Leben erhalten wollen und sehen, dass dieses Fest eben ein Teil der Stadt ist. Feste statt Veranstaltung eben weiter bleibt.
1: Mhm. Ihr habt ja als Straßenfest mehrere Bühnen sogar. Ne? Also wer es nicht weiß, die Magdeburger Allee ist eine der längsten Straßen mit in Erfurt.
3: Fast drei Kilometer
1: und ja, dementsprechend natürlich auch ordentlich Platz, um da ein Festival zu veranstalten. Besser gefragt, wo stehen denn die Bühnen? Also wie und wie kommt es zu der Verteilung?
2: Ja, wir haben drei Bühnen, wie du es schon sagtest. Man muss natürlich mal ein bisschen chronologisch denken. Das war persönlich von mir ein großes Anliegen, am Freitag schon zu starten. Also die Magdeburger Allee oder das Magdeburger Allee-Fest an sich, das war vor 2-3 Jahren nur der Samstag. Der Freitag ist mit dazugekommen, weil ich immer sagte, Mensch, Freunde der Sonne, am Donnerstag wird uns schon die Bühne geliefert, lasst uns doch den Freitag nutzen. Und somit haben wir quasi vor der Lutherkirche einmal die Stadtwerke-Bühne, dann haben wir einmal jetzt die Bühne an der Wendenstraße, die Kobo-Bühne und einmal die Sparkassenbühne am Ilversgehofener Platz. Alle drei werden bespielt mit coolen Bands und so ist das quasi dann der Gedanke entstanden, wie höher, schneller, weiter. Ne? Also man muss ja immer perspektivisch denken, aber jeder Versuch, das Fest größer zu werden lassen, ist uns bis jetzt auf jeden Fall gelungen.
1: Und das klingt sehr gut. Ich würde sagen, wir hören einfach nochmal rein in ein bisschen Musik, was bei euch spielen würde. Weiß ich nicht. Soll ich was aussuchen? Habt ihr eine Idee?
3: Ja, ich könnte mir vorstellen, weil das gerade zu den Bühnen gut passt. Am Ilversgehofener Platz haben wir dieses Jahr eine Zusammenarbeit mit der Engelsburg tatsächlich und haben uns da ein bisschen abgeguckt, was sind da für Bands, die da am Start sind und wer könnte denn das Magdeburger Allee-Fest ein Stück weit bereichern? Und wir freuen uns absolut, dass wir Marmoré am Start haben, die gerade Deutschland-Tour hinter sich haben, die Seele voll gemacht haben, die vor sehr, sehr vielen Menschen gespielt haben und gerade durchstarten. Und deswegen freue ich mich, dass wir jetzt Marmoré hören werden können.
1: Genau, dann kommt jetzt für euch Marmoré mit Der Mann, der nichts fühlt.

0: nur an der Menge Musik an, sondern das Magdeburger Alleefest hat mittlerweile auch einen Benefizlauf. Wie kam es denn dazu? Das war ja nicht von Anfang an so, sondern aber wie kam es dazu? Was war die Idee dahinter?
1: Ja, das ist natürlich schwierig zu sagen, weil das ist mittlerweile oder wäre es mittlerweile, wenn wir es weiter zählen würden, wäre es der 14. Lauf an sich, aber wir haben die Zahl jetzt weggelassen, weil wir wollten einfach den 31. Magdeburger Alleefest oder das 31. Magdeburger Alleefest und da wollten wir den Alleelauf nicht vergessen, beziehungsweise es geht darum, der Lauf an sich ist sportlich. Viele Kinder sind schon frühst dabei mit ihren Eltern und wenn die einmal da sind, wollen die natürlich das ganze Fest miterleben und diese Veranstaltung, die Laufveranstaltung, ist eine zusätzliche Gewinnveranstaltung für das Alleefest und somit eine Win-Win-Situation. Und es ist ein Benefizlauf, du hast es schon gesagt, und auch wieder in diesem Jahr, wie schon in den letzten zwei Jahren, ein Benefizlauf zugunsten Kontakt in Krisen. Kontakt in Krisen ist ansässig in der Magdeburger Allee 116, ist ein sozialer Dienstleister, also dort wird Geld gebraucht und jeder ist herzlich willkommen, bei dem Lauf natürlich mitzumachen. Mhm. Ja, es gibt verschiedene Strecken. Wir haben vorhin mal ganz kurz drüber gesprochen. Es gibt den Bambini-Lauf. Der geht bis 6 Jahre, 300 Meter, 800 Meter, 2,5 Kilometer und der 10-Kilometer-Lauf. Mhm. Anmeldung ist noch bis 4. Juni möglich online. Am Tag natürlich auch bis, ja, ich sag mal 9 Uhr. Kommt früh, meldet euch an und ihr seid dabei.
0: Wie ist das von der Strecke her? Also geht es da rund um die Magdeburger Allee oder wie ist das organisiert?
1: Genau, es geht rund um die Magdeburger Allee. Der Start ist Lutherkirche und dann geht es Richtung Ilversgehofener Platz. Mhm. Dort ist dann einmal die Wendung und dann geht es wieder hoch Richtung Talknoten und natürlich durch die verschiedenen Strecken ist dann das Ziel ja nicht nur Talknoten, sondern natürlich auch etwas geringer.
0: Mhm. Das heißt, wenn ich jetzt sage, okay, ich mache bei den Lauf mit, bei den 10 Kilometern, dann laufe ich viermal die Magdeburger Allee?
1: Genau. Ah. Genau. Also 2,5 ist quasi eine Runde. Mhm. Und wenn du es schaffst, natürlich mit stolz erfüllter Brust, bist du mehr als glücklich. Wir hoffen natürlich, dass das Wetter passt. Mhm. Ja. Du wirst versorgt mit Wasser, mit Getränken. Also beste Vorbereitung. Ich hoffe, du bist fit.
0: Ich wäre, ja, 10 Kilometer wüsste ich jetzt nicht, aber.
2: Na gut, eine Strecke geht bergab, ein Stück weit. Ja, das geht so ganz leicht runter, das kriegt man noch hin, nur zurück geht's hoch, dann brauchst du Kondition, das hilft nichts. Ja.
0: Es kommt halt darauf an, wie warm es auch schon ist. Dann,
1: ne? Genau, aber wir hatten in den letzten Jahren auch Manfred Baumann, ohne Witz, der ist mittlerweile 94 Jahre, Wahnsinn. Also wenn er nächste Woche am Samstag, am 6. Juni mit dabei ist, Chapeau.
0: Okay. Sag nochmal genau, wann ging der Lauf los? Gleich am Morgen?
1: Genau, 10 Uhr wäre der Start. Okay. Und ja, dann folgen dann die nächsten Läufer. Ne? Mhm. Es geht los mit dem Bambini-Lauf. Genau, und dann müssen wir natürlich schauen, wie viele dran teilnehmen. Das können wir dann zu 100% natürlich dann auch erst nächste Woche sagen. Online kann man sich, wie gesagt, noch anmelden. Und wenn es erstmal zu viele sind, dann machen wir 2 Starts, alles kein Problem. Mhm. Genau, so dass kein Kind irgendwie weinend nach Hause geht. Wir wollen jedes Kind glücklich machen.
0: Das klingt schon mal sehr gut. Jetzt hast du ja gesagt, ein Benefizlauf, ne? Das ist ja gut, dass da auch in soziale Projekte investiert wird. Jetzt habt ihr aber selber, ja, ihr seid ein ehrenamtlicher, gemeinnütziger Verein, die das Ganze organisieren. Ihr müsst Bands und Bühnen bezahlen. Wie läuft es denn da mit der Förderung in Thüringen?
2: Na, das ist ein weites Feld. Also wenn du so ein Fest planst, fängst du im Prinzip an dem Tag, wo das Fest vorbei ist, wieder fürs nächste Fest an. Mhm. Weil die Fördermittelfristen oder die Antragsfristen so sind, teilweise im Jahr davor enden, du teilweise nicht weißt, ob du Förderungen bekommst oder in welcher Höhe du die bekommst. Da muss man allerdings sagen, dass wir durch die Stadt Erfurt tatsächlich einen Beschluss im Stadtrat bekommen haben, dass das Magdeburger Alleefest exklusiv unterstützt wird. Mhm. Ohne dem wäre es tatsächlich mit den aktuellen Preisen, die wir am Start haben, also für Bühnentechniker, auch für die Kultur, also dass wir eben keine Low-Budget-Gagen zahlen, sondern solche Gagen, wie es anständig ist. Mhm. Sonst wäre das gar nicht möglich gewesen. Wir haben Sponsoren am Start. Das ist die KUWO, die uns unterstützt, die Stadtwerke, die Sparkasse, so als Hauptsponsoren. Das ist ganz, ganz wichtig.

0: viele kleine. Ansonsten wäre das nicht möglich. Aber du hast recht, gerade was die Förderungsgeschichten, wir würden uns wünschen, dass wir sagen wir, ein festes Budget hätten, wo wir praktisch langfristig planen können. Mhm. Das haben wir nicht tatsächlich. Wir hangeln uns immer so ein bisschen auch mutig hin und her, weil einiges musst du dann ein Stück weit vorher buchen, wie Bühnen zum Beispiel, kriegst du nicht eine Woche vorher. Also die musst du halt relativ frühzeitig festmachen und dann hast du einen Vertrag gemacht. Ja. Das Gleiche ist für ganz schlicht Toiletten. Ja, also wenn du Dixies hinstellst, die auch mittlerweile sehr teuer geworden sind, dann wollen die teilweise Vorkasse haben. Das musst du erst einmal hinstemmen. Oder es gibt die Straße wird ja gesperrt. Und dann müssen Umleitungsschilder gestellt werden in der ganzen Stadt, logischerweise, und das kostet Geld. Da haben wir eine gute entgegenkommende Stadt auch tatsächlich erreichen können, dieses Jahr das erste Mal, dass diese Mittel, die dafür notwendig sind, um diese Schilder zu stellen, diese Absperrmaßnahmen zu machen, was auch sehr aufwendig ist, weil die ganze Stadt betroffen ist irgendwie, ja, auch irgendwelche Umleitungen zu ziehen sind, dass das von der Stadt ja auch direkt übernommen wird. Das ist auch erstmalig, dass das so ist. Und da sind wir auch echt dankbar, weil das ist ein sehr, sehr großer Betrag, der da letztlich wieder für Kultur zur Verfügung steht.
1: Ich finde das auch wichtig bei solchen Straßenfesten. Da haben ja auch Leute mal die Chance, so ein bisschen Festival-Feeling zu erleben, die sich das vielleicht gar nicht leisten können, weil Festivals sind dementsprechend ja auch ein bisschen im Preis angestiegen. Da machen wir uns nichts vor. Ihr habt ja im Prinzip keinerlei Einnahmen, bis auf die Getränke wahrscheinlich.
0: Ne? Nee, wir haben keine Einnahmen, auch keine Getränkeeinnahmen, weil wir die Händler, die da sind, die zahlen Standgebühren. Mhm. Ja, das ist eine Einnahmesituation, die wir aber auch als Eigenanteil bei Fördermitteln gegenrechnen müssen. Ja, ja, also wer das ein bisschen damit auskennt, der weiß, also im Regelfall hast du 10% Eigenanteile zu bringen. Und wenn du keine Eintritte hast, musst du das halt versuchen, irgendwie zu generieren. Mhm. Und so ein Straßenfest hat natürlich den Nachteil, wenn es scheiß Wetter ist, dann kommen keine Menschen. Das heißt, dann hast du auch natürlich auch weniger Einnahmen oder kannst eben auch weniger Einnahmen. Das heißt, du fährst immer ein bisschen auf der Rasierklinge, dass das auskömmlich ist und ja, und wir als Kuno haben tatsächlich in den letzten ein, zwei Jahren gute Veranstaltungen gemacht, sehr gut besuchte Veranstaltungen auch gemacht, wo ein bisschen was hängen geblieben ist, und das ist so unser Pulver, unser Puffer, ja, wo wir sagen können, naja, wenn es ganz, ganz eng läuft, den 1.000er hätten wir noch, ja, so, aber viel mehr eben auch nicht,
1: ja. Ja. Das heißt, ihr habt auch eine Kooperation mit den Händlern noch, dass die Händler dann die Getränke machen und dass ja die Versorgung der Leute, oder wie nee, ist das, das da? Ist,
0: na, also es ist ja eine bunte Geschichte. Also jeder Händler, der da vor Ort ist, der will sich und soll sich auch gerne präsentieren und die Straße zeigen, was der so macht, und dass eben Leute auch den, was weiß ich, das auch ein Stückchen mehr Reichweite hat. Das ist ganz klar. Und wenn der ein oder andere seine eigenen Waffeln backt, ja, und zeigt, wie gut er kochen kann, ist auch schön. Das ist, das gehört zu so einem Straßenfeeling dazu. Aber es gibt natürlich an den Bühnen feste Punkte, wo es eben ein Catering gibt, ganz normal, wie es jeder kennt. Gibt es eine Bratwurst, gibt es einen Bredel, da gibt es vegetarische Sachen, da gibt es Cocktails, da gibt es Bier und so weiter, alkoholfreie Sachen. Und die planen wir natürlich vorher fest. Mhm. Ja, und das sind Dinge, die auch praktisch ihre Standgebühren dann zahlen müssen, weil die natürlich auch Umsätze machen, das ist ganz klar.
1: No? Alles klar. Ich meine, es gehört ja auch dazu, darf man immer nicht vergessen. Ne? Man will ja die Absolut. Leute ordentlich versorgen. Meine Radiokollegin Annika hat Sven, den Sänger der Band High Spencer, zum Interview getroffen, die am 4. Juni bei Rock am Berg auftreten werden. Und da hören wir nun kurz rein.
2: Hallo Sven, schön, dass du da bist.
3: Hallo, ich freue mich sehr.
2: Ihr spielt am ersten Tag bei Rock am Berg. Wie holt ihr die Leute aus ihrem Alltag in die Festivalstimmung?
3: Das wird genau an dem Tag, am 4.6. bei Rock am Berg, auch für uns eine kleine Herausforderung, weil wir haben dann, wenn ich richtig informiert bin, ein halbes Jahr kein Konzert gespielt mehr. Wir haben eine kleine Kreativpause gemacht, haben ein Album geschrieben, das jetzt auch im August rauskommt. Und das wird nicht nur unsere erste Festival- und Open-Air-Show werden, sondern auch, wie schon gesagt, das erste Konzert nach einem halben Jahr. Und ich tippe aber, dass sich eher so viel Euphorie bei uns auch angestaut haben wird, dass das sehr schnell überschwappen wird. Und dann haben wir da einfach eine sehr, sehr coole Zeit zusammen.
2: Was macht euch als Band und eure Musik noch aus?
3: Ja, es ist, glaube ich, schon im Großteil diese sehr tiefgreifende, ernstzunehmende Melancholie in den Texten, die, glaube ich, oft der Musik, die wir schreiben, so ein bisschen kontrastreich gegenübersteht. Sonst macht uns als Band, vor allen Dingen, glaube ich, merkt man das bei Live-Konzerten noch viel intensiver als auf Platte, aber das schwingt bestimmt auch mit. Wir sind keine gecastete Band oder wir haben uns nicht in irgendeiner Musikschule oder im Studiengang irgendwann zusammengefunden und haben dann für vernünftig erachtet, dass wir jetzt zusammen Musik machen sollten, sondern wir kennen uns wirklich teilweise schon seit dem Kindergarten. Also unser Gitarrist Janis und ich, wir waren zusammen in der Bärengruppe des Kindergartens und spätestens ab der 5. Klasse waren dann Janis und Niklas, unser Schlagzeuger, zusammen in einer Klasse. Und das sind schon alles sehr gewachsene Freundschaften. Und irgendwann, als wir dann so 16, 17 waren, haben wir zusätzlich noch entschieden, eine Band zu sein. Das heißt, dieses freundschaftliche Fundament, das wir seit jeher mitbringen, das kommt uns nicht abhanden. Und ich glaube, das merkt man einfach, dass da Leute, die sich wirklich mögen, zusammen auf der Bühne stehen.
2: Ihr wart letztes Jahr auf eurer Tour schon in Erfurt, jetzt kommt ihr wieder nach Thüringen. Gibt es für euch irgendwas Besonderes, was ihr hier in Thüringen beim Konzert erwartet oder worauf ihr euch freut?
3: Also ich habe immer, das ist ganz persönlich gesprochen, ich könnte mir aber vorstellen, dass die anderen vier das ähnlich sehen. Dadurch, dass wir, weil wir eben aus Osnabrück kommen und eine Fahrt nach Thüringen muss immer, glaube ich, ganz gut organisiert sein. Wir sind dann ja auch, wenn wir auf Tour sind, mindestens 7 Leute noch mit Toto, unserem Techniker und James, unserem Mercher, dass wir es vielleicht zu selten in diese Ecke schaffen und dementsprechend, wenn wir dann da sind, dass die Leute dann den Moment umso krasser wahrnehmen und uns diese Freude auch sehr gut spiegeln können und dementsprechend ist das etwas, was wir seit immer eigentlich hier bei euch in der Region sehr zu schätzen wissen, dass wir in offene Arme fallen und das ja, ist auch was, da freuen wir uns sehr auch beim Rock am Berg drauf.
2: Rock am Berg ist ein Monat vorm Bundesparteitag der AfD in Erfurt. In eurer Single An dem Tag, der niemals kam, singt ihr, wie wenig wir vermissten, ohne Räume für Faschisten in Vielfalt war für alle Platz. Bringt ihr zu Rock am Berg eine besondere Message mit?
3: Ja, also mindestens genau die Message, die durch diesen Song projiziert werden soll. Das ist etwas, für das wir seit jeher, ich glaube in den letzten Jahren, noch viel intensiver einstehen, dass wir der absoluten Überzeugung sind, dass an einem vielfältigen Miteinander, an Diversität für eine wirklich intakte, funktionierende, glückliche Gesellschaft kein Weg vorbeiführt. Aber so ein bisschen das, was in diesem neuen Song an dem Tag, der niemals kam, auch gesagt wird, das ist ja dieser Frust darüber, was sollen wir denn noch alles tun? Ne? Wie laut sollen wir das denn alles noch sagen? Und dadurch entsteht natürlich dieser Frust, dass man befürchtet, wird da auch gesungen, dieser Tag kommt nicht, sondern wir müssen uns vielleicht mit ein, zwei Dingen arrangieren. Ich will das nicht wahrhaben und dementsprechend singen wir solche Lieder und werden das auch beim Rock am Berg tun und hoffen, dass sie sehr deutlich gehört werden.
2: Stark.
3: Am 4.6. Rock am Berg. Kommt vorbei, wir werden auch da sein.
2: Viel Spaß, vielen Dank für deine Zeit.
3: Danke dir, Annika.
1: Ja, und das war meine Kollegin Annika im Gespräch mit Sven, Sänger der Band High Spencer, die nächste Woche bei Rock am Berg auftreten werden. Ist gar nicht mehr so lange hin, auch ja, vom 4. bis zum 6. Juni, ähnlich wie das Magdeburger Allee-Fest, was von 5. bis zum 6. Juni geht. Ja, und ihr habt es gerade schon gehört, wir hören noch ganz kurz in den Song rein von High Spencer An den Tag, der niemals kam.

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1: Ja, und das war High Spencer mit An dem Tag, der niemals kam. Wie gesagt, diese Band könnt ihr beim Rock am Berg nächste Woche oder übernächste Woche besser gesagt. Nee, nächste Woche. Wir sind ja schon am 28. Genau. Vom 4. bis zum 6. Juni, wie gesagt, das Rock am Berg. Und nun kommen wir zurück zum Magdeburger Lehfest, was ihr vom 5. bis zum 6. Juni sehen könnt. Jetzt muss ich aufpassen, dass ich selber nicht durcheinander komme.
2: Genau, ein Highlight jagt das nächste.
1: So ist es. Ja, das 31. Magdeburger Lehfest. Man muss es wirklich nochmal so sagen, das ist, wie du auch gerade schon gesagt hast, eine sehr lange Tradition mittlerweile in Erfurt und Umgebung hat.
2: Genau, das größte Straßenfest Thürings. Ja. Man darf es und sollte es ruhig erwähnen.
1: So ist es. Ihr habt mehrere Bühnen, drei an der Zahl. Ja, und du meintest gerade, es sind ja nicht nur Bands, die auftreten, sondern ihr habt ja ein Rundumprogramm am Samstag vermutlich, am Freitag vielleicht auch schon.
2: An beiden Tagen. Also wie gesagt, das ist ein Fest für Groß und Klein, für Jung wie Alt. Und wir haben auch Kindergarten-Kinder mit dabei, beziehungsweise die werden einen Auftritt haben auf der Hauptbühne von der Stadtwerkebühne, direkt neben der Lutherkirche. Einmal ist das der Kindergarten Fuchs und Elster, die ein schönes Programm auf der Bühne darbieten werden. Und ich persönlich freue mich natürlich auch, dass mein Schwager vertreten ist, der Totti, der bei Erfurt Moves aktiv ist, also Erfurt Moves. Ist auch dabei für ja, höchstens eine halbe Stunde, sage ich jetzt mal. Und wer sportlich sich betätigen möchte mit Erfurt Moves oder beziehungsweise wer mal in Kontakt treten möchte mit denjenigen, ist gern vertreten beziehungsweise kann gern mitmachen.
1: Wie würdest du Erfurt Moves in drei Sätzen beschreiben?
2: Positiv verrückt, weil die machen schon verrückte Dinge. Man muss Samstag gefühlt um 8 an der Thomaskirche sein, um dort sich sportlich zu betätigen. Manchmal geht es schon in der Nacht los, dann laufen die Querbeet durch ganz Erfurt. Wer Hula Hoop begeistert ist, kann am Donnerstag, glaube ich, mitmachen. Also da gibt es jede Sportart, die da genutzt wird, ob es Schwimmen ist und so weiter. Und vor allem ist das eine kostenlose Geschichte, also das ist jetzt kein Verein.
1: Das ist einfach eine Truppe, die sich trifft und dann zusammen Sport und Spaß hat.
2: Genau, und was gewachsen ist, auch in den letzten Jahren. Und man sieht es auch teilweise im Merchandising von meinem Schwager. Also es gibt diverse Aufdrucke auf Shirts, auf Jacken, was er mittlerweile hat. Also es ist eine Geschichte, die wächst und wir persönlich freuen uns, dass sie da sind. Schön, also ich freue mich natürlich, mit meinem Schwager dann auf der Bühne zu sein. Tolle Geschichte.
1: Ihr habt ja jetzt, wie gesagt, das 31. Magdeburger Lehfest. Ihr als Kuno e.V. habt jetzt euch der Sache angenommen und sagt, ja, wir haben da Bock drauf, wir kriegen das gestemmt. Und ja, jetzt ist die Frage, wo soll die Reise mal hingehen? Also wollt ihr bei dem Konzept bleiben? Habt ihr andere Vorstellungen? In welche Richtung soll es mal gehen?
3: Na, ich muss ja eins sagen, es entwickelt sich ja gerade rasant. Alles ist so ein bisschen im Umbruch, wenn man sich die Welt anschaut, wenn man anschaut, wie auch Erfurt sich entwickelt, wie die Stadtteile sich entwickeln, das ist alles ein Stück weit im Umbruch. Und das kriegen wir natürlich auch in diesen ganzen Ideen auch mit. Es sind richtig gute Bands am Start. Es gibt wieder Bands mit Inhalt. Ja, das war eine sehr lange Zeit gar nicht so, was auch richtig cool ist, ja, und Leute kommen jetzt auch verstärkt, um die Bands eben hören zu wollen. Und ich glaube, der richtige Weg ist, wenn wir ein buntes Fest machen, eben für alle Schichten der Bevölkerung, also für Jung wie Alt, für Families und auch die was zu sagen haben. Und das kriegen wir, glaube ich, dadurch hin, dass wir eine Familienbühne haben, an der Lutherkirche, Mirko sagt es schon, wo eben buntes Familienprogramm abläuft, auch mit coolen Acts, eben aber auch mit Vereinen oder Kitas, wo die Omas und die Opas und die Families dann eben dabei sind und sich freuen, wenn die Kiddies da was machen. Und wir haben am Ilversgerufener Platz eben junges Zielpublikum im Blick, die eben das Ganze ein Stückchen verjüngen sollen. Und die Idee dahinter ist, dass wir versuchen wollen, eben Publikum auch anzuziehen, die eben nicht dort aufgewachsen sind und es ein reines, sagen wir mal, Ortsteilfest ist, sondern ein bisschen regionalen und bestenfalls überregionalen Ausstrahlung hat. Und das kannst du meines Erachtens ja nur erreichen, wenn du eben auch Bands ranholst, die eben solche Leute ziehen, weil ich glaube, auch die noch nicht in der Magdeburger Allee waren und das einmal sehen und die Leute auch sehen, was für positiv Verrückte da auch rumspringen, ja, dass die das geil finden und vielleicht auch der eine oder andere sagt, ach, hier will ich unbedingt hin, ja, hier bleibe ich oder hier mache ich einen Laden auf oder hier ist es schön, bezahlbar noch, nicht so vielleicht wie in Leipzig und vielleicht kriegen wir es irgendwann hin, perspektivisch, dass es eben ein cooles Kiez wird. Ja. Ja, und dafür gibt es tatsächlich in der Mitte der Magdeburger Allee, also ungefähr dann eine KUWO-Bühne, ja, das ist eben von der KUWO gesponsert, in der Wendenstraße, wo eben die Vereine, die Händler, eine kleinere Bühne ist das, mit einem schönen Beiprogramm zu Wort kommen können, sich präsentieren können, ganz ungezwungen, das wird gut durchmoderiert von Kai Grün, vom Karneval tatsächlich, mhm. Ja, der da relativ bekannt ist. So versuchen wir das ein Stück weit weiterzuentwickeln. Also es kann immer größer werden. Ja, wir haben aktuell vielleicht als Zahl über 100 Standanmeldungen. Es wird am Start sein, der Secondhand-Markt, der auch überregional aktiv ist. Da freuen wir uns auch, dass die da sind. Und viele, viele kleine. Ich habe heute wieder einen Anruf aus Leipzig gehabt, die unbedingt anreisen wollen und da einen Stand aufbauen wollen. Also so soll es auch sein. Also wir wollen irgendwann so sein, dass die Leute eben überregional kommen und sich präsentieren und dass wir da größer ausstrahlen, dass weg von diesem Stadtteil-Idee und Idee ist, sondern dass es eine coole Nummer ist, die ausstrahlt.
1: Mhm. Ja? Das heißt, ihr wollt überregional als Stadtteil dann bekannt werden?
3: Ja, weil ich glaube, dass ich habe es vorhin gesagt, wir reihen uns ja ein in die Stadtfeste letztlich. Wir sind nicht so groß, also nicht anmaßend sein, klar. Aber wir haben das Potenzial, uns schon in den Veranstaltungskalender der Stadt so einzutragen, dass die Leute sich ihr Zugticket buchen, um herzufahren. Mhm. Ja? Also das Potenzial ist da. Und das kann man, sag mal, wenn du mich fragst, was wir in den nächsten 5 bis 10 Jahren erreichen wollen, das vielleicht, ja, auf alle Fälle.
1: Und du bist ja anscheinend ein Urgestein in der Magdeburger Allee. Also bist du damals dort aufgewachsen?
3: Ich bin Erfurter. Tatsächlich. Okay. Ja, ich bin Erfurter. Ich bin nicht in der Magdeburger Allee aufgewachsen, aber meine erste Single-Wohnung, die ich hatte, war in der Bebelstraße. Und jeder, der aus Erfurt kommt, weiß ungefähr, wo das ist und was das heißt. Und ganz früher habe ich neben einem Altstoffhandel gewohnt. Ja, da hieß das noch Zero irgendwie. Ja, so. Und das war dann der erste Sexshop. In Erfurt. Also aus dem Altstoffhandel ist ein Sexshop geworden, ja, und ich konnte mit meinen Kumpels damals aus dem Fenster gucken mit einem Kissen unterm Arm und gucken, wer da mal rein und rausgelaufen hat. Und wir haben einen Spaß daraus gemacht. Das war wirklich toll und deswegen ist es auch das Kiez letztlich um die Magdeburger Allee hinweg. Früher hat man Blechbüchse gesagt, gell? Blechbüchsenviertel, was es ja bei weitem nicht mehr ist, aber die ist eine coole Hut und das kann noch cooler werden.
1: Klingt auf jeden Fall sehr spannend, wenn man so alte Geschichten mal hört.
2: Ja, ne? Ja, Raik, was ich alles über dich erfahre. Wahnsinn.
1: Ich würde sagen, wir hören noch mal schnell rein, was ihr so zu bieten habt. Ich würde einfach mal mir selber jetzt was aussuchen. Und zwar hast du hier stehen Philips Kneipenchor.
3: Oh, da muss ich was dazu sagen.
1: Genau, wollte ich dir gerade noch anbieten.
3: Unbedingt. Philips Kneipenchor, es gibt in Erfurt 2 Kneipenchöre, den Erfurter Kneipenchor und Philips Kneipenchor. Beide sind richtig, richtig toll. Philips Kneipenchor ist mein Lieblingschor. Erstens, weil ich da auch der Vereinsvorsitzende bin und zweitens, weil ich da sehr, sehr gern mitsinge und wir viele, viele schöne Auftritte machen und wir sind online, haben schöne Videos gemacht. Eins spielst du jetzt gerade ab, wirst du abspielen hoffentlich. Wir sind überall im Start und das Schönste, was wir machen, da kennen uns die Erfurterinnen und Erfurter vielleicht, vom letzten Tag des Weihnachtsmarktes. Mhm. Das ist das einzige kostenfreie Weihnachtssingen in Erfurt. Findet viel in Stadien statt, alles schön, und zahlen die Leute ihren Eintritt hin und her, und das wollen wir gerade nicht, sondern wir wollen eben, dass es gerade Weihnachten kostenfrei ist und da stehen bis zu 300 Sängerinnen und Sänger auf der Bühne. Wir haben eine Kooperation mit dem Jenaer Kneipenchor. Ich als Rot-Weiß-Fan ist das natürlich schon mutig, aber ich freue mich, das sind ganz tolle Leute und wir sind fast 300 Leute dann auf der Bühne und mit einer Liveband und vor den auf den Domstufen stehen 4000 Menschen und singen mit uns zusammen Weihnachtslieder, der Dom ist angestrahlt und ist der letzte Tag des Weihnachtsmarktes und dann wird abgebaut und die Händler machen die Lichter aus und das ist das größte Ereignis für den Kneipenchor und wir ganz, ganz viele, wir machen jetzt die Eröffnung bei Topf und Söhne für die Lange Nacht der Museen zum Beispiel am Freitag und viele, viele andere Dinge. Cool. Und wir haben einen Song aufgenommen im Kontor in Erfurt ich denke, das könnte ein Hit sein oder wird ein Hit werden. Ein schöner Chorsatz von Philipp Körber übrigens.
1: Sehr schön. Dann hören wir jetzt mal rein in den Philips Kneipenchor mit Like a Prayer von Madonna.

0: Ja, und das war der Erfurter Kneipenchor. Nee,
1: das war Philipps Kneipenchor. Das war Philipps Kneipenchor. Es gibt zwei Kneipenchöre in Erfurt. Den Erfurter Kneipenchor, okay. Wunderbar, und Philipps Kneipenchor, genau. Und das war Philipps Kneipenchor.
0: Okay, mein Fehler. Entschuldigung, es ist, aber dass es gerade den Erfurter Kneipenchor dann noch gibt, das konnte ich jetzt auch nicht
1: erinnern. Ja, guck mal, wie groß die Stadt ist und wie viele Leute dann Bock haben auf Kneipenchor-Kultur. Es gibt ja ein Hashtag, Kneipenchor-Liebe. Das Verrückte ist, es gibt ganz viele Kneipenchöre in ganz Deutschland, die untereinander vernetzt sind, und es gibt da Festivals und Partys. Mhm. Also jeder, der mal Bock hat, unter dem Motto Trinken und Trällern Musik zu machen, der ist in solchen Kneipenchören sehr, sehr gut aufgehoben.
0: Man hat es ja gerade gehört, man applaudiert sich auch selber und hat Spaß einfach an dem, was man macht. Perfekt. Ja, ihr seid heute hier bei Handmade und wir haben uns über das Magdeburger Alleefest bisher unterhalten. Das 31. ist jetzt hier mit Raik und Mirko. Ja, und jetzt.
2: Bei mittlerweile 30 Grad.
0: Bei mittlerweile 30 Grad. Wir laufen alle ein bisschen weg, aber die paar Minuten halten wir noch durch. Jetzt haben wir auch mal gesagt, ja, das größte Straßenfest, was so Thüringen mitbietet. Sag doch mal eine Zahl. Wo liegt man denn da ungefähr?
1: Naja, wir haben keine Zählung, keine offiziellen. Wir gehen davon aus, zwischen 8 und 10, vielleicht 12.000 Leute besuchen das Fest. Ist natürlich, muss man ehrlich sein, wetterabhängig. Wenn es schüttet, dann sind es weniger. Wenn Sonne scheint, ist es mehr. Mirko hat es gesagt, am Freitag geht es schon los. Und dann verteilt sich das halt den Samstag von 10 bis 18 Uhr ist die Händlerzeit, sage ich mal. Und dann laufen die Bühnen noch bis 22.30 Uhr. Mhm. Konzentriert sich das. Also die Größenordnung haben wir schon zwischen um 8 und 12. Ja, mal gucken, wie viel es dieses Jahr werden.
0: Es ist auch ein bisschen schwierig, weil es, wie gesagt, so eine lange Straße, ich weiß nicht, für die Leute, die nicht aus Erfurt kommen, das ist schon, man ist schon eine Weile unterwegs. Ich glaube, es sind sogar 3 oder 4 Straßenbahnhaltestellen. Ne?
1: Ja, es sind 3 Straßenbahnhaltestellen tatsächlich, die wir bespielen. Und wir haben das Glück, dass wir dieses Jahr eine Cabrio-Straßenbahn kostenfrei fahren lassen. Und zwar für zwischen 14 und 17 Uhr kann man einsteigen an der Lutherkirche, an der Wendenstraße und am Ilversgehofener Platz. Und die macht eine Schleife dann und kommt immer wieder zurück und fährt praktisch hin und her durch. Und die Leute, die das Fest besuchen, können einfach aufsteigen, ein Stück weiterfahren und wieder absteigen.
0: Das klingt ja cool.
1: Das ist cool. Und noch cooler ist, mitfahren wird ab und zu Combo Gorilli. Das ist so eine Brassband, so eine spaßige Brassband. Das haben die Leute vielleicht auch schon mal gesehen. Und die werden dann für Spaß sorgen, auch auf der Bahn. Ja, auf der Bahn. Und werden dann zwischendurch immer mal an irgendwelchen Ständen sein und die Leute ein bisschen Spaß bereiten.
0: Das klingt auf jeden Fall richtig gut. Schön, dass wir nochmal auf das Thema gekommen sind.
1: Absolut.
0: Jetzt meine Frage dazu. Fährt diese Bahn auch während des Laufs?
1: Nee, wie gesagt, 14 bis 17 Uhr. Der Lauf ist dann schon vorbei.
0: Genau. Okay. Ja, das wäre noch ein guter Hinweis. Ich kann nicht mehr. Ich fahre ein Stück mit der Bahn.
2: Genau, das wäre schön. Nein, aber ein wichtiger Hinweis natürlich, die Straßenbahn in Erfurt, beziehungsweise die fährt durch die Magdeburger Allee auch weiterhin, also den ganzen Tag, nur etwas gemäßiger. Ja. Ja, also da ist Vorsicht geboten. Wir wollen natürlich alles, nur keine Verletzten oder sonst irgendwas. Die Straßenbahn oder beziehungsweise die Mitarbeiterinnen und Mitarbeiter sind informiert.
0: Genau, dann merkt euch das Datum nochmal, der 5. bis 6. Juni in der Magdeburger Allee, für Erfurter überhaupt kein Problem zu finden.
1: Genau, überhaupt nicht zu finden, Magdeburger Allee. Wenn ihr euch informieren wollt, jetzt kommt der Werbeblock, ja?
0: Macht den Werbeblock.
2: Ja, also, warte, ich mache. Auf geht's.
1: Genau, also wenn ihr euch informieren wollt, das ist eigentlich ganz, ganz einfach, www.kuno-erfurt.de. Da findet ihr einen Writer, der heißt MAF, M-A-F, also für Magdeburger Alleefest 26, und darunter findet ihr alles, was ihr wissen wollt. Kontakte, Telefone und vor allen Dingen von Mirko Bilder, die sonst keiner live zeigen würde.
2: Genau, genau. Oder auch, wir sind auf Facebook vertreten, Magdeburger Allee Erfurt, auch auf Instagram, Magdeburger Allee Erfurt. Aber wer nicht genug bekommen kann, kann sich natürlich auch gerne informieren, und zwar in der Ilvers Musikbar. Dort haben wir Freunde, einmal der Johnny und der Flo, die sind persönlich immer vor Ort. Schaut vorbei, wenn ihr irgendwelche Fragen habt, Anregungen oder sonst was, ist dort herzlich willkommen.
0: Ja, Grüße gehen raus ans Ilvers, das ist ja auch ein Urgestein mittlerweile, der Magdeburger Allee.
2: Ne? Genau, wie der Kuno, mittlerweile 18 Jahre.
0: Genau. Apropos Kuno, wir hatten es ja schon mehrfach erwähnt, ihr habt ja nicht nur das Magdeburger Alleefest, sondern wirklich ein breites Spektrum an Veranstaltungen, die ihr so durchführt. Und ich würde gerne nochmal die letzten paar Minuten darauf zurückkommen. Wie kommt es dazu, dass ihr, also ihr hattet jetzt Jazz vorgestern, dann habe ich gelesen, habt ihr ein Kloßessen gemacht, um das letzte Jahr so ein bisschen abzuschließen. Mhm. Ihr macht im Sommer ein Singfestival, wo jeder mitmachen kann. Mhm. Vielleicht kannst du dazu mal ganz kurz drauf eingehen.
1: Naja, die Idee ist ja, dass wir gerade den Leuten, die es sich eben nicht so leisten können, gute Kultur bieten wollen. Mhm. Es ist so, gerade in den Gebieten, wo die einkommensschwächeren Leute wohnen und wenn es eine Stadtfeste gibt, dann ist eben, was weiß ich, die Kindertanzgruppe das Highlight. Das ist toll, nicht falsch verstehen. Und wenn man was anderes sehen will, muss man viel, viel Geld ausgeben, muss man auf den Domplatz gehen, ein Bier für 6 Euro und so, das können sich die Leute nicht mehr leisten. Und wir wollen das KUHN im Erfurter Norden, Kultur im Erfurter Norden bieten, eben Leuten, die sich etwas nicht leisten können und bestenfalls kostenfrei. Und dafür machen wir verschiedene Veranstaltungen. Und jetzt Magdeburger Alleefest ein großes Highlight. Oder Erfurt singt im Sommer, so heißt das. Mhm. Das wird dieses Jahr stattfinden am 29. August in den Geraauen. Mittlerweile zum 3. Mal. Da wird eine große Bühne reingestellt. Da gibt es ein schönes Familienprogramm, eine Abschlussband, die auch überregional ist und die viele, viele Leute ziehen wird hoffentlich. Und wir haben vor, das nennt sich ein Projekt Linie K, Kulturhaltestellen im Kiez. Mhm. Wir wollen an 3 oder 4, je nachdem wie wir es schaffen, Wochenenden in der Nähe von Haltestellen im Erfurter Norden den Leuten Kultur bieten, aber spartenübergreifend. Also was ich von Bildnerkunst bis Tanztheater bis hin Impro-Theater bis auch Musik logischerweise. Mhm. Und dazu machen wir einen Workshop als KUHNO und laden Künstler ein, die Ideen entwickeln, wie man das machen kann. Eine Idee ist zum Beispiel, dass wir Menschen fragen, die aus Straßenbahnen oder Bussen aussteigen, was habt ihr denn in den Taschen, was ihr nicht mehr braucht? Oder was ihr loswerden wollt. Mhm. Da kommt meinetwegen ein zerknülltes Taschentuch oder irgendwas raus oder vielleicht irgendwas anderes auch. Und das nehmen wir mit einem bildenden Künstler, der wird da sein, und der baut daraus eine live eine Skulptur. Okay. Ja, was sich praktisch dann an einem Tag entwickeln wird als Kunstprojekt. Und solche Dinge, und darüber wollen wir mit Leuten über Kunst und Kultur ins Gespräch kommen und die ein Stück weit abholen, vielleicht auch interessieren für andere Kunstrichtungen, Kunst- und Kulturrichtungen, die sie vielleicht sonst keinen Zugang haben oder haben können. Mhm. Ja, und das ist so die Idee dahinter. Das wird auch stattfinden jetzt. Demnächst gibt es noch keine festen Termine, nennt sich Linie K, Kulturhaltestellen im Kiez.
0: Genau.
1: Und das Kloßessen wird es natürlich auch geben. Da gibt es noch kein Thema. Das ist so legendär. Kloßessen, da gibt es Klöße und Soße. Ganz schlicht. Kein Fleisch, aber Klöße und Soße. Und wir treffen die Leute, die uns unterstützt haben und die Bock auf uns haben oder die mitmachen wollen. Und wir kommen einfach im Ilvers zum Jahresabschluss ein bisschen runter, alle Mann, und feiern das Jahr und überlegen uns schon, was wir für coole Sachen im nächsten Jahr machen wollen.
0: Ich wollte gerade schon fragen, wie sieht es denn aus, wenn noch jemand bei euch mitmachen will? Einfach per, ja, Website sich melden.
1: Genau, wir haben natürlich wie immer, wie alle, ein Anmeldeformular für unseren Verein auf unserer Webseite www.kuno-erfurt.de. Einfach dort runterladen, ausfüllen oder mich anrufen, die Nummern stehen alle da. Ihr seid alle sehr, sehr gern willkommen. Wir brauchen jede helfende Hand und alle kreativen Köpfe kommt zu uns.
0: Klingt auf jeden Fall wie ein gutes Schlusswort. Wir haben es nämlich schon wieder geschafft, aber wir spielen jetzt zum Schluss natürlich noch einen kleinen Song. Es hat mich sehr gefreut. Ich wünsche euch viel Erfolg für das Magdeburger Alleefest vom 5. bis 6. Juni in Erfurt, wo die Magdeburger Allee ist. Ja, wer es nicht weiß, der findet es selber heute raus. Absolut. Das ist kein Problem.
2: Genau, der Erfurter Norden. Erfurter Norden. Ja, lieber Micha, vielen lieben Dank, dass wir hier sein durften, konnten. Es war uns eine Wonne. Und nicht vergessen, den Alleelauf am 6. Juni. Kommt vorbei. Anmeldung, wie gesagt, der 4. Juni online noch möglich, aber vor Ort natürlich auch.
0: Ja, jetzt zum Schluss spielen wir von Deslin Amikaba. Und Raik, du wolltest
1: ganz ich freue mich total, dass sie am Start ist. Das ist eine solische Stimme. Ich habe die 1-2 Mal gehört, so im Umfeld vom Zughafen. Die kommt jetzt aus Leipzig, wohnt in Leipzig. Sie kommt mit ihrer Band. Das ist, wer sich die Augen zumacht und umdreht, denkt, man steht irgendwo in Amerika und hört eine richtig coole Soul-Nummer. Und da freue ich mich absolut, dass sie dabei ist. Deslin Amikaba.

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